0: Das Wetter für Deutschland. Heute ziehen noch von Südwest nach Nordost einzelne Schauer oder Gewitter durch. Die Tiefstwerte bis zu 16 Grad. Tagsüber dann mal längere Zeit Sonne, mal dichtere Wolken, vor allem im Osten und im Süden stellenweise Schauer und Gewitter bei 23 bis 36 Grad. Auch am Donnerstag und Freitag recht sonnig. Dann wird es aber auch wieder etwas kühler bei 19 bis 31 Grad. Und noch die Zeit, gleich ist es 2.03 Uhr.
1: Die junge Nacht, wir schauen mal auf die Straßen. A7 Hamburg Richtung Flensburg, der Elbtunnel, der ist noch bis 5 Uhr früh gesperrt. Die A30 Amsterdam Richtung Rheine ist zwischen Schüttorf Nord und Salzbergen noch bis 5 Uhr morgens in beiden Richtungen gesperrt. Und die A61 Koblenz Richtung Ludwigshafen ist zwischen Laudert und Rheinböllen nach einem Unfall gerade dicht. That's it!
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1: Mit Sebastian Röpke natürlich, hey, auch mit euch, ihr seid part of the show. Nummer hier im Studio 0221 567 89 111. Der Frank hat gerade geschrieben, schreibt, moin Sebo, ich habe ab heute Urlaub und beschäftige mich seit Stunden mit meiner neuen Switch 2. Boah, Bruder, ich habe so lange überlegt, ob ich mir auch eine hole, weil, die erste Switch hatte ich auf jeden Fall, aber ich hatte dann irgendwie Bock auf eine Playsy wegen der Grafik und merke jetzt aber, dass schon praktisch mit der in der Bude auch rumlaufen zu können, weil vor allen Dingen, wenn das Wetter schön ist, so auf dem Balkon. Toni, ein bisschen was wegzocken, herrlich. Ja, viel Spaß. Ja, hier geht's für alle anderen ohne Switch weiter mit Kamerad. Be mine. Der Sebo ist hier. Hi.

0: 12 nach 2, hier ist die Junge Nacht der ARD. Leute, ihr liebt Trash-TV, deswegen müssen wir auch definitiv drüber sprechen. August heißt, neue Reality-Formate sind am Start oder auch neue Staffeln wie zum Beispiel Die Verräter. Ja, und da gibt's jetzt auch die ersten Folgen der neuen Staffel auf RTL Plus. Und Junge Nacht-Kollegin Rebecca Zöller hat sich das natürlich direkt reingezogen. Ich kenne niemanden, der dann so hot drauf ist wie du. Was ist dein Fazit?
1: Also ich glaube, das wird spannend in Staffel 4. Also ich habe schon bei Folge 1 richtig mitgelitten, um einmal alle abzuholen. Ne? Es ziehen 18 Promis in so eine krasse französische Villa. Mhm. Und die sind unterteilt in die Loyalen und in, wie der Name es schon sagt, die Verräter.
0: Ja, ist ein bisschen wie Werwolf spielen, nur dann halt mit Reality-Stars gegenseitig manipulieren. Man muss die Lügner herausfinden, ne?
1: Ja, und wir Zuschauenden, das ist ja das Geile dabei. Wir wissen das von Anfang an. Vor Ort versuchen die das dann eben rauszufinden. Und schon in Folge 1, ne, da wird sich wieder von allen Seiten so falsche und vielleicht auch mal richtige Vermutungen an den Kopf geworfen.
2: Philipp, du hast dich komplett verändert. Und ich habe da auch mit der Alexa drüber gesprochen, dass du dich nach dem Telefonat komplett, du bist komplett ruhig geworden. Du hast geschwitzt.
1: Ja, geschwitzt. Hier geht's um Philipp Fleiter, der True Crime Podcaster. Das ist auch das Coole an dem Cast. Ne? Da sind auch mal Leute dabei, wie er jetzt, die vielleicht noch nicht so bekannt sind. Das ist quasi so eine bunte Mischung.
0: Ja, und nicht die, die man eh schon alle kennt. Wer ist noch mit dabei?
1: Alles mit dabei. Kathi Hummels, Affe auf Bike, Max Kruse, Tine Wittler zum Beispiel. Oh. Das finde ich ja echt mega, die mal im Format zu sehen.
0: Ja.
1: Und dieses Jahr, das ist auch ganz spannend, da sind eineigige Zwillinge dabei. Ne? Und das könnte natürlich nochmal richtig für Aufruhr sorgen.
0: Tine Wittler in so einem Format finde ich aber auch stark. Streicht die da die Wände oder was? Staffel 4 von Die Verräter auf RTL Plus ist draußen und ihr liebt Trash-TV. Deswegen stellen wir es euch vor. The Bowser, Magnetic. Hier ist die Junge Nacht der ARD.

2.20 Uhr, hier ist die junge Nacht der ARD und Sombra hat wahrscheinlich mein Tagebuch gelesen und ist deswegen auf den neuen Track gekommen, My Body Isn't Ready. Es geht darum, dass man ja schon Bock hat, mit der anderen Person zu schlafen, sich aber denkt, ah, die Stelle hier und die Stelle nicht und der Spiegel sagt eigentlich nein. Ey Leute, das ist wie mit dem Bikini-Buddy, ne? Den hat man, sobald man ein Bikini anhat. Also, schämt euch nicht. Aber Samba singt euch jetzt was drüber.

0: halb drei.
1: Die junge Nacht, wir schauen auf die Straßen. A7 Hamburg Richtung Flensburg, der Elbtunnel, der ist noch bis 5 Uhr früh gesperrt. Die A30 Amsterdam Richtung Rheine ist zwischen Schüttdorf Nord und Salzbergen bis 5 Uhr morgens noch in beiden Richtungen gesperrt. Und die A61 Koblenz Richtung Ludwigshafen ist zwischen Laudert und Rheinböllen nach einem Unfall gerade dicht. That's it!
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1: Mit Sebastian Röpke natürlich auch mit euch, Leute. Nummer ins Studio 0221 567 89111. Hallo, Emily aus Nettetal hier. Hi, Emily aus Nettetal. Ich frage ja immer, seid ihr noch wach, seid ihr schon wach? Ihre Antwort, ja, erster Arbeitstag nach meinem zweiwöchigen Urlaub. Und eigentlich müsste ich schon längst schlafen, da mein Wecker um 6 Uhr klingelt. Aber man kennt es nach dem Urlaub, der Rhythmus ist total im Eimer. Und zu warm zum Schlafen ist auch immer noch 29 Grad Zimmertemperatur im Schlafzimmer. Ja, endlich mal heiße Nächte im Schlafzimmer. Ich hoffe, du findest gleich noch Schlaf. Ansonsten tanzen, Bibi Rexha, Faithless, New Religion.

Komm, nochmal. Sapphire, Ed Sheeran. Um 2 Uhr, gleich 38, hier in der Jungnacht der ARD. Am Mittwoch, mitten in der Woche. Jungnachthörerin Gabi auch gerade so, du mitten in der Woche und nicht nur am Wochenende? Ja, kann auch vorkommen, Leute. Ich habe Musik für euch, die kommt von Stella Lefty. Boston heißt der Track. Und Stella Lefty hat so eine sehr entspannte Art und Weise und eine wahnsinnig schöne Stimme, dass ich das sehr häufig einfach mal irgendwie, weiß ich nicht, eine Playlist mit nur Songs von ihr oder ein Album von ihr einfach mal anmache und dabei so ein bisschen durch die Wohnung springe und irgendwie ein paar Sachen von A nach B räume und so. Ja, dafür finde ich sehr, sehr gut. Vielleicht macht ihr das heute Nacht ja auch noch. Bisschen was wegräumen, aber nicht zu laut, weil ihr habt ja Nachbarn. Stella Lefty mit Boston, jetzt hier in der Jungnacht der ARD.

Sommer zum Hören. Calvin Harris und Jazzy mit Satisfied. 2.47 Uhr. Ihr hört die junge Nacht der ARD. Nummer hier im Studio 0221 567 89111. Folgende Nachricht bekommen. Moin, Luca hier. Fahre gerade im Eurotruck Simulator 2 in Richtung Slowakei. Das reimt sich, oder? Liebe Grüße an alle LKW-Fahrer und an das Begleitfahrzeug vor mir, was ein Freund von mir namens Ben fährt. Ja, Luca, happy Fahrt, viel Spaß, wer jetzt Fragezeichen im Kopf hat. Es gibt den Eurotruck Simulator 2, wo man halt quasi LKW fahren kann am Computer. Und da kann man auch Radio hören, wie das im normalen LKW auch geht. Und da schalten echt viele Leute ja die junge Nacht ein. Leute, Wasserschweine, ne? Also Kapibaras vielmehr. Die sind ja im Internet so unter den Top 5 der Tiere für irgendwelche Memes oder GIFs. Das sind halt einfach auch sehr, sehr, sehr, sehr, sehr, sehr süße Tiere, liebenswerte Wesen mit einer sozialen Art. Ja, aber wo die nicht so unbedingt passen würden, im Parlament des brasilianischen Bundesstaates Mato Grosso, ja, aber da sind die halt sehr häufig, weil da ist ein Park um die Ecke. Und die Kapibaras machen zwischendurch dann mal so einen Tagesausflug in dieses Parlament. Ja, die Abgeordneten da, die sind ein bisschen entspannt auch, weil die kennen diese Tiere halt da schon und wissen, ah ja, da sind die wieder, die Wasserschweine sind wieder da. Ja, sehr, sehr cool. Ich glaube, ich könnte mir nicht vorstellen, in einem Parlament zu arbeiten, außer wenn es Wasserschweine gibt, weil dann ist es auch wieder cool, oder? Miley Cyrus jetzt mit Flowers. 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
1: Um 3 Uhr mit Marc Geißler. Angesichts der anhaltenden Hitze und Dürre in Deutschland fordern die Grünen einen Krisengipfel im Kanzleramt. Fraktionschefin Dröge sagte, Kanzler Merz müsse eine Krise dieses Ausmaßes zur Chefsache machen. Aus der Nachrichtenredaktion Lisa Kupper.
2: Dröge sagte der Nachrichtenagentur AFP, nötig sei unter anderem ein Abkühl-Sofortprogramm für Krankenhäuser und Pflegeeinrichtungen, um alte und kranke Menschen zu schützen. Auch der Deutsche Städtetag sieht Bund und Länder in der Pflicht. Sie sollten den kommunalen Klimaschutz dauerhaft mitbezahlen, sagte Hauptgeschäftsführer Schuchart dem Redaktionsnetzwerk Deutschland. Der Staatssekretär im Umweltministerium Flassbart von der SPD hatte zuvor schon einen bundesweiten Hitzeschutzplan für den kommenden Sommer gefordert.
1: Und auch in Südeuropa sorgen die heißen Temperaturen für besondere Maßnahmen. Italien hat für alle 27 Großstädte des Landes die höchste Hitzewarnstufe ausgerufen. Laut Gesundheitsministerium in Rom sind die hohen Temperaturen ein großes Gesundheitsrisiko, nicht nur für alte und kranke Menschen. In der Landwirtschaft und im Bauwesen dürfen Außenarbeiten während der heißesten Stunden des Tages nicht ausgeführt werden. Und auch nachts gibt es kaum Abkühlung. Die Temperaturen fallen kaum unter 25 Grad. Bei hoher Luftfeuchtigkeit. Die Hacker, die im Fürstentum Liechtenstein zehntausende Datensätze gestohlen haben, waren laut Regierung mehrere Stunden im System. Nach Angaben der Behörden wurden die Informationen nach und nach heruntergeladen, nicht der gesamte Datenbestand auf einmal. Angreifer hatten vergangene Woche etwa 31.000 Datensätze aus einem staatlichen Verzeichnis heruntergeladen, das ursprünglich der Geldwäschebekämpfung und dem Kampf gegen Terrorismusfinanzierung dienen sollte. Bislang ist noch nicht klar, wer für den Angriff verantwortlich ist. Für 7 Beluga-Wale aus Kanada gibt es jetzt Hoffnung. Die Tiere haben einen umstrittenen Tierpark verlassen und bekommen jetzt ein neues Zuhause in den USA. Zuvor hatte der Park Marineland wegen finanzieller Probleme Alarm geschlagen und sogar davor gewarnt, die Wale möglicherweise einschläfern zu müssen. Insgesamt sollen rund 30 Belugas aus dem Park gerettet werden. Die Wale können bis zu 5 Meter lang und etwa 1500 Kilogramm schwer werden. Der Umzug über mehrere hundert Kilometer in verschiedene Teile der USA soll ihnen jetzt eine sichere Zukunft ermöglichen. Das Wetter für Deutschland. Auch in der zweiten Nachthälfte ziehen von Südwest nach Nordost noch einzelne Schauer und Gewitter durch. Die Temperaturen gehen runter auf bis zu 16 Grad. Heute tagsüber mal längere Zeit Sonne, später dann noch dichtere Wolken. Vor allem im Osten sowie im Süden sind dann auch mal Schauer und Gewitter dabei bei 23 bis 36 Grad. Und doch morgen wird es recht sonnig, insgesamt aber auch etwas kühler bei 19 bis 31 Grad. Die Zeit, es ist gleich 3.03 Uhr.
3: Die junge Nacht, wir schauen auf die Straßen. Die A30 Amsterdam Richtung Rheine ist zwischen Schüttorf Nord und Salzbergen bis 5 Uhr morgens noch in beiden Richtungen gesperrt. Und die A61 Koblenz Richtung Ludwigshafen ist zwischen Laudert und Rheinböll nach dem Unfall gerade dicht. That's it!
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3: Mit Sebastian Röpke und natürlich auch mit euch. Nummer hier im Studio 0221 567 89111. Junge Nachthörerin Kathleen ist gerade eben, wäre vielleicht ein bisschen auch schwitzig wach geworden, nicht wegen der Hitze, sondern sie hat geträumt, ihre kommende Hochzeit nächstes Jahr würde sabotiert werden. Ja, ich glaube, das ist relativ normal, Kathleen, wenn man sowas vorhat, dass man sich da denkt, ah ja, da wird bestimmt alles schief laufen. Ich glaube, das ist so ein Schutzmechanismus vom Gehirn. Danke Kopf für gar nichts.

0: 12 nach 3, ihr hört die junge Nacht der ARD. Leute, seid mal ehrlich, wir gucken es doch fast alle, egal ob mit Stolz oder ganz heimlich, Reality-TV oder auch Trash-TV. Ja, darüber haben wir hier in der jungen Nacht vorhin schon viel gesprochen. Es sind nämlich einige neue Formate wie Dschungel-Divas oder neue Staffel von Die Verräter neu rausgekommen. Und dabei haben wir gemerkt, ihr habt ganz schön viele Fragen zu dieser Reality-TV-Welt, so wie junge Nachthörerin Leonie.
1: Also mich würde es interessieren, wie genau das Bewerbungsverfahren aussieht und wie eben die Kandidaten ausgewählt werden für die Reality-TV-Shows.
0: Ja, und wer weiß das besser als unsere Reporterin und Trash-TV-Nerd Rebecca Zöller? Die guckt nämlich nicht nur jedes Format, sondern war vor ein paar Jahren auch schon mal selbst bei Big Brother mit dabei im Container und hat das alles schon erlebt.
2: Ja, ich habe mich tatsächlich ganz normal beworben und das ist bei vielen Formaten so. Ne? Also bei Ex on the Beach, beim Bachelor, da kann man sich einfach bewerben, meistens so ein Online-Formular. Und dann läuft das in der Regel so wie bei mir, dann wird man angerufen, dann gibt es so ein kleines Telefoncasting und dann eingeladen. Und dann gibt es direkt ein Casting mit allem, was man so hat vor Ort, vor Kameras, tanzen, Aufgaben bewältigen. Fragen beantworten, intime Details erzählen, all das in einem Casting.
0: Oh Gott, oh Gott, oh Gott. Ich mit meinem Oversharing und das mit dem Tanzen stelle ich mir auch sehr seltsam vor. Aber die Frage, die ihr am meisten gestellt habt, war die von Madita.
3: Ich würde mich voll dafür interessieren, ob es geplant ist. Also ob da ein Skript hintersteckt und ob die tatsächlich alle so sind oder ob da ein bisschen mehr Kopf hinter ist.
0: Ja, und da ist Rebecca natürlich auch bei dem Thema bestens informiert, oder?
2: Ja, es ist schon so, ne, wenn man dann in so einem Interview sitzt, dass da Fragen mal in eine bestimmte Richtung gestellt werden. Auch bei uns dann zum Beispiel die Big Brother-Stimme gesagt hat, ja, übrigens, es wurde heute über dich geredet, die und die Person sagt über dich Folgendes, was sagst du denn dazu? Und auch wenn man das dann vielleicht gar nicht mitbekommen hat, dann denkt man in dem Moment, antwortet man natürlich mit Insights, die man vielleicht sonst nicht gesagt hätte von sich aus. Ne? So.
0: Ja, aber die Frage ist dann nicht nur, gibt es da ein Skript, sondern auch, wie viel ja auf anderen Arten und Weisen nachgeholfen wird.
4: Mich würde interessieren, wie das zeitlich zusammengeschnitten wird, dass quasi, selbst wenn es nicht gescriptet wäre, Sachen so geschnitten werden, dass dadurch Hype entsteht oder irgendwelche Aufreger.
0: Ja, André fragt das aus Köln.
2: Manchmal ist es dann auch wirklich unfair. Also ich hatte so eine Situation, da war das so, dass mir gesagt wurde, bitte erzähl das auf gar keinen Fall Person X. Und dann wurde das aber so zusammengeschnitten, als wäre ich aus dem Raum rausgelaufen und hätte das direkt Person X erzählt. In Wirklichkeit lagen da aber 3 Tage zwischen. So, und ja. Dann war ich das Arschloch. Ja,
0: ist so. Oh Gott, das kenne ich nur aus dem Real Life.

0: 3.30 Uhr. Okay, andere würden sagen halb vier. Naja, wie ihr mögt, junge Nacht, wir schauen auf die Straßen. Die A30 Amsterdam Richtung Rheine ist zwischen Schüttorf Nord und Salzbergen noch bis 5 Uhr morgens in beiden Richtungen gesperrt. Und die A61 Koblenz Richtung Ludwigshafen ist zwischen Laudert und Rheinböllen nach einem Unfall gerade dicht. That's it!
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0: Mit Sebastian Röpke, natürlich auch mit euch, Leute, wenn ihr mögt. 0221 567 89 111. Die Nummer hier im Studio könnt ihr mir gerne schreiben. Vielleicht den Arbeitskollegen grüßen, der auch noch Nachtschicht kloppen muss. Jetzt für euch erstmal Teddy Swims, Mr. Know It All. Lief letztens, als ich einkaufen war. Und dann bin ich mit diesem Song im Kopf zurück nach Hause. Seitdem ist er da. 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
1: 3.37 Uhr, falls euch dieser Track irritiert haben sollte. Leute, es ist Mittwoch, es ist nicht Freitag. Aber der Freitag kommt, er wird kommen. Es kommt doch immer irgendein Freitag, oder? Das ist eine schöne Weisheit, die ich mir gerade ausgedacht habe. Ey Leute, als ich den Song Mit dir von Freundeskreis entdeckt habe, da war ich dann maximal sauer, als der dann erfolgreich wurde. Hallo, das ist mein Song. Ich habe den entdeckt. Ja, weil Mit dir, ey, also Max Herre und Joy Denalani haben da einfach auch wirklich ein Brett abgeliefert. Ja, komm näher, komm her. Also der Text war übelst stark, es war gut performt. Einfach ein Track zum Reinverknallen und dann denkt man sich halt so, ja Mann, ich habe den entdeckt, jetzt, warum ist der jetzt erfolgreich geworden? Ja, diesen Vibe haben sich jetzt gerade zwei andere geschnappt, natürlich mit Erlaubnis, die haben vorher angeklingelt bei Freundeskreis, vielmehr bei Max Herre und gefragt, dürfen wir? Und geworden sind es Juju, kennt ihr von Sixens ehemals, und Raf Camora, wenn ihr ein bisschen Deutschrap hört. Habt ihr Raf Camora vielleicht hier und da schon mal mitbekommen? Ja, die haben einfach nicht Mit dir gemacht, sondern sie haben Mit dir genommen und Komm näher draus gemacht, was ja auch einer der Main Parts in dem Song ist. Gibt's jetzt hier ganz frisch auf der Playlist der Jungen Nacht der ARD.

0: Slater, Dance. 3.48 Uhr, hier ist die junge Nacht der ARD. Der Track ist neu hier auf der Playlist. Kennt ihr wahrscheinlich aus zahlreichen Reels. Leute, wir haben heute Nacht sehr viel über Trash-TV gesprochen, weil, ja, liebt ihr halt einfach. Ihr liebt es so sehr. Zum Beispiel Jason aus Köln.
1: Da passieren halt immer so lustige Sachen, ne? Das siehst du halt im Alltag einfach nicht, ne?
0: Ja, ist halt so. Vor allen Dingen, was die Leute da auch teilweise von sich geben, ist ja auch immer so geil. Ich habe es schon 100 Mal gesagt. Ich liebe das ja, wenn bei uns in den O-Ton-Charts irgendwelche Versprecher oder Quizgeschichten aus diesen Shows sind. Ja, das eigene Alltagsdrama auch einfach mal ein bisschen vergessen. Das feiert der Dario aus Köln auch am Reality-TV.
2: Schon ein bisschen das Drama, so ein bisschen auf jeden Fall. Und die Leute, die meistens dabei sind, halt so die, zum Beispiel, ich mag die Desiree voll gerne und so. Wenn die dabei ist, gucke ich das gerne, ja.
0: Ja, Desiree Nick, die lieben wir doch alle, oder?

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1: Um 4 Uhr mit Marc Geißler. Die anhaltende Hitze und Dürre in Deutschland beschäftigen jetzt auch die Politik. Die Grünen fordern deshalb einen Krisengipfel im Kanzleramt. Fraktionschefin Dröge sagte, Kanzler Merz ignoriere die Folgen der Klimakrise komplett und das sei fahrlässig. Ihre Parteikollegin Lang warf der Regierung einen Kampf gegen den Klimaschutz vor. Selbst die Hitzetage in diesem Jahr reichten bei Merz nicht zu einem Umdenken aus. Bundesverkehrsminister Bilger hat für morgen eine Fachkonferenz zu den historischen niedrigen Wasserständen einberufen. Wer daran teilnehmen wird, ist aber noch unklar. Die niedrigen Pegelstände, wie zum Beispiel gerade im Rhein, könnten laut dem Institut der Deutschen Wirtschaft Benzin und Diesel in Deutschland weiter verteuern. Denn große Frachtschiffe können den Rhein wegen des niedrigen Wasserstandes gerade nur eingeschränkt nutzen. Dadurch erreichen weniger Tankerladungen mit Treibstoff bestimmte Regionen, erklärt Ökonom Schäfer vom IW im Spiegel. Dadurch könnten die Vorräte schneller knapp werden. Händler müssten dann kurzfristig auf andere Transportwege ausweichen und die sind meist teurer. Diese zusätzlichen Kosten könnten sich schließlich dann an den Tankstellen bemerkbar machen. Nach Angaben von Sicherheitsbehörden hat Russland seine Falschinformationskampagnen in Deutschland jetzt verstärkt. Ziel sei demnach, etablierte Parteien vor den Landtagswahlen ins schlechte Licht zu rücken und die Gesellschaft zu spalten. Die Vorwürfe reichen bis hin zu sexueller Belästigung und Missbrauch. Über Logos wird der Eindruck erweckt, sie kämen beispielsweise von der BBC oder der ARD. Zudem treibe Russland ein Projekt voran, um das Internetlexikon Wikipedia zu kopieren und mit Falschinformationen zu füllen. Die Berichte über neue Sicherheitsrisiken durch künstliche Intelligenz reißen nicht ab. Britische Sicherheitsforscher haben ein KI-Modell in einem Test jetzt dabei beobachtet, wie es eigenständig versuchte, eine Schwachstelle in öffentlich zugänglicher Software einzubauen. Aus der Nachrichtenredaktion Joost Schmidt.
2: Die Forscher hatten der KI für den Test Zugang zum Internet gegeben. Dabei sollte sie Werkzeuge aus dem Netz nutzen, um eine Aufgabe zu lösen. Das Modell ging aber deutlich weiter als erwartet und zeigte Fähigkeiten, mit denen die Forscher nicht gerechnet hatten. Zum Beispiel erstellte die KI falsche Identitäten und versuchte, Menschen mit Phishing-Mails zu täuschen. Die Forscher warnen jetzt, dass solche Möglichkeiten bei echten Cyberangriffen missbraucht werden könnten.
1: Das Wetter für Deutschland. Heute scheint tagsüber wieder längere Zeit die Sonne. Später zeigen sich auch mal dichtere Wolken. Vor allem im Osten sowie im Süden gibt es dann stellenweise Schauer und Gewitter, örtlich dann auch mit Unwettern. Die Höchstwerte zwischen 23 und 36 Grad. Und auch am Donnerstag und am Freitag bleibt es insgesamt recht sonnig. Und dann wird es insgesamt auch etwas kühler bei 18 bis 31 Grad. Und noch die Zeit. Gleich ist es 4.03 Uhr.
3: Die junge Nacht, wir schauen auf die Straßen. Eine Meldung haben wir, die A30 Amsterdam Richtung Rheine ist zwischen Schüttorf Nord und Salzbergen bis 5 Uhr morgens in beiden Richtungen gesperrt. Die Umleitung führt über Schüttorf, dann die A31 Salzbergen und dann Neumehringen. That's it!
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3: Mit Sebastian Röpke, hello Gumo. Leute, es gibt eine Seite, die heißt allesstörungen.de. Da kann man nachgucken, hey, funktioniert eigentlich gerade der E-Mail-Anbieter oder da gibt's da bei dem, weiß ich nicht, bei Vodafone irgendein Problem oder so. Und die haben darüber berichtet, dass gestern Abend Netflix gestört war. Ja? Also Netflix ging nicht so richtig. Allerdings wollten die frech sein im Online-Text. Daher die Formulierung, Netflix and chill, nicht für tausende Nutzer am Dienstagabend. Wissen die nicht, was Netflix und Chill eigentlich bedeutet? Oder wollten die frech sein? War das Absicht? Oder denken die sich, ja nee, das heißt doch, dass man dann eine Serie schaut und dann vom Fernseher schält. Nee, Bruder, heißt es nicht.

0: kalifornische Mädchen um 4.12 Uhr. Hier ist die Junge Nacht der ARD am Mittwoch. Und Spider-Man-Fans haben auf jeden Fall gerade Grund zur Freude. Ja, es geht im Moment, vergeht nämlich wirklich kein einziger Tag, an dem es nicht irgendwie eine Meldung davon gibt, dass der neue Spider-Man-Film, Spider-Man Brand New Day, irgendeinen Rekord gebrochen hat, irgendeinen. Ja, aber die wichtigste Sache, die die Fans doch noch wissen wollten, wann geht's weiter, Brinja Becker aus dem Junge-Nacht-Team?
1: Ja, verstehe ich. Und Marvel-Chef Kevin Feige, der hat sich dazu jetzt geäußert und sagt, es wird mehr Spider-Man-Filme mit Tom Holland geben. Yes. Der fünfte ist auch schon in Arbeit und die wissen auch schon ganz genau, wo der hin soll.
0: Ach echt? Es gibt schon einen Plan?
1: Die Story steht schon grob, aber Marvel-Chef Kevin Feige sagt nur, erstmal machen Tom Holland und Zendaya Pause. Die beiden hatten ja ein richtig krasses Jahr. Allein Zendaya hat ja 4 Filme und eine Serie rausgebracht.
0: Ja, nicht nur das. Die haben ja auch zwischendurch noch geheiratet und Flitterwochen stehen, glaube ich, auch noch aus. Leute, aber wir hatten es die Tage schon mal, als es um Spider-Man ging. Tom Holland ist einfach Spider-Man, oder? Ich meine, er hat ja auch, bevor er die Rolle bekommen hat, schon immer gesagt, dass das die Rolle ist, die er jemals spielen will. Also es ist die wichtigste für ihn. Also, ich fand alle Spider-Männer bislang gut, aber Tom Holland auf die 1, oder? Ja, oder? Alles

420, hier ist die junge Nacht der ARD am Mittwoch. Und die Nummer hier im Studio ist die 0221 567 89 111. Wir gucken mal, was heute Nacht so alles reingekommen ist, Leute. Weil der Frank zum Beispiel, der hat eine neue Switch 2 und hat die ganze Nacht nicht aus der Hand gelegt. Er hat geschrieben, ich habe Urlaub und beschäftige mich seit Stunden damit. Ey, ich fühl's sehr. Neueste Technik, immer geil, immer richtig cool. Und sich damit dann auch Ewigkeiten zu beschäftigen, sich zu denken, ja, ich habe sehr viel Geld ausgegeben, aber ich freue mich auch gerade sehr, dass ich dieses Teil jetzt in der Hand habe und damit ein bisschen rumzocken kann. Ja, ich fühle es sehr, ich hätte da auch die komplette Nacht am liebsten mit verbracht, wenn ich denn eine hätte. Ja, andere sind fast schreiend aufgewacht. Kathleen, die heiratet nächstes Jahr und hatte deswegen einen Albtraum. Ja, aber nicht, dass bei ihrer Hochzeit irgendwas schief geht, Fleck auf dem Kleid etc. pp. oder so. Nee, wilder, Sabotage direkt. Einen Albtraum darüber, dass ihre Hochzeit sabotiert wird. Das hat sie dann so wach gemacht, dass sie gedacht hat, komm, Radio an, Abfahrt. Ja, apropos Radio an, Abfahrt. Ich habe jetzt den neuesten Track von Nico Santos für euch. Der hat, glaube ich, auch auf den Kalender geschaut und sich gedacht, oh, es ist Sommer. Was brauchen wir da? Ah ja, ein Sommerhit wäre vielleicht ganz gut. Ja, Why Don't You Stay ist auf jeden Fall sein Angebot für den kommenden Sommerhit. Ganz frisch hier auf der Playlist der Jungnacht der ARD. Und ja, es klingt nach Sommer. Hat er schon ganz gut gemacht, der Nico.

0: Die junge Nacht, Achtung, wir haben einen Falschfahrer in Hannover auf der B3. Das ist der Messeschnellweg zwischen Miesburg und Mittelfeld. Kommt euch ein Falschfahrer entgegen, fahrt äußerst rechts, überholt bitte nicht. Das ist auf der B3, Messeschnellweg zwischen Miesburg und Mittelfeld. Achtung, Falschfahrer, vorsichtig hier in beiden Richtungen. Halb fünf, die junge Nacht, wir wollten jetzt gerade auf die Straßen schauen. Also Achtung nochmal, der Falschfahrer in Hannover auf der B3, Messeschnellweg zwischen Miesburg und Mittelfeld. Achtung, Falschfahrer, fahrt da bitte vorsichtig. Hier die weitere Meldung, die A30 Amsterdam Richtung Rheine ist zwischen Schüttorf Nord und Salzbergen. Bis 5 Uhr morgens in beiden Richtungen noch gesperrt. Die Umleitung führt über Schüttorf, dann über die A31, dann Salzbergen und dann Neumehringen. Die A27, Walsrode Richtung Bremen, ist im Bremer Kreuz nach einem Unfall gerade gesperrt. Und that's it.
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0: Mit Sebastian Röpken, dass ich mal sage, dass ich die WM vermisse, ne? Die Fußball-WM. Hätte ich jetzt auch nicht gedacht, aber es war nachts immer so geil, weil die meisten Spiele waren ja nachts und dann war da irgendwie immer so die Galoppernlos-Inseln gegen Absurdistan, keine Ahnung, und dann war immer so, ja, das Spiel beginnt um 3 und dann hat man immer das nebenbei so ein bisschen laufen lassen. Deswegen, also, vermisst ihr die WM auch ein bisschen? Shakira, die nimmt uns jetzt in den Arm.

4.38 Uhr hier, die junge Nacht der ARD am Mittwoch. Ich habe jetzt Gracie Abrams für euch mit Hit the Wall. Und da fragt man sich natürlich, warum hitten wir denn diese Wall? Also worum geht's denn in diesem Track eigentlich? Also es geht um Overthinking, emotionaler Burnout, Selbstsabotage und dem Gefühl, nach so einer anstrengenden Tourphase mental gegen die Wand zu fahren. Ja, also Gracie Abrams singt da, ich dachte, ich würde heiraten, stattdessen sieht er mich alles gegen die Wand fahren. Ja, vielleicht ist das sehr relatable, weil man sich denkt, ah ja, solche Phasen hatte ich auch schon in meinem Leben. Gracie Abrams mit Hit the Wall. Hier ist die junge Nacht der ARD.

0: Yücel, 4.48 Uhr, hört die junge Nacht der ARD. Leute, wenn ich gefragt werde, welchen Sport ich mache, dann ist meine Antwort, ich mache die Kartons fürs Altpapier immer sehr klein. Sportlicher wird das bei mir nicht. Also Sport ist leider keine meiner Leidenschaften. Aber ich habe eine neue. Ich bastel neuerdings Dioramen, also so kleine Mini-Welten. Ich habe gerade so einen Berg mit Wasserlauf in einen Blumentopf gebaut für einen Balkon. Mit Bäumen und so einem kleinen Fluss. Und da kann ich mich stundenlang... Also kennt ihr das, wenn ihr so beschäftigt bei irgendwas, dann die Zunge so ein bisschen rausstreckt die ganze Zeit? Ja, so ungefähr. Ja, bei Philippa ist aus der Leidenschaft ein Beruf geworden. Sie arbeitet nämlich als Stylistin und auch designt ihren eigenen Schmuck.
1: Wenn ich an anderen Menschen die Dinge sehe, die ich irgendwann mal erschaffen habe, dann ist das ein total schönes Gefühl und gibt mir so eine Art Sinn. Vor allen Dingen, wenn ich meine Schmucksachen verkaufe, merke ich richtig, wie sehr es mich glücklich macht, dass andere sich selber damit ein Stückchen besser ausdrücken können. Daher würde ich eigentlich sagen, dass meine Leidenschaft es ist, Kleidung oder Schmuck herzustellen. Und die stelle ich bestenfalls dann auch noch aus alten Materialien her. Ich liebe das, alten Dingen neues Leben zu verpassen. Also mein Schmuck besteht hauptsächlich aus Edelstahl und ist sehr chromy und silberig. Und wenn es dann auch mal genug Zeit gibt für ein größeres Projekt, stelle ich auch sehr gerne Kleidung her. Es gibt ein Projekt, meine Idee war, aus Secondhand-Schals ein Kleid zu machen. Dann habe ich jetzt vor 2 Monaten endlich dieses Kleid, ja, in so einem fast barocken Stil, genäht. Das war total cool, weil ich über Jahre mir diese Idee geschaffen habe und das dann wirklich so geworden ist, wie ich mir vorgestellt habe.
0: Und Entwarnung auf dem Messeschnellweg. Kein Falschfahrer mehr zwischen Miesburg und Mittelfeld. Hier ist die junge Nacht der ARD. Willkommen im Mittwoch, Leute.

Kurz vor fünf, die junge Nacht verabschiedet sich. Ey Leute, ich wünsche euch einen fantastisch schönen Mittwoch. Wenn ihr mögt, hören wir uns von Donnerstag auf Freitag und von Freitag auf Samstag. Ich entlasse euch mit Olivia Rodrigo, Drop Dead. Der Sibus raus. Ciao.

0: 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Um 5 Uhr mit Marc Geißler. Die anhaltende Hitze und Dürre in Deutschland beschäftigen jetzt auch die Politik. Die Grünen fordern deshalb einen Krisengipfel im Kanzleramt. Fraktionschefin Dröge sagte, Kanzler Merz müsse eine Krise dieses Ausmaßes zur Chefsache machen. Aus der Nachrichtenredaktion Lisa Kupper.
1: Dröge sagte der Nachrichtenagentur AFP, nötig sei unter anderem ein Abkühl-Sofortprogramm für Krankenhäuser und Pflegeeinrichtungen, um alte und kranke Menschen zu schützen. Auch der Deutsche Städtetag sieht Bund und Länder in der Pflicht. Sie sollten den kommunalen Klimaschutz dauerhaft mitbezahlen, sagte Hauptgeschäftsführer Schuchardt dem Redaktionsnetzwerk Deutschland. Der Staatssekretär im Umweltministerium Flassbart von der SPD hatte zuvor schon einen bundesweiten Hitzeschutzplan für den kommenden Sommer gefordert.
0: Und in Italien gilt für alle 27 Großstädte die höchste Hitzewarnstufe. Das Gesundheitsministerium in Rom warnt vor einem großen Gesundheitsrisiko, nicht nur für ältere und kranke Menschen. Die Regierung hat deshalb Arbeitsverbote für Tätigkeiten im Freien während der heißesten Stunden des Tages erlassen. In Großbritannien haben antisemitische Angriffe zuletzt deutlich zugenommen. Die jüdische Organisation Community Security Trust meldet für die erste Hälfte dieses Jahres knapp 1.900 Vorfälle. Das waren 21% mehr als im Vorjahreszeitraum. Darunter waren noch Messerangriffe und Brandanschläge auf jüdische Einrichtungen. Auch weltweit ist die Zahl antisemitischer Taten gestiegen. Laut einer Analyse der Antidiffamierungsliga gab es in Deutschland besonders viele Fälle. Insgesamt wurden 8.725 antisemitische Vorfälle erfasst, so viele wie noch nie. FIFA-Präsident Gianni Infantino hat offenbar eine Krisensitzung einberufen. Nach britischen Medienberichten sollen hochrangige Mitarbeiter des Weltverbandes heute in die marokkanische Hauptstadt Rabat geladen werden. Aus der Sportredaktion Peter Schulz.
2: Infantino hatte zuletzt für eine Welle der Empörung in der Fußballwelt gesorgt, als geheime Pläne zum Verkauf von WM-Rechten an Investoren bekannt wurden. Auch wichtige Vertraute distanzierten sich in den vergangenen Tagen von Infantino, darunter FIFA-Generalsekretär Matthias Grafström und FIFA-Direktor Arsène Wenger. In Rabat ist der Hauptsitz der FIFA für Afrika. Dort findet im März 2027 der 77. FIFA-Kongress mit der wichtigen Präsidentenwahl statt. Marokko ist darüber hinaus Co-Gastgeber der WM 2030.
0: Und das waren die Nachrichten mit Marc Geißler. Das Wetter für Deutschland. Heute scheint tagsüber wieder längere Zeit die Sonne. Später zeigen sich dichtere Wolken. Vor allem im Osten und im Süden gibt es dann stellenweise Schauer und Gewitter. Örtlich auch mit Unwettern. Die Höchstwerte zwischen 23 bis 36 Grad. Und auch morgen am Donnerstag bleibt es recht sonnig bei bis zu 31 Grad. Die Zeit 5.03 Uhr.
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0: So, jetzt hören wir auf, traurig zu sein.
1: Ich hab's gerade sehr gefühlt.
0: Ja, ja, wir gehen jetzt nach vorne, Leute.
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0: Hier sind Benji und Sophie für euch.
1: Guten Morgen, schön mit euch.
0: Haben wir es wohl geschafft, wieder alle hier zusammenzusitzen?
1: Ich freue mich, nicht mehr alleine zu sein. Welcome back, Benji.
0: Ja, danke schön. Ich hatte 2 Ausgleichstage noch von der Nature One. Die braucht man auch, wenn man auf der Nature One war.
1: Mhm.
0: Es war toll.
1: Bist du wieder anwesend, mental und körperlich?
0: Da. Ich bin ausgeruht, ich bin fit.
1: Sieht man.
0: Ja, doch.
1: Ja, doch. Los geht's.
0: Schön. Starten wir mit James Hype und Sam Harper, Waterfalls. Euch einen schönen Mittwochmorgen.

0: Den finde ich ja geil. Animals und Cat's Eye.
1: Neu.
2: Weißt du, was ich auch sehr geil finde?
0: Ja.
1: Ich schlürfe kurz einmal aus unserer Kaffeetasse.
0: Oh.
2: Ich muss sagen, da gibt es eine Backstory zu diesem Kaffee. Die Kaffeemaschine bei uns in der Redaktion, die war kaputt.
0: Ja.
2: Jetzt hat ihn netter Kollege zu so einem Reparaturcafé gebracht.
0: Ehre, muss man an der Stelle wirklich sagen. Hat er gemacht in seiner Freizeit.
2: Und jetzt geht diese Kaffeemaschine wieder. Und ich sage ehrlich, der Kaffee schmeckt besser sogar noch als vorher.
0: Ja.
2: Und bevor jetzt die ersten Leute hier kommen, ihr müsst die auch reinigen. Wir machen das schon. Also auch die Brühgruppe mal rausnehmen und unter Wasser halten und so. Ich mache das schon auch regelmäßig.
0: Habe ich noch nie gemacht tatsächlich.
2: Siehst du, dafür bin ich ja da. Aber diese Kaffeemaschine ist jetzt wieder super und funktioniert toll und hat wahrscheinlich weniger gekostet, als wenn man sich eine neue holen würde.
0: Ja, also Recht auf Reparatur, gute Sache.
2: Ja, sehr schön. Und du hast auch Kaffee dabei.
0: Ich gönne mir jetzt meinen Eiskaffee.
2: Eiskalt mit Eiswürfeln.
0: Oh, geil. Großartig.
2: Ach, toll. Kommt gut in den Mittwoch.

0: Gleich Nina Chuba. Fakt ab.
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2: Muss aber ganz kurz klarkommen.
3: Ja.
2: Also, ich bin ja jetzt erstmal wieder hier, nachdem ich auf der Nature One als Reporter unterwegs war. Erholungstage hatte ich die letzten zwei Tage.
3: Erholungstage.
2: Und währenddessen ist Marco einfach auf seiner Insel angekommen und ist mitten im Urlaub.
3: Das ja, wenn man es Urlaub nennen kann. Es ist eben Urlaub auf der Verkehrsinsel in St. Ingbert. Damit heute Morgen nochmal alle abgeholt sind. 5 Tage darf Marco da verbringen. Gestern war schon der 2. Tag. Wir recappen jetzt hier mal ganz kurz.
2: Bitte.
3: Schlafen ging schon mal nicht gut, weil auch Gewitter und laut und Hupen.
2: Ja.
3: Und gestern Morgen kam dann aber das Ding Hörermatze mit einem Käffchen.
2: Ehrenmann. Und danach war Frühsport angesagt.
4: Also. Knie schön hoch. 3, 2, 1.
2: Oh je, oh je.
4: So, weiter geht's. Dann hier Kniebeugesprünge.
2: Ich will mir ja den Burger von gestern Abend abtrainieren. Habe ich das jetzt geschafft?
4: Leider nicht.
2: Ich finde es so witzig. Oh mein Gott. Marco ist einfach auf einer Verkehrsinsel mit dem vollen Programm. Und man kann ihm dabei auch noch zuschauen, Leute. Es gibt einen Livestream auf das Ding.de 24/7. Könnt ihr zuschauen. Es ist so Big Brother-mäßig.
3: Er tut mir so leid.
2: Nein, der muss doch leiden.
3: Es ist so schrecklich, wie er aus seinem Zelt gekrochen kommt.
1: Urlaub. 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

0: Wegen der anhaltenden Hitze in Deutschland wollen die Grünen einen Krisengipfel im Kanzleramt. Fraktionschefin Dröge sagte, Kanzler Merz müsse eine so große Krise zur Chefsache machen. Das Ding-Reporterin Lisa Kupper.
1: Dröge sagte der Nachrichtenagentur AFP, nötig sei unter anderem ein Abkühl-Sofort-Programm für Krankenhäuser und Pflegeeinrichtungen, um alte und kranke Menschen zu schützen. Auch der Deutsche Städtetag sieht Bund und Länder in der Pflicht. Sie sollten den kommunalen Klimaschutz dauerhaft mitbezahlen, sagte Hauptgeschäftsführer Schuchardt dem Redaktionsnetzwerk Deutschland.
0: Und wegen des niedrigen Wasserstands des Rheins könnten die Preise für Benzin und Diesel weiter steigen. Das hat das Institut der deutschen Wirtschaft mitgeteilt. Große Frachtschiffe können den Rhein so nur eingeschränkt nutzen. Dadurch gelangt weniger Treibstoff in bestimmte Regionen. Händler müssen kurzfristig auf andere Transportwege ausweichen, die meist teurer sind. Für 7 Beluga-Wale aus Kanada gibt es Hoffnung. Die Tiere haben einen umstrittenen Tierpark verlassen und bekommen jetzt ein neues Zuhause in den USA. Zuvor hatte der Park wegen Geldproblemen mitgeteilt, die Wale möglicherweise einschläfern zu müssen. Insgesamt sollen rund 30 Belugas aus der Einrichtung gerettet werden. Bei der FIFA soll es heute eine Krisensitzung geben. Chef Infantino hat Führungskräfte nach Marokko geladen. Das berichten britische Medien. Worum es beim Treffen genau geht, ist bislang unklar. Und das Wetter noch für den heutigen Mittwoch. Auch heute darf die Sonnencreme wieder in die Morgenroutine eingebaut werden, denn auch heute scheint die Sonne aus allen Poren. Im Südosten von Baden-Württemberg etwas weniger, da kann es wieder einzelne Schauer und Gewitter geben. Good News für Rheinland-Pfalz, da ist es deutlich weniger schwül, 34 Grad maximal.
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3: Das Ding geht euch. Mit Benji und Sophie. Ja, guten Morgen.
4: Hallo, ich schau mal ganz kurz. Nee.
3: Ruhig ist es.
4: Ja, da regt sich noch gar nichts im Zelt von Marco. Der ist noch im lila Lummerland offensichtlich am Verkehrskreisel in St. Ingbert, wo er ja Inselurlaub macht. Ey Leute, das Ding, da gibt's einen Livestream. Geht da gerne auf den tägliches Insel-Update-Artikel. Da kriegt ihr alles so Big Brother-mäßig. Könnt ihr ihm zugucken. Ist das geil?
3: Bis Freitag noch urlaubt er da quasi. Zwischen LKWs und irgendwelchen Fastfood-Restaurants. Und ständig kommt irgendjemand vorbei und stellt sich mit ihm da an den Campingtisch.
4: Also,
3: total süß.
4: Wahnsinn, alleine ist er da tatsächlich eigentlich nicht. Es ist wirklich toll. Er hat ein kleines Audio-Gästebuch extra für euch eingerichtet, in das ihr euch quasi eintragen könnt, wenn ihr ihn mal besuchen kommt. Und ich würde sagen, da hören wir doch gleich mal rein.
3: Ja, super.
4: Mal gucken, wer da so da war.
3: Und ihr dürft gerne vorbeigucken.
4: Guck mal kurz.
3: St. Ingbert Gourmet-Kreisel.
4: Ja, nee, er ist nicht wach. Der Wecker ist nicht auf 6 Uhr gestellt worden.
3: Ihr dürft ihn wecken.

0: Ein Mann, eine Insel im Saarland und ein perfekter Urlaub.
1: Traumurlaub, wirklich.
2: Also fast.
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0: Wenn diese Insel nicht noch das Vorwort Verkehrs hätte.
1: Ja, also das ist ein bisschen schwierig ausgedrückt. Verkehrsinselurlaub macht Marco, unser Das Ding-Reporter, ja hier gerade in St. Ingbert auf dem Gourmet-Kreisel.
0: Ja, und da war gestern schon ein sehr ereignisreicher Tag. Mhm. Morgens kam Matze vorbei mit einem Kaffee für Marco und dann kommen eigentlich ständig irgendwelche Leute da rum. Also Marco hat extra ein Audiogästebuch eröffnet.
4: Gerne, hi, ich bin der Till.
5: Und ich bin Luis. Und wir sind hier vorhin am Gourmet-Kreisel vorbeigefahren und haben den Marco hier zelten sehen und fanden das verrückt, dass er sich das tatsächlich eine ganze Woche lang gibt und finden das eine wilde Idee.
4: Wir hatten ja auch beide dafür abgestimmt und hatten nicht erwartet, dass der Gourmet-Kreisel gewinnt. Ne? Und St. Ingbert, einfach schön zu starten. Ne?
5: Das stimmt, ja, das ist wirklich schön hier. Also, wir wünschen dir auf jeden Fall noch sehr viel Spaß hier.
2: Vielen Dank.
1: Gott, wie süß sind denn Till und Luis aus St. Ingbert. Wenn ihr auch aus der Ecke St. Ingbert kommt, dann stattet Marco doch einfach mal einen Besuch ab. Ich glaube, die Abwechslung, die kann er gut gebrauchen.
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0: Das Ding ist hier, wunderbaren guten Morgen. Es gibt ja Menschen, die stehen um 3 Uhr nachts auf, weil sie aufs Klo müssen.
1: Ja, und dann gibt's Luca aus dem Distinct-Team. Der ist heute Nacht einfach freiwillig um 3 Uhr aufgestanden, nur um die erste Folge der neuen Ted Lasso-Staffel zu schauen.
0: Das ist verrückt. In dieser sehr erfolgreichen Comedy-Serie geht's um einen sehr goldigen, positiven Football-Trainer, der völlig überraschend nach England geholt wird, um dort einen Fußballverein zu trainieren, obwohl er absolut keine Ahnung vom Fußball hat.
2: Ich weiß, dass der AFC Richmond alles geben wird, ob Sieg oder Niederlage.
3: Oder unentschieden.
2: Stimmt, hier gibt es ja Unentschieden.
4: Du hast doch keine Ahnung!
2: Ich habe ja immer angenommen, Tee schmeckt wie heißes, braunes Wasser. Und wissen Sie was? Ich hatte recht. Er ist grauenvoll.
5: Willkommen in England.
1: Sehr sympathisch. Ist so ein richtiges Feel-Good-TV ohne Kitsch. Lieben wir.
0: So, Luca, hat der Release von Staffel 4 um 3 Uhr überhaupt geklappt?
6: Ja, also ich muss erst mal sagen, Chapeau Apple TV, weil um 3 Uhr nachts pünktlich war die erste Folge von der neuen Ted Lasso Staffel am Start. Da gab es im Vorfeld ja so ein bisschen Struggle, darum kommt die jetzt um 3 Uhr nachts, kommt die um 9 Uhr morgens. Heißt, ich bin jetzt auch so ein bisschen auf gut Glück aufgestanden, hat sich aber gelohnt und ich konnte es mir hier direkt reinziehen.
1: Immerhin, wäre auch echt bitter gewesen, den Wecker extra zu stellen und dann ist die Folge gar nicht online. Mein Gott.
0: Das ist vielleicht, aber wie warst du denn jetzt mitten in der Nacht aufzustehen, um eine Serie zu suchten? Wie war der Vibe?
6: Ich fand es ehrlich gesagt schon ziemlich geil, hier den Fernseher anzuschmeißen. Also es hat irgendwie so ein bisschen diesen leicht illegalen Touch und man ist auch so ein bisschen aufgeregt wie so ein kleines Kind und freut sich auch richtig. Also ich kann es irgendwie nur empfehlen und Stand jetzt bin ich noch nicht verklatscht. Schauen wir mal, wie es später ist, wenn ich ins Büro komme.
1: Ich liebe es, erwachsen zu sein und einen freien Willen zu haben.
0: Trink dir erstmal einen Kaffee gleich, Herr Luca.
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0: Dardan und Hava bei das Ding.
1: Mailbox, 6.24 Uhr. Guten Morgen.
0: Und wir hören jetzt neue Musik von Jason Derulo. Michiko heißt der Track.
1: Ja, richtig oder falsch, Jason Derulo Edition Menschi.
0: Ja.
1: Also erstmal, sein richtiger Name ist Jason Joel Desrulo.
0: Desrulo? Das klingt fast ausgedacht. Falsch.
1: Nein, das ist richtig. So heißt er.
0: Desrulo.
1: Er ist ausgebildeter Tänzer.
0: Ja, der, so wie der tanzen kann, safe.
1: Das stimmt. Ballett, Stepptanz, Jazz und Hip-Hop sogar.
0: Crazy, der Typ.
1: Letzte, als Kind hatte er Asthma.
0: Oh, kann man das loswerden, wenn man es hat? Ich sage nein.
1: Anscheinend kann man es loswerden. Da steht bis zum 13. Lebensjahr. Außerdem Staub, Haustiere und Milchprodukte.
0: Ach, das ist dann so eine Kindheitsgeschichte. Das ist ja crazy. Okay, ja, ja, super, wissen wir Bescheid. Dankeschön. Der Song ist auch ganz fresh mit Chico. Gibt's jetzt bei das Ding ganz neu.
1: Jason Derulo.

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1: Mit Michelle Noé. Guten Morgen. Es gibt wieder Berichte über neue Sicherheitsrisiken durch künstliche Intelligenz. Britische Sicherheitsforscher haben ein KI-Modell in einem Test dabei beobachtet, wie es eigenständig versucht hat, Schwachstellen in eine öffentlich zugängliche Software einzubauen. Das Ding-Reporter Just Schmidt berichtet.
2: Die Forscher hatten der KI für den Test Zugang zum Internet gegeben. Dabei sollte sie Werkzeuge aus dem Netz nutzen, um eine Aufgabe zu lösen. Das Modell ging aber deutlich weiter als erwartet und zeigte Fähigkeiten, mit denen die Forscher nicht gerechnet hatten. Zum Beispiel erstellte die KI falsche Identitäten und versuchte, Menschen mit Phishing-Mails zu täuschen. Die Forscher warnen jetzt, dass solche Möglichkeiten bei echten Cyberangriffen missbraucht werden könnten.
1: Wegen der großen Hitze und auch Dürre in Deutschland wollen die Grünen einen Krisengipfel im Kanzleramt. Fraktionschefin Dröge sagte, Kanzler Merz müsse das zur Chefsache machen. Beispielsweise müsse es ein Abkühl-Sofortprogramm für Krankenhäuser und Pflegeeinrichtungen geben. Ein Gewitter sorgt im schwäbischen Ort Harburg heute für teilweise längere Arbeitswege bei Autofahrern. Nach einem Blitzeinschlag funktionieren die Schranken an zwei Bahnübergängen nicht mehr. Der Ort ist praktisch zweigeteilt, sagte ein Polizeisprecher. Für manche Bewohner bedeutet das teilweise kilometerlange Umwege. Ein Mitarbeiter der Bahn ist informiert und soll den Schaden beheben. Und das Wetter für den heutigen Mittwoch. Auch heute kann man gerne Badehose oder Bikini unter die Arbeitsklamotte ziehen. Es wird wieder heiß und sonnig. Im Südosten von Baden-Württemberg etwas weniger. Da kann es wieder einzelne Schauer und Gewitter geben. In Rheinland-Pfalz dürft ihr euch freuen. Da ist es weniger schwül wie gestern. Maximal 34 Grad heute. In Buchen im Obenwald haben wir 21 Grad. Tübingen 22 Grad gemessen.
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3: Mit Benji und Sophie. Guten Morgen.
4: Marco!
3: Das Ding-Reporter Marco ist gerade unser Roman Empire.
4: Wenn du wach sein solltest, Marco, und uns hörst, hinter dir werden gerade am Kreisel die Blumen von der Stadt gegossen. Das ist deine Chance auf eine morgendliche Dusche.
3: Ganz kurz, um alle abzuholen. St. Ingbert, Verkehrsinsel. Unser Das Ding-Reporter Marco macht da 5 Tage Urlaub mit seinem Zelt. Und wir können ihn beobachten auf dasding.de. Könnt ihr 24/7.
4: Big Brother is watching you. Wie gesagt, also hinten dran werden jetzt die Blumen gegossen. Ich würde es ja ausnutzen.
3: Ja. Da sind so Gärtner in so Warnweste. Hammer.
4: Jesus, wirklich toll. Kommt gut in den Mittwoch. 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

0: So langsam ist aber auch mal gut gewesen mit der Hitze. Die Bahnstrecken sind teilweise gesperrt, der Asphalt schmilzt und jetzt ist der Rheinpegel auf niedrigsten Stand seit 1880.
1: Ja, es ist schon gar nicht mal so lustig. Angeblich ist ja jetzt hier Endspurt mit der Hitzewelle. Ab heute wird es dann anscheinend wieder ein bisschen kühler. Aber wie sieht's denn bei euch aus? Ich muss mich hier ein bisschen unbeliebt machen. Ich mag es ja schon auch gerne warm.
0: Du bist so verrückt.
1: Ja.
0: So, Hitzefrust oder Hitzelust ist hier die Frage. Wir haben euch mal in der Freiburger Innenstadt gefragt.
2: Der Kopf tut etwas weh und der Durst ist größer natürlich. Aber wir gehen jetzt ein Eis essen. Das ist, glaube ich, das Beste.
3: Ich mag eigentlich Hitze, aber jetzt geht's mir langsam auf die Nerven.
4: Ja, na sicher, ist warm. Man schwitzt halt gut am Kopf, ne?
3: Also die Hitze ist natürlich schon anstrengend, aber ich sag immer besser als kalt und Regen.
5: Das ist ziemlich bedrückend alles. Es macht auf jeden Fall gar keinen Spaß mehr rauszugehen und so. Das ist leider sehr schade.
6: Ich wohne in Berlin und bin auch ein bisschen für das Wetter hierher. Ja. Weil in Berlin ist das Wetter echt nicht so schön gewesen diesen Sommer. Deswegen ist das eigentlich ganz nice.
0: Sag mal, spinnt der? Hat der sie noch alle? Er kommt extra aus Berlin, weil es hier warm ist. Gib mir deine scheiß Wohnung in Berlin, du kannst meine in Baden-Baden haben. Ich will raus hier.
1: Ich muss raus. Naja, nee. Ich habe mal getestet, wie ihr so zum Beispiel bei dieser Hitze in der Dachgeschosswohnung ein bisschen Abkühlung kriegt. Das bekommen wir hier in so gut 10 Minuten.

0: 9 bis 9, Sira Becci von Bowser.
1: Es braucht noch ein bisschen bis 9. Wir haben es erst 6.41 Uhr.
0: Aber wir schaffen das. Es ist Mittwoch und wir sind bei das Ding.
1: Und das ist Üschel.

0: innerhalb von wenigen Sekunden extrem unbeliebt machen.
1: Also hier im Studio hast du das schon getan. Ich hab geschlafen wie ein Weltmeister.
0: Ja, Schlafzimmer bei 21 Grad, Leute, Klimaanlage, beste Investition. Geh mir fort jetzt mit nasses Handtuch über den Ventilator. Was für Tipps es nicht alles gibt, es reicht mir jetzt. Ich habe mir eine Klimaanlage gekauft und sie war jeden Cent wert.
1: Ich bin schon ein bisschen neidisch, ehrlich gesagt. Ja. Aber nun haben die meisten ja nun einfach keine Klimaanlage. Und auch ich nicht. Ich habe nicht mal so einen Ventilator-Propeller-Dings.
0: Propeller.
1: Und man muss sich irgendwie helfen. Liebe Grüße aus dem Dachgeschoss. Und TikTok bietet da ja auch einige Tipps. Ich habe da mal was für euch getestet.
0: Investigativ warst du.
1: So. Ganz oft habe ich gelesen, man soll die Wärmflasche einfrieren. Aber Gummi und Kunststoff können dann spröde werden. Und dann kann man die danach nicht mehr heiß machen. Deshalb mache ich das jetzt nicht. Ich habe nur eine. Ich nehme mir jetzt hier ein Handtuch. Das mache ich nass. Pack es jetzt in so eine Plastiktüte rein. Jetzt schön in meine Kühltruhe.
2: Ein paar Sekunden später.
1: Es ist ein Klotz. Okay, jetzt lege ich das nochmal ein bisschen raus. Das ist das Handtuch. Ich gehe jetzt schlafen und ich benutze dieses kalte Handtuch jetzt als Bettdecke. Oh mein Gott. Gomo, also Fazit zur Nacht. Ich bin sehr gut eingeschlafen mit diesem eingefrorenen Tuch. Das hat jetzt nicht ewig gehalten, aber das war dann immer noch nass. Und ich habe mich jetzt nicht zu Tode geschwitzt. Also ich bin zufrieden.
0: Das kannst du mir nicht erzählen, dass Leute sagen, von der Klimaanlage wirst du krank und du legst dich mit einem vereisten Handtuch ins Bett.

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1: Mit Michelle Noé. Guten Morgen. Nach der Ankündigung der Bundesregierung, einen neuen Zivildienst vorzubereiten, stellen die angefragten Verbände jetzt Forderungen. Zwei große Organisationen haben erklärt, wie ein neuer Zivildienst ihrer Meinung nach aussehen sollte. Das Ding-Reporterin Birte Sönnigsen berichtet.
2: Der Arbeiter-Samariter-Bund und das Deutsche Rote Kreuz haben konkrete Forderungen. Sie wollen, dass ein Zivildienst mindestens 9, besser 12 Monate lang sein muss. Ansonsten könnten die Leute nicht genug ausgebildet werden und würden nur ihre Zeit absitzen. Das sei weder im Interesse der Verbände,

0: auch der Zivildienstleistenden.
1: Es gibt wieder Berichte über neue Sicherheitsrisiken durch künstliche Intelligenz. Britische Sicherheitsforscher haben ein KI-Modell in einem Test dabei beobachtet, wie es eigenständig versucht hat, Schwachstellen in eine öffentlich zugängliche Software einzubauen. Zum Beispiel erstellte die KI falsche Identitäten und versuchte, Menschen mit Phishing-Mails zu täuschen. Die Forscher warnen jetzt, dass solche Möglichkeiten bei echten Cyberangriffen missbraucht werden könnten. Wegen der Hitze und Trockenheit haben jetzt auch die Berghütten in den Alpen kaum noch Wasser. Ein Sprecher des Alpenvereins sagte, das sei eine neue Dimension. Waschräume seien geschlossen, Trinkwasser rationiert. Zum Teil müsse das Wasser per Heli in die Hütten geliefert werden. Die rund 320 Berghütten des Alpenvereins werden normalerweise durch Regenwasser oder Schmelzwasser versorgt. Durch den Klimawandel gäbe es aber beides nicht mehr. Und das Wetter für den heutigen Mittwoch. Auch heute ist die Sonnenbrille wieder ein Must-Have in der Tasche. Es wird wieder sehr sonnig und hot, maximal 34 Grad. Im Südosten von Baden-Württemberg kann es regnen und gewittern. Dafür wird es in Rheinland-Pfalz weniger schwül als noch gestern.
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3: Das Ding mit Benji und Sophie, guten Morgen.
4: Hallo, und mit ein paar Worten, die ich ganz schlimm finde.
5: So wirklich meine absoluten Ick-Wörter, und die sage ich euch jetzt. Nummer 1, Weiber. Finde es richtig schlimm, vor allem wenn Männer das sagen, dann ist es noch schlimmer. Nummer 2, Knutschen. Oh, finde ich richtig eklig. Sag doch einfach Küssen. Dann Schmusen.
4: Ja, sag nicht, ich sag TikTok. Aber viele haben da gerade Takes dazu, so zu Wörtern, dass sie die ganz schlimm finden und eklig und ach, Gänsehaut.
3: Aber Wörter sind ja auch immer irgendwie ein Ausdruck von irgendwie, kann ja auch spielerisch irgendwie so ein rhetorisches Mittel sein.
4: Können sie, aber ich sag, kein rhetorisches Mittel ist Erdbeerwoche, schrecklich oder Bergfest. Hier gerade am Mittwoch abschaffen.
3: Ja gut, Bergfest ist einfach Boomer, das sagt halt kein Schwanz mehr. So, ja. Aber ja,
4: okay. 0172 10 10 951, schickt ihr mal bitte Worte, die ihr hässlich findet. Vielleicht habt ihr da auch Big Feelings wie ich.
3: Helft Sophie, um Himmels Willen. Fever Dream, Alex Warren hier bei der Sophie. Ein tolles Wort,
4: oder?
3: Fiebertraum.
4: Das nehmen wir.
3: Schön.

0: Oder halt, um Sophie den kompletten Ick zu geben, Happy Bergfest.
1: Ja.
0: So, aber das finde ich selbst auch, nee, das sagt man nicht mehr.
1: Nee, sorry, das sagt man nicht mehr, das beerdigen wir. Es ist ein schlimmes Wort, es gibt mir den Ick.
0: Ja. Wie seht ihr das denn? Welches Wort gibt euch denn den Ick? WhatsApp mit eurem Hasswort, wo euch wirklich alle Fußnägel hochrollen. Auch das ist ein schönes Beispiel für Wort.
1: Oh ja, wirklich.
0: 0172 10 951. Anni aus Bad Waldsee, wie stehst du denn zu Bergfest? Benutzt du das?
2: Ja, ich finde Mahlzeit schrecklich. Wenn immer alle Mahlzeit.
0: Was?
2: Ich denke immer so, leck mich, ich wünsche dir einen guten Appetit.
1: Okay, wie kam das, dass du das nicht so schön findest?
2: Weil ich das in meiner Ausbildung die ganze Firmenzeit, ich war 11 Jahre in der Firma, immer gehört habe und ich finde das in großen Firmen ganz schrecklich. Und ich habe gesagt, von meinem Bruder in der Firma, das fangen wir erst gar nicht an und aus Spaß sagen es die Kollegen jetzt immer.
1: Ja, das ist gemein, aber man kann solche Worte dann auch wieder ownen irgendwie.
2: Nein.
1: Nee.
2: Bitte nicht.
1: Aber ich finde Bergfest und Mahlzeit, das ist irgendwie so ein bisschen ein Genre, oder?
2: Ja, auf jeden Fall. Das gehört alles in Firmen rein oder zur Arbeit irgendwie dazu für mich.
1: Gibt's irgendwelche Worte, die du richtig schön findest?
2: Das Ding liebt euch.
1: Oh mein Gott. Okay, Premium-Hörerin.
2: Und ich liebe das Ding.
1: Oh, Anni, wir lieben dich auch.
2: Macht's gut und einen schönen Tag euch. Eine gute Woche noch.
0: Anni feiert also Bergfest, aber hasst das Wort Mahlzeit. Mhm. Ja, wild. Was ist es denn bei euch? Welches Wort gibt euch den Ick? WhatsApp an die 0172 10 10 951.

0: Gewitter, Sturm, nur eine Stunde Schlaf. Aber wenn es einer schafft, dann er.
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2: Unser Disting-Reporter Marco macht ja Inselurlaub in St. Ingbert auf der Verkehrsinsel, diesem Gourmetkreisel, so nennt er sich. Die erste Nacht war hart. Gestern dann auch volles Programm, Fitnesstrainer, alles Mögliche. Marco muss mega kaputt ins Bett gefallen sein.
0: So, Marco, jetzt ist tatsächlich, du bist unter den wachen Menschen hier. Guten Morgen, wie war die zweite Nacht, Marco?
3: Guten Morgen. Ja, bis ich irgendwie hier von der Wärme im Zelt, würde ich mal sagen, geweckt worden bin heute Morgen, war es gut. Also, es sind heute, glaube ich, mal etwas über 4 Stunden Schlaf, die ich bekommen habe.
0: Ja.
3: Und die waren auch recht ruhig mit Ohrenstöpseln. Also es ging. Es ist fast schon Entspannung.
2: Auf dasding.de könnt ihr euch ja Marco reinziehen und zwar 24/7. Und das mache ich auch hier als kleiner Creep. Marco, du hast Sachen ausgekippt. Hat mal wieder was, ist nass bei dir?
3: Es gab heute nicht das Gewitter wie die Nacht davor, aber es ist wieder arschnass. Ich weiß nicht, ich habe es gestern nicht mehr mitbekommen, aber es hat dann doch nochmal ordentlich runtergeregnet, offenbar, weil meine ganzen Campingstühle, mein Campingtisch hier ist ultra nass. Ich muss jetzt erstmal gleich gucken, wie ich mein Camp trocken kriege.
0: Stark. Marco, ich möchte dir noch eine Sache mitgeben für morgen früh. Und zwar habe ich beobachtet hier um 6.20 Uhr heute Morgen.
3: Okay.
0: Da
3: wurde
0: hinter dir auf dem Kreisel von der Stadt wurden die Blumen gegossen.
3: Das habe ich nicht mitbekommen.
0: Ja, wenn du also morgen früh eine Dusche möchtest, dann würde ich dir den Wecker auf 6 Uhr empfehlen.
3: Dann sind die dann quasi dort und könnten mich duschen. Ja, das versuchen wir doch mal.
0: Die haben nämlich so eine richtig riesen Gießkanne mit so einem riesigen Schlauch und dann kommen die bei dir vorbei und kannst du mal fragen, ob die dich duschen können. Wie wäre es, hä?
3: Das wäre ja mal großartig, da müsste ich nicht so hinterher suchen wie gestern.
0: Ja, sehr gut. Also, Marco, auch heute wieder Inselurlaub in St. Ingbert am Gourmetkreisel. Wir schauen mal, was heute passiert.
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0: Es gibt einen ganz neuen Song hier bei das Ding. Kopangan von Finch & Green.
1: Ja, Green auch so ein bisschen Mr. Worldwide, oder?
0: Ja, voll. Also ja, stimmt. Er geht so ein bisschen auf der Landkarte herum.
1: Richtig, ne? Wenn man so den letzten Banger dran denkt, was Green da gemacht hat. Panama.
0: Ja.
1: Im neuen Song geht er nach Kopangan, also Thailand.
0: Ja.
1: Was würdest du sagen? Wie geht's weiter auf der Karte? Welches Reiseziel ist der nächste Song?
0: Oh, was könnte gut passen? Irgendwie sowas, Indien, Goa oder so vielleicht?
1: Ja, hä? Das wäre auf jeden Fall ein kurzer Songtitel. Hat er vielleicht auch jetzt gehört? Green, Inspo für dich.
0: Ja, bitte, mach einfach mal. Jetzt aber erstmal eine Runde Kopangan, ganz neu auf der Playlist.

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1: Mit Michelle Noé. Guten Morgen. In Deutschland gründen immer mehr Menschen eine eigene Firma. Im vergangenen Jahr hat es 20.000 Neugründungen mehr als im Jahr davor gegeben. Viele machen sich allerdings nicht aus Überzeugung selbstständig, sondern weil ihnen andere berufliche Perspektiven fehlen. Das zeigt ein neuer Gründerreport der Deutschen Industrie- und Handelskammer, über den die Rheinische Post berichtet. 36% haben deshalb eine Firma gegründet. Nach der Ankündigung der Bundesregierung, einen neuen Zivildienst vorzubereiten, stellen die angefragten Verbände jetzt Forderungen. Der Arbeiter-Samariter-Bund und das Deutsche Rote Kreuz wollen, dass ein Zivildienst mindestens 9, besser 12 Monate lang sein soll. Deutsche Sicherheitsbehörden warnen vor russischen Versuchen, die kommenden Landtagswahlen im Osten zu beeinflussen. Im Internet würden gezielte falsche Informationen über deutsche Politiker verbreitet. Das Ding-Reporter Markus Sambale berichtet.
2: Betroffen sind alle Parteien außer der AfD und dem BSW. In den Videos wird zum Beispiel fälschlicherweise behauptet, örtliche Politiker hätten Geld veruntreut oder Sexualstraftaten begangen. Einige Postings enthalten Aufrufe zum Wahlboykott. Um den Fake-Videos Glaubwürdigkeit zu verleihen, sind sie mit Logos bekannter Medien versehen.
1: Bei der FIFA soll es heute eine Krisensitzung geben. Chef Infantino hat Führungskräfte nach Marokko geladen. Das melden britische Medien. Worum es bei dem Treffen genau geht, ist noch unklar. Und das Wetter. Sonnencreme darf heute gerne wieder in die Morgenroutine rein. Es wird sonnig mit maximal 34 Grad. Im Südosten von Baden-Württemberg kann es regnen und gewittern. Dafür in Rheinland-Pfalz weniger schwül als noch gestern. Wir haben gemessen in Nürtingen 20 Grad, auch in Kaiserslautern und in Mülheim 23 Grad.
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3: Mit Benji und Sophie, guten Morgen.
4: Hello, und wir werden nicht müde, euch zu warnen.
5: Normale Blitzer sind ja schon auch viel. So eine Blitzerwoche finde ich ein bisschen sinnlos.
6: Ich finde es prinzipiell sehr gut, weil es einfach die Straßen sicherer macht.
3: Das waren hier Feelings aus Stuttgart zur Speed Week. Die ist ja diese Woche.
4: Vorsicht.
3: In Baden-Württemberg, Rheinland-Pfalz, Hessen.
4: Ja, und nur im Saarland nicht. Da wird nicht geblitzt.
3: Das,
4: schön.
3: Ja, good for you, aber wir sagen...
7: Da muss man ein bisschen langsam sein.
4: Ja, macht da vorsichtig, gell?
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0: Was maxen wir eigentlich als nächstes? Lux-Maxing gibt's, es gibt Sleep-Maxing, Social-Maxing.
1: Es ist jetzt fast 7.39 Uhr. Ich sag Morgenroutine-Maxing.
0: Gute Idee, toll, toll, toll, toll. Stefan ist Doktor aus Allendorf in Nordhessen und sagt eine Sache, die uns hilft für unser Morgenroutine-Maxing. Es hilft, um besser wach zu werden, unbedingt kalt zu duschen.
2: Es ist zum einen so, dass dadurch die Durchblutung gefördert wird und man wird auch wacher. Und es zeigt sich auch ein guter Effekt für Haut und Haare. Also letztlich ist es so, dass sich in der Haut ganz kleine Blutgefäße befinden und die ziehen sich erstmal kurz zusammen und danach öffnen die sich aber wieder und dementsprechend wird die Haut besser durchblutet und besser mit Nährstoffen versorgt.
1: So. Ja, okay.
0: Geil, oder?
1: Real Talk, auch bei der Hitze aktuell duscht man ja auch eh nicht warm, also machen wir schon alles richtig.
0: Alles richtig, grundsätzlich schon. Auf jeden Fall Dusche voll kalt drehen, Leute.
1: Und Morgenroutine-Maxing machen.
0: Und jetzt Radio-Maxing mit

0: Have the Travis Scott hier bei das Ding. Guten Morgen.
1: Ihr hört, ja, das Ding. Ja, das so hat Benji gerade gesagt, 7:42 Uhr.
0: Doppelt.
1: Meine Güte. Ja, ja.

0: Welche Wörter geben euch den Ick? 0172 110951. TikTok so.
1: Schlüppi. Smash. Unterbuchse. Muckis.
2: Ja, das ist eine komplette Bubble auf TikTok, in die ich ein bisschen reingeraten bin. Und da gibt es wirklich viele, die einem so den kleinen Schauer über den Rücken jagen.
0: Ja, dein absolutes Hasswort ist ja ganz aktuell Bergfest.
2: Ja, sag halt einfach Happy Mittwoch oder so, mein Gott.
0: Ja, es ist okay. Das Ding-Reporter Gabriel war bei euch in Frankfurt unterwegs und hat mal gefragt, welche Wörter findet ihr denn ganz besonders schlimm?
3: Schabernack.
4: Saufnase.
3: Also es kommt aus dem Schwäbischen und meine beste Freundin sagt es immer. Und ich habe ihr schon Verbot dafür erteilt, dass sie das nicht mehr sagt. Weil sie sagt immer zur Jacke Kittel. Und für mich ist Kittel so ein medizinisches Wort. Und boah, ich finde es ganz schrecklich.
2: Kittel! Ja. Liebe ich. Das sagt mein Papa auch immer. Grüße.
0: Ja, liebe Grüße. Ja. Naja.
2: Ihr habt auch ein Wort, das euch den Ick gibt? 0172 10 10 951. Schickt da mal eine Sprache rum.

0: 7:59 hier bei das Ding. Hallo.
1: Das war frisch. Gustav und 19:99.
0: Wir müssen noch ein bisschen Zeit überbrücken, bis die Nachrichten kommen. Deswegen dachte ich, wenn Marco uns zuhört, der ist ja mittlerweile auch wach am Kreisel in St. Ingbert, wo er ja Inselurlaub macht.
1: Das Ding, Reporter Marco. Wir machen hier einen kleinen Spa-Moment für dich, Marco.
0: Ja.
1: Pass auf.
0: Echtes Wellenrauschen. Einfach so, weil sonst ist ja nur der Verkehr das einzige Rauschen, was da passiert.
1: So ist es ein bisschen schöner, ein bisschen entspannter.
0: Leg dich doch kurz zurück.
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3: Mit Michelle Noé. Guten Morgen. In Deutschland gründen immer mehr Menschen eine Firma, weil sie sich um den eigenen Arbeitsplatz sorgen. Das zeigt der neue Gründungsreport der Deutschen Industrie- und Handelskammer, kurz DIHK, über den die Rheinische Post vorab berichtet. Das Ding-Reporter Christoph Geismeier mit weiteren Details.
4: Die Gründungen, so DIHK-Präsident Peter Adrian, seien daher oft eher eine Ausweichstrategie als der feste Wunsch, als Unternehmerin oder Unternehmer neue Marktchancen zu erschließen. Der Anteil derjenigen, die vor allem mangels anderer beruflichen Aussichten ein Unternehmen gründen, liegt laut Gründungsreport mit 36% auf dem höchsten Stand seit 11 Jahren.
3: Wegen des niedrigen Wasserstands des Rheins könnten die Preise für Benzin und Diesel weiter steigen. Das hat das Institut der deutschen Wirtschaft mitgeteilt. Große Frachtschiffe können den Rhein so nur eingeschränkt nutzen. Dadurch gelangt weniger Treibstoff in bestimmte Regionen. Händler müssen kurzfristig auf andere Transportwege ausweichen und die sind meist teurer. Für 7 Beluga-Wale aus Kanada gibt es Hoffnung. Die Tiere haben einen umstrittenen Tierpark verlassen und bekommen jetzt ein neues Zuhause in den USA. Zuvor hatte der Park Marineland wegen

0: Geldproblem mitgeteilt, die Wale möglicherweise einschläfern zu müssen. Mehrere Gastgeberstädte der Fußball-WM in den USA warten offenbar noch auf Geld von der FIFA. Das US-Sportmagazin The Athletic berichtet, dass 4 Austragungsorten jeweils 1 Million Dollar versprochen worden sei. Das Geld sollte unter anderem in Fußballplätze und soziale Projekte fließen. Bisher sei aber noch nichts ausgezahlt worden. Und das Wetter für heute. Badehose und Bikini dürfen gerne mal unter die Arbeitsklamotte drunter heute Morgen, weil später ist die Sonne auch wieder die ganze Zeit über den Tag über am Start. Maximal 34 Grad.
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2: Mit Benji und Sophie, guten Morgen.
3: Hallo.
2: Aloha.
3: Einen schönen Mittwoch euch.
2: Ja, ihr geht mal kurz auf dasding.de, weil wir lieben ja so Big Brother-mäßige Momente.
3: Oh ja.
2: Und bei dasding.de kann man nämlich unserem wunderbaren Kollegen Marco zuschauen, wie er gerade einen Gaskocher auf den Tisch
3: Campingtisch stellt.
2: Da wird sich wohl gleich ein Ei gekocht, oder?
3: Oh.
2: Das könnte ich auch sicher. Oh, so ein Ei wäre jetzt auch was fein.
3: Ich habe 2 Eier dabei, 2 hart gekochte, weil.
2: Hast du auch Maggi dabei?
3: Bist du?
2: Maggi dabei?
3: Nein.
2: Ich esse nur
3: einen. Wir sagen
2: doch
3: keine Marken im Radio. Es gibt noch andere Gewürzsoßen.
2: Dann nimm halt irgendeine komische Gewürzsoße oder was weiß ich. Meine Güte, Hilfe. Ja, ich möchte das Ei nicht haben, ohne.

0: er war ja schon auf Malle im Bierkönig als Anheizer. Jetzt ist fast dasselbe, aber auch nur fast.
1: Marco macht Inselurlaub, aber halt auf der Verkehrsinsel in St. Ingbert im Saarland.
0: Ja, im idyllischen Gourmetkreisel. Da lässt es sich Marco auf jeden Fall jetzt schon den dritten Tag in Folge gut gehen.
1: Ja, Marco, hast du dich schon von Tag 2 Urlaub erholt?
2: Also dieses Fitnesstraining, das steckt mir immer noch irgendwie in den Knochen. Das war hart gestern, aber ansonsten, es geht. Und es sind ja tolle Leute hier. Die Leute, die machen es in St. Ingbert.
0: Das ist toll. Das ist schön für dich. Ich finde ja, dass es alles noch ein bisschen zu einfach ist, ehrlich gesagt. Du brauchst auf jeden Fall eine Challenge, Marco. Bist du offen für Challenges? Okay. Ja, oder?
2: Ich brauche ja was zu tun hier in meinem Inselurlaub. Von daher, was soll ich tun?
0: Ja.
1: Pass auf, was ist ein Inselurlaub ohne eine Inselrundfahrt?
0: Mhm. Marco, okay. Deine Challenge ist, du suchst dir ab jetzt jemanden, der mit dir eine Inselrundfahrt um den Gourmetkreisel macht. Also ja, jemand, der dich in sein Auto einsteigen lässt und dich auf dem Beifahrersitz schön 5 Runden Minimum um den Gourmetkreisel heizt.
2: 5 Runden um den Gourmetkreisel, okay. Ja. Dann aber jetzt mein Aufruf hier an dieser Stelle. Alle, die gerade unterwegs sind in St. Ingbert, kommt doch gerne mal vorbei, kommt hier an den Gourmetkreisel und sammelt mich ein. Das sollte doch zu schaffen sein, oder?
0: Jawohl. Also.
1: Aber lasst Marco auch wieder raus, gell? Wir wollen ihn noch behalten.
2: Ja, bitte. Ich mache auch eine 6. und ich mache auch eine 7. Runde.
0: Das wäre wichtig. Es ist alles videoüberwacht. Wir haben euch im Notfall...
1: Genau. Das Ding.

0: Ich lass den noch aussingen, meine Güte. Ich wollte es gerade schon kurz sagen. Ach Mann, New Religion, Bibi Rexha kriegt er hier gleich.
1: Oh, schön, wir freuen uns drauf. So, 3 Uhr nachts aufstehen. Also entweder musst du hart pinkeln oder du heißt halt Luca und arbeitest bei das Ding.
0: Ja, Digga, da hat sich heute Nacht einfach direkt die erste Folge der neuen Ted Lasso-Staffel reingefetzt.
1: Es ist eine sehr erfolgreiche Comedy-Serie. Es geht um einen sehr goldigen, positiven Football-Trainer, der völlig überraschend nach England geholt wird, um dort einen Fußballverein zu trainieren, obwohl er absolut keine Ahnung vom Fußball hat.
2: Ich weiß, dass der AFC Richmond alles geben wird, ob Sieg oder Niederlage.
3: Oder unentschieden.
2: Stimmt, hier gibt es ja unentschieden.
4: Du hast doch keine Ahnung. Du hast doch
0: ja. Super sympathisch, viel gut TV, ohne Kitsch, wir lieben's.
1: Luca, hat der Release von Staffel 4 um 3 Uhr denn überhaupt geklappt?
5: Ja, also ich muss erst mal sagen, Chapeau Apple TV, weil um 3 Uhr nachts pünktlich war die erste Folge von der neuen Ted Lasso Staffel am Start. Mhm. Da gab es im Vorfeld ja so ein bisschen Struggle, darum kommt die jetzt um 3 Uhr nachts, kommt die um 9 Uhr morgens. Heißt, ich bin jetzt auch so ein bisschen auf gut Glück aufgestanden, hat sich aber gelohnt und ich konnte es mir hier direkt reinziehen.
0: Also immerhin, das wäre ja so bitter gewesen, extra den Wecker zu stellen und dann ist die Folge noch nicht online.
1: Ja, wie war es denn jetzt aber so mitten in der Nacht aufzustehen, um eine Serie zu suchten? Wie war der Vibe?
5: Ich fand es ehrlich gesagt schon ziemlich geil, hier den Fernseher anzuschmeißen. Also es hat irgendwie so ein bisschen diesen leicht illegalen Touch und man ist auch so ein bisschen aufgeregt wie so ein kleines Kind und freut sich auch richtig. Also ich kann es irgendwie nur empfehlen und Stand jetzt bin ich noch nicht verklatscht. Schauen wir mal, wie es später ist, wenn ich ins Büro komme.
0: Ich lieb's, ja. Erwachsen zu sein und einen freien Willen zu haben.
1: Witzig, erstmal einen Kaffee reingefetzt.

0: Ist ein geiler Typ.
1: Ja, der hat auch live so hart abgerissen. Da standen wir, ich glaube, so fast vor 2 Monaten, alle zusammen auf dem World Club Dome.
0: Ja, aber der ist halt auch kreativ, weil hör mal hier zum Beispiel.
1: Mhm. Feueralarm.
0: Hier. Hat er einfach ein Sample draus gemacht, aus dem Feueralarm.
1: Ja, okay. Ja. Das gab es dann auch kurz danach auf dem Tomorrowland, habe ich auf Insta gesehen.
0: War einfach sein neues Opening. Wie witzig ist das? Geil.
1: Hammer.
0: Bisschen World Club Dome und Tomorrowland-Feeling gibt's jetzt. Serotonin ganz neu. James Hype.

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1: Mit Michelle Noé. Guten Morgen. In circa 5 Minuten soll ein Raketenteil des Raumfahrtunternehmens SpaceX auf den Mond krachen. Der 4 Tonnen schwere Weltraumschrott wird wohl mit 7-facher Schallgeschwindigkeit aufkommen. Das Ding-Reporter René Bucken berichtet.
2: Der Aufprall dürfte einen Krater von 20 bis 30 Metern Durchmesser reißen. Von der Erde aus kaum zu sehen. 2 Raumsonden aber, eine amerikanische und eine südkoreanische, sollen die Stelle vorher und nachher fotografieren. Für die Forschung ist das nämlich ein Glücksfall. Gewicht, Tempo und Zeitpunkt sind bekannt. Bei einem ungeplanten Einschlag wie diesem ist das fast nie der Fall.
1: Die Zahl der BAföG-Empfängerinnen und Empfänger ist 2025 auf den niedrigsten Stand seit dem Jahr 2000 gesunken. Das hat das Statistische Bundesamt jetzt veröffentlicht. 570.000 junge Menschen haben monatlich Geld bekommen und damit 7% weniger als im Vorjahr. Woran der Rückgang genau liegt, ist nicht ganz klar. Ein Grund könnte sein, dass es zusätzliche Förderprogramme wie unter anderem die Studienstarthilfe gibt. Ein Gewitter sorgt im schwäbischen Ort Harburg heute für teilweise längere Arbeitswege bei Autofahrern. Nach einem Blitzeinschlag funktionieren die Schranken an 2 Bahnübergängen nicht mehr. Der Ort ist praktisch zweigeteilt, sagte ein Polizeisprecher. Für manche Bewohner bedeutet das teilweise kilometerlange Umwege. Ein Mitarbeiter der Bahn ist informiert und soll den Schaden beheben. Das Wetter für den heutigen Mittwoch noch. Wer jetzt gleich aus dem Haus geht, checkt gerne nochmal, ob die Sonnenbrille am Start ist, weil die Sonne begleitet euch heute den ganzen Tag. Maximal 34 Grad bekommen wir. Im Südosten von Baden-Württemberg kann es regnen und gewittern. Dafür wird es in Rheinland-Pfalz ein bisschen weniger schwül als noch gestern. In Cochem haben wir gemessen für euch 19 Grad.
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3: Mit Benji und Sophie, hallo.
4: Schönen Mittwoch euch.
3: Ich habe mich gerade gefragt, hier liegen 2 Tischtennisschläger.
4: Ja. Ich dachte gerade schon, warum rennt der so im Studio rum und sucht und sucht und.
3: Ich habe 2 Tischtennisschläger und ich würde gerne sagen, ich wollte gerade hier so eine.
4: Ja, bitte?
3: Ich muss mal kurz.
4: Du wolltest eine Runde spielen?
3: Ich wollte eine Runde spielen, weil ich dachte, so Sport morgens so gut, so wach werden.
4: Ja.
3: Aber es fehlt der Ball.
4: Ich habe immer noch meine Ei.
3: Wollen wir mit einem Ei spielen? Was passiert, wenn wir
4: Ich glaube, da wird Chef wütende Nachricht schreiben.
3: Ist egal, mach es witzig fürs Radio.
4: Wirklich?
3: Ja, wirf mir das Ei her.
4: Oh mein Gott.
3: Los.
4: Achtung.
3: Jesus Christus.
4: Na toll, jetzt ist kaputt.
3: Jetzt ist das Ei kaputt.
4: Auf der Tastatur. Leute, das kann man niemandem erzählen.
3: Macht es nicht nach.
4: Oh, nee.
3: Aber jetzt können wir das Ei essen, ist doch super.

0: Wem muss ich sagen, dass es reicht, dass jetzt langsam mal die Hitze abgestellt werden kann? Sarah Larsen haben wir schon gesagt, sie soll aufhören zu singen. Aber wie machen wir es jetzt? Also es ist, die Bahnstrecken werden gesperrt, der Asphalt schmilzt und beim Rheinpegel gibt es eine neue Meldung, ist auf dem niedrigsten Stand seit 1880.
1: Es ist gar nicht so lustig mit den ganzen Hitzewellen jetzt hier gerade. Aber es ist angeblich jetzt hier erstmal Endspurt. Es wird dann wahrscheinlich ab heute wieder ein bisschen kühler. Aber wie sieht es denn bei euch aus? Seid ihr noch okay mit der Hitze oder wie ist das Befinden?
0: Hitzefrust oder Hitzelust? Können wir fragen. Haben wir euch mal in Freiburg gefragt, in der Innenstadt?
2: Der Kopf tut etwas weh und der Durst ist größer natürlich. Aber wir gehen jetzt ein Eis essen. Das ist, glaube ich, das Beste.
3: Ich mag eigentlich Hitze, aber jetzt geht es mir langsam auf die Nerven.
4: Ja, na sicher, ist warm, man schwitzt halt gut am Kopf, ne?
3: Also die Hitze ist natürlich schon anstrengend, aber ich sage immer besser als kalt und Regen.
5: Das ist ziemlich bedrückend alles. Es macht auf jeden Fall gar keinen Spaß mehr rauszugehen und so. Das ist leider sehr schade.
6: Ich wohne in Berlin und bin auch ein bisschen für das Wetter hierher. Weil in Berlin ist das Wetter echt nicht so schön gewesen diesen Sommer. Deswegen ist das eigentlich ganz nice.
0: Also I'm sorry, spinnt der eigentlich? Ich komme extra aus Berlin, weil da ist zu kalt. Also. Hier in den Südwesten, wo es seit 5 Wochen Sahara ist, Alter.
1: Naja,
0: hackt's eigentlich.
1: Ich habe dafür mal getestet, wie das so ist in so einer Dachgeschosswohnung ohne Klimaanlage mit so ein paar Hitzehacks. Das hören wir uns hier an in so 10 Minuten.
0: Ja, und falls du aus Berlin gerade in Freiburg hören solltest, kommst gerade kurz in Baden-Baden hier vorbei und dann tauschen wir Schlüssel. Ich gehe nach Berlin und du bleibst hier, weil da ist kühler.
1: Darfst dann auch mit mir moderieren.
0: Genau, ab morgen der Typ aus Berlin hier in der
1: Morgenstunde. Großartig.

0: Ist das Ding ein wunderbaren guten Morgen.
1: Schönen Mittwoch euch.
0: Ja, 8.43 Uhr können wir auch noch sagen, gell?
1: Frühstück kann man auch mal noch runterschlucken an der Stelle. Liebe Lecker, Grüße.
0: Ganz toll.

0: So, es ist 8.51 Uhr. Guten Morgen.
1: Hello, schönen Mittwoch euch.
0: Und ich mache mich kurz mal sehr, sehr, sehr unbeliebt in ganz kurzer Zeit. Ich hatte heute Nacht mein Schlafzimmer auf 21 Grad gestellt, weil ich habe eine Klimaanlage mir zu Beginn dieser Hitze gekauft. Und es war, muss ich wirklich sagen, teuer, aber es hat sich gelohnt.
1: Ja.
0: Beste Investition für immer, weil ich hatte vorher immer nur diese ganzen Tipps, nasses Handtuch über den Ventilator und es bringt doch alles nichts, geh mir fort.
1: Ja, ich bin schon ein bisschen neidisch, aber nun haben die meisten, inklusive mir, eben keine Klimaanlage. Mhm. Und deshalb muss man sich ja irgendwie helfen. So einen Ventilator habe ich auch nicht. Und an der Stelle liebe Grüße aus dem Dachgeschoss. Deshalb habe ich mich an diesen Tipps mal bedient und habe da mal was für euch getestet.
2: Ganz oft habe ich gelesen, man soll die Wärmflasche einfrieren. Aber Gummi und Kunststoff können dann spröde werden. Und dann kann man die danach nicht mehr heiß machen. Deshalb mache ich das jetzt nicht. Ich habe nur eine.
3: Ich nehme mir jetzt hier ein Handtuch. Hoppla. Das mache ich nass. Packe es jetzt in so eine Plastiktüte rein. Jetzt schön in meine Kühltruhe.
4: Ein paar Sekunden später.
3: Es ist ein Klotz. Okay, jetzt lege ich das nochmal ein bisschen raus.
2: Das ist das Handtuch. Ich gehe jetzt schlafen und ich benutze dieses kalte Handtuch ganz als Bettdecke. Oh mein Gott.
3: Gumo, also Fazit zur Nacht. Ich bin sehr gut eingeschlafen mit diesem eingefrorenen Tuch. Das hat jetzt nicht ewig gehalten, aber das war dann immer noch nass. Und ich habe mich jetzt nicht zu Tode geschwitzt. Also ich bin zufrieden.
0: Ich find's crazy, dass du mit einer gefrorenen Decke ins Bett gegangen bist.
1: Das war ganz angenehm.
0: Bist du erkältet oder sowas?
1: Noch nicht.

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1: Mit Michelle Noé. Guten Morgen. In Deutschland gründen immer mehr Menschen eine eigene Firma. Im vergangenen Jahr hat es 20.000 Neugründungen mehr als im Jahr davor gegeben. Viele machen sich allerdings nicht aus Überzeugung selbstständig, sondern weil ihnen andere berufliche Perspektiven fehlen. Das zeigt der neue Gründerreport der Deutschen Industrie- und Handelskammer, über den die Rheinische Post berichtet. 36% haben eine Firma deshalb gegründet. Ein Teil von einer SpaceX-Rakete ist Experten zufolge ungeplant auf dem Mond aufgeschlagen. Der Weltraumschrott war 1,5 Jahre zwischen Erde und Mond unterwegs gewesen. Das Raketenteil ist rund 4 Tonnen schwer und 12 Meter lang. Laut Experten gab es keine Möglichkeit, den Einschlag live zu beobachten. Daher kann es bis zu einer Bestätigung noch Tage oder Wochen dauern. Deutsche Sicherheitsbehörden warnen vor russischen Versuchen, die kommenden Landtagswahlen im Osten zu beeinflussen. Im Internet würden gezielt falsche Informationen über deutsche Politiker verbreitet. In gut einem Monat wird in Sachsen-Anhalt, Mecklenburg-Vorpommern und Berlin gewählt. Das Ding-Reporter Markus Sambale.
2: Betroffen sind alle Parteien außer der AfD und dem BSW. In den Videos wird zum Beispiel fälschlicherweise behauptet, örtliche Politiker hätten Geld veruntreut oder Sexualstraftaten begangen. Einige Postings enthalten Aufrufe zum Wahlboykott. Um den Fake-Videos Glaubwürdigkeit zu verleihen, sind sie mit Logos bekannter Medien versehen.
1: Und kurzer Blick aufs Wetter für heute. Die Sonne begleitet uns heute durch den ganzen Tag. Wir bekommen maximal 34 Grad. Im Südosten von Baden-Württemberg kann es regnen und gewittern. Dafür wird es in Rheinland-Pfalz weniger schwül als noch gestern. In Breisach am Rhein haben wir 24 Grad aktuell.

0: Mannheim 25 und in Mainz haben wir 26 Grad gemessen.
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2: Mit Benji und Sophie, guten Morgen.
3: Und auch mit Marco, hallo.
4: Guten Morgen, hallo.
2: Na Marco, wie läuft dein Inselurlaub in St. Ingbert auf dem Gourmetkreisel?
4: Es wird von Tag zu Tag besser und da, wo ihr mir eigentlich einen mit reindrücken wolltet, sage ich euch ganz ehrlich, es ist toll hier.
2: Ja, wir haben dir ja eine Challenge gegeben vor knapp, ja sagen wir mal so halbe Stunde. Wir haben gesagt, auf einem Inselurlaub muss auch eine Inselrundfahrt passieren.
3: Du brauchst jemanden, der dich 5 Runden mitnimmt.
2: Wie steht's?
4: Und mir ist noch ein bisschen schwindelig tatsächlich. Also ich habe 5 Runden gedreht. Können wir uns gleich mal anhören.
2: Ach geil.
3: Okay.
2: Ja, da sind wir gespannt, wie das gelaufen ist und ob Marco sich bei seiner Inselrundfahrt übergeben musste. Gleich.
3: Hier, nach Talk to You und Nina Chuba, White Lily.

0: Inselurlaub auf der Verkehrsinsel in St. Ingbert am Gourmetkreisel. Und zu einem Inselurlaub gehört natürlich auch eine Inselrundfahrt.
1: Ja, also hat Marco die Challenge bekommen, jemanden zu finden, der mit ihm mindestens 5 Runden um den Kreisel fährt, mit dem Auto, LKW, Bus oder whatever. Und ja, der Gute war mal wieder erfolgreich. Julia aus St. Ingbert hat sich erbarmt.
2: Komm mit.
3: Ich darf bei dir einsteigen.
2: Steig bitte ein. Es ist nicht aufgeräumt, aber ich hoffe, es ist trotzdem okay.
3: Das gucken wir mal. Ach, du sagst, es ist nicht aufgeräumt bei dir, aber es ist doch super sauber hier, perfekt. Aber du musst mir jetzt schon auch ein bisschen was noch über den Kreisel erzählen, ne?
2: Über den Kreisel, was soll ich dir erzählen? Die gibt's schon gefühlt mein ganzes Leben hier. Ja, die Statue da gibt's auch schon seit der entstanden ist. Ich find's völlig unnötig, man kann nicht gut drüber gucken.
3: Bist du schon mal mehr als eine Runde im Kreisel hier gefahren?
2: Ja, einfach so aus Spaß, so.
3: Ist das ein Kreisel, der Spaß macht?
2: Ja, finde ich schon eigentlich, ja.
3: Ich zähle mal mit hier. Wir haben Runde 1 jetzt geschafft.
2: Sollen wir die zweite ein bisschen schneller fahren?
3: Nicht, dass wir noch driften hier.
2: Nee, das passiert nicht.
3: Runde 3 übrigens.
2: Ja, jetzt machen wir Runde 3. Wie viel? Noch 2, gell?
3: Wird dir schon schwindelig?
2: Nö. Dir?
3: Ein bisschen vielleicht. Aber ich habe auch wenig Schlaf gehabt.
2: Aber nachts ist doch hier nicht so viel los, oder?
3: Ah, ja, die LKWs fahren trotzdem. Runde 4 haben wir geschafft. Eine noch.
2: Ja, die letzte. Und dann lass ich dich wieder in deinem Zelt raus.
3: Die schönsten Ecken der Insel hast du mir jetzt mehrfach gezeigt.
2: Ja.
3: Und Runde 5. Yay. Wow. Können wir mal kurz hupen?
1: Ehre an Julia.
0: Wie geil ist sie denn? Witzig. Also, Marco hat tatsächlich zu seinem Inselurlaub jetzt auch eine Inselrundfahrt gemacht.
1: Hat schon wieder erfolgreich die Challenge bestanden. Meine Güte.
0: Schönster Urlaub ever.
1: Mache einfach.
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5: Marco macht's.

0: Kleine Stalker sind.
1: Das war, ich wollte gerade das Gleiche sagen. Ich fühle mich so creepy, dass ich hier die ganze Zeit Sting-Reporter Marco live beobachte und Livestream auf Sting.de. Er hat schon wieder Besuch. Zwei Männer sind am Start und sie unterhalten sich angeregt, die drei.
0: Echt, ist so?
1: Ja, und die haben ihm, glaube ich, auch einen Kaffee mitgebracht. Also der eine erzählt gerade und gestikuliert wild.
0: Ach, guck mal, und da gab es auch eine Tüte. Da gab es was zu essen heute, zum Frühstück. Marco, was zum Frühstück mitbekommen hier. Leute, falls ihr jetzt denkt, worüber reden die da? Und falls ihr hinterm Mond lebt und es noch nicht mitbekommen habt, unser Das Ding-Reporter Marco hat diese Woche frei. Er macht Urlaub am Verkehrskreisel in St. Ingbert.
1: Verkehrsinsel
0: Urlaub, sehr schön. Und ihr könnt alle live mit dabei sein, schaut ihn euch an. Es ist wie ein Tier, was man beobachtet.
1: Oh Gott, der Arme.
0: Ich liebe es. Livestream auf dasding.de, wie er da sitzt und sich unterhält.
1: In seine Schlappe.
0: Der hat richtig, ist herrlich. Er hat richtige Dad-Schlappen an.
1: Ja.

0: Slater ist ja wohl die neue, coolste Queen unserer Das Ding-Playlist.
1: Slater?
0: Es liegt schon im Namen. Slay.
1: Ja, Slay, okay.
0: Ja, das ist ein Girl, die macht so Elektropop, Dance-Pop und ihr neuestes Album hat auch einen sehr iconic Titel, Worst Girl in America. Und der neueste Song, der heißt Dance.
1: Das klingt wirklich alles sehr nach so Girl und Pop, das ist ja voll dein Thema.
0: Ja.
1: Ja, das passt, ja.
0: Mhm. Ist aber nicht nur mein Thema. Sarah Larsson hat sogar auch unter ihrem Post kommentiert, okay. Hat so geschrieben, oh fuck this queenery, I need to see this live with my A-Balls. Also sie findet sie super, eine Queen und will es live sehen mit ihren Augenbällen.
1: Mit ihr Augenbällen?
0: Wie heißt es nochmal?
1: Augäpfeln.
0: Ja. Und auch Sienna Spyro schreibt drunter, the greatest.
1: Okay, also es läuft bei Slater offensichtlich.
0: Ja.
1: Die großen Stars sind schon auf ihrer Seite und ich sag mal so, der Track, der geht schon gut nach vorne.
0: Ja.
1: Abfahrt jetzt mit Dance.

0: Yes. Guten Morgen. Das ist das Ding, was ihr eingeschaltet habt.
1: Yes. Und da gibt's jetzt The Box von Roddy Ricch. Und wir sind Benji und Sophie. Hallo.
0: Hallo.

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1: Mit Michelle Noé. Guten Morgen. Die neue Elektroautoprämie stößt auf großes Interesse. In 3 Monaten sind mehr als 100.000 Anträge eingegangen. Das geht aus Zahlen des Bundesamts für Wirtschaft und Ausfuhrkontrolle hervor. Dabei zeigt sich, reine E-Autos sind besonders gefragt. Über 90% der Anträge gibt es für diese Fahrzeuge. In Deutschland gründen immer mehr Menschen eine Firma, weil sie sich um den eigenen Arbeitsplatz sorgen. Das zeigt der neue Gründungsreport der Deutschen Industrie- und Handelskammer, kurz DIHK, über den die Rheinische Post vorab berichtet. Das Ding-Reporter Christoph Geismeier.
2: Die Gründungen, so DIHK-Präsident Peter Adrian, seien daher oft eher eine Ausweichstrategie als der feste Wunsch, als Unternehmerin oder Unternehmer neue Marktchancen zu erschließen. Der Anteil derjenigen, die vor allem mangels anderer beruflichen Aussichten ein Unternehmen gründen, liegt laut Gründungsreport mit 36% auf dem höchsten Stand seit 11 Jahren.
1: Forschende der Universität Bonn haben die bisher größte Umfrage zu den Folgen der Flutkatastrophe im Ahrtal gestartet. Sie verschicken diese Woche rund 80.000 Briefe. In einem Fragebogen wird zum einen nach der persönlichen Situation der Menschen gefragt, zum anderen nach ihrem Vertrauen in die Politik. Aus der Umfrage sollen konkrete Handlungsempfehlungen für die Politik abgeleitet werden. Wegen der Hitze und Trockenheit haben jetzt auch die Berghütten in den Alpen kaum noch Wasser. Ein Sprecher des Alpenvereins sagte, Waschräume seien geschlossen, Trinkwasser rationiert. Zum Teil müsse das Wasser per Heli in die Hütten geliefert werden. Und das Wetter für heute noch. Heute sind Sonnenbrille und Sonnencreme absolute Must-Haves für uns. Es ist sonnig mit maximal 34 Grad bei euch. Im Südosten von Baden-Württemberg kann es regnen und gewittern. Dafür wird es in Rheinland-Pfalz weniger schwül als noch gestern.
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3: Mit Benji und Sophie, hallo.
4: Und auch mit Taylor Swift. Ich habe Taylor auch auf meinen meistgehörten Songs gerade.
3: Oh, das ist so Matcha Girl.
4: Das hast du eben.

0: Timo, er hat das Ding.
1: Morgen gleich haben wir für euch Zeit, dass sich was dreht. So Bani und Herbert Grönemeyer. Und ab heute könnt ihr was Neues streamen. Ted Lasso is back.
0: Das kennen wir ja so, ist die Show rund um einen Fußballcoach, der plötzlich eben Trainer wird und eigentlich gar keinen Plan davon hat.
1: Staffel 4 ist heute auf Apple TV gestartet und Luca aus dem Das Ding Team hat direkt eine Nachtschicht reingelegt und sich die erste Folge reingezogen. Wie ist es?
2: Ach, das fühlt sich schon so an, wie als wäre man seit Jahren mal wieder nach Hause gekommen. Die Story spielt 2 Jahre nach Staffel 3. Ted ist mittlerweile kein Coach mehr in England, sondern zurück in Kansas und genießt sein Family Life inklusive Job im Supermarkt. Aber natürlich bleibt's nicht dabei. Plötzlich stehen seine alten Kollegen vor der Tür und haben ein Angebot für ihn. Ted soll nämlich die neue Frauenmannschaft von Richmond coachen. Und damit steht er jetzt eben vor der Entscheidung. Family Life in der Heimat genießen oder wieder zurück nach Richmond und rein ins Fußballcoach-Leben.
0: Ja, also ist es wirklich jetzt so cool wie vorher oder ist es einfach nur eine Fortsetzung, die niemand gebraucht hat, Luca?
2: Ich würde sagen, es ist ein entspannter Start. Es passiert jetzt noch nichts komplett Verrücktes, es gibt keine riesigen Wow-Momente, aber es ist einfach schön, diese Figuren wiederzusehen, die man 3 Staffeln lang so krass ins Herz geschlossen hat. Und ich bin mir sicher, auch Staffel 4 wird uns wieder zum Lachen und Heulen bringen. Die erste Folge macht auf jeden Fall schon Bock auf mehr.
1: Jeden Mittwoch gibt es eine neue Folge von Ted Lasso, Staffel 4. Angucken auf Apple TV+.

0: Ein schöner Tag.
1: Das sagen wir jetzt um 10 vor 10. Wir sind jetzt nämlich raus. Benji und Sophie.
0: Hier geht's weiter mit Sarah, gleich ab 10 Uhr. Und wir sind dann morgen wieder für euch da, ab 5.30 Uhr.
1: Yes, jetzt.

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1: Mit Michelle Noé. Schönen Vormittag. Rund 3 Monate nach dem Start der neuen E-Auto-Prämie wurden bereits über 100.000 Anträge eingereicht. Das geht aus Zahlen des Bundesamts für Wirtschaft und Ausfuhrkontrolle hervor. Dabei zeigt sich, reine E-Autos sind besonders gefragt. Das Ding-Reporter Christoph Geismeier.
2: Über 90% der Anträge für die E-Auto-Prämie betreffen rein elektrische Fahrzeuge. Der Rest verteilt sich auf Plug-in-Hybride oder E-Autos mit Reichweitenverlängerer. Dabei zeigt die Auswertung der bisher eingegangenen Anträge auch, welche Einkommensgruppen die E-Auto-Prämie besonders stark nachfragen. Demnach stammt über die Hälfte der 100.000 Anträge aus Haushalten mit einem zu versteuernden Jahreseinkommen bis 45.000 Euro.
1: Nach der Ankündigung der Bundesregierung, einen neuen Zivildienst vorzubereiten, stellen die angefragten Verbände jetzt Forderungen. Der Arbeiter-Samariter-Bund und das Deutsche Rote Kreuz wollen, dass ein Zivildienst mindestens 9, besser 12 Monate lang sein muss. Es gibt wieder Berichte über neue Sicherheitsrisiken durch künstliche Intelligenz. Britische Sicherheitsforscher haben ein KI-Modell in einem Test dabei beobachtet, wie es eigenständig versucht hat, Schwachstellen in ein öffentlich zugängliches Software-System einzubauen. Zum Beispiel erstellte die KI falsche Identitäten und versuchte, Menschen mit Phishing-Mails zu täuschen. Mehrere Gastgeberstädte der Fußball-WM in den USA warten offenbar noch auf Geld von der FIFA. Das US-Sportmagazin The Athletic berichtet, dass 4 Austragungsorten jeweils $1 Million versprochen worden sei. Das Geld sollte unter anderem in Fußballplätze und soziale Projekte fließen. Bisher sei aber noch nichts angekommen. Und noch das Wetter für den heutigen Mittwoch. Wer jetzt aus dem Haus geht, checkt gerne nochmal, ob die Sonnenbrille am Start ist. Denn es wird sonnig mit maximal 34 Grad.
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1: Da haben wir die ersten 2 Arbeitstage der Woche doch schon wieder geschafft. Alle anderen, die gerade aktuell noch Ferien haben, denken sich so, nee, so schnell soll es doch gar nicht vorbeigehen. Ja, hallo an diesem Mittwoch. Ich bin Sarah und wir starten zusammen rein in diesen Vormittag. Gleich mit James Young Infinity gibt's für euch nach Disco Lines mit Norbrook Boys. Disco.

0: Das ist Paschanim. Mit Augenblick für euch bei das Ding an diesem Mittwoch. 10 nach 10 haben wir jetzt und Protein-Maxing, Schlaf-Maxing, Lux-Maxing, überall Ort dieses Wort, Maxing. Ja gut, dann machen wir heute mal bei das Ding Arbeits-Maxing. Und nein, wir wollen nicht den Outcome maxen, sondern unser Wohlbefinden. Also heute in der Mittagspause vielleicht mal kurz ins Freibad oder an den See ein bisschen abkühlen. Ob das rechtlich geht, das hat uns das Ding-Reporter Maurice aus der Verbraucherredaktion erzählt.
1: Das ist grundsätzlich erlaubt. Also die Mittagspause darf ganz individuell genutzt werden. Jetzt egal, ob man ins Wasser springen möchte oder zum Fitnessstudio fahren oder zum Friseur fahren möchte.
0: Juhu.
1: Aber die Pause muss in der Regel eben zwischen Arbeitsbeginn und Ende liegen. Also die Pausen müssen wirklich eingehalten werden, eben in der Arbeitszeit. Und es gilt, pünktlich und einsatzfähig eben auch zurück zu sein. Tropfend im Badeanzug wäre da jetzt also eher nicht so optimal.
0: Ja gut, aber der wird uns ja ein bisschen vielleicht abkühlen, dann so ein nasser Badeanzug. Aber was natürlich geklärt werden muss vorher, was ist, wenn uns was passiert auf dem Weg zum See oder ins Freibad?
1: Also das ist heikel. Meistens ist nur der direkte Weg zum Essen in der Mittagspause versichert. Ja, Freibad gilt als private Freizeitgestaltung. Mhm. Da greift die Unfallversicherung des Arbeitgebers dann in der Regel nicht. Dasselbe gilt übrigens auch im Homeoffice. Also wenn ich mein Mittagessen aus der Küche hole, bin ich versichert. Wenn ich aber meine Füße in das Planschbecken auf dem Balkon strecke und dann ausrutsche, greift die Unfallkasse des Arbeitgebers auch.
0: Gut, sowas wird mir dann passieren, ne? Ausrutschen auf dem Weg zum Planschbecken. Ja, ja.

0: Und bei Ariel, also wirklich mittlerweile wir alle, oder? Denken doch an sie hier.
1: Peinlich, oh mein Gott.
0: Aber sonst, was ist ja eigentlich sie hier?
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0: Na, kennt ihr den Song noch?
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0: Ariel, die Meerjungfrau. So, und wie heißt der Papa von Ariel? Na, kommt ihr drauf? Neptun. Neptun, der römische Gott des Wassers. Haben sich auch die zwei Jungs hier aus Hamburg auf jeden Fall inspirieren lassen und haben sich Neptunica genannt. Also, ob es da bald einen Unter-den-Meer-Remix geben wird von denen, das weiß ich nicht. Das müssen wir mal sehen. Hier auf jeden Fall ihre neue Single. Neptunica mit What If jetzt hier für euch.
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1: Leute, wie komme ich auf Neptun? Also warum dachte ich, der Vater von Ariel heißt Neptun? Ich war mir so sicher. Hier, ihr rastet gerade aus, wirklich. Laura schreibt an die 01721101951. Der Vater von Ariel heißt Triton. Daniela hat zum Beispiel auch geschrieben. Also so viele Leute, wirklich, sorry, ich weiß. Ich hätte den Film noch mal gucken sollen.

0: 10 und 42 haben wir jetzt ganz genau.
1: 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Marco macht's.
0: Ganz viele Touris, die stürmen gerade auf die Insel Favignana bei Sizilien. Da wurden viele Szenen von Die Odyssee nämlich gedreht. Absoluter Hype-Film ja aktuell. Also mal gucken, ob nach dieser Woche auf alle auf die Verkehrsinsel am Gourmetkreisel in St. Ingbert strömen. Da ist nämlich unser Das Ding-Reporter Marco. Der macht ja Urlaub. Seit Montag noch bis Freitag. Und ab und zu bekommt er da jetzt schon Besuch. Heute Morgen zum Beispiel.
2: Guten Morgen.
3: Wer bist denn du?
2: Mein Name ist Carsten Müller.
3: Carsten, du, bei dir steht Gerd auf dem T-Shirt und es ist Abschleppdienst.
4: Ja, wir sind bekannt durch die Abschlepper aus der Serie vom SR.
3: So, ein richtiger Fernsehpromi, der jetzt hier zu mir an meine Radioinsel kommt.
4: Ja, ich habe gedacht, der Kerl, der braucht mal schöner Kaffee.
3: Ein Croissant noch mit dabei.
4: Oh, lecker.
3: Dann musst du später noch schaffen, oder was ist der Plan?
4: Nee, klar. Ja, geht bis heute Abend.
3: Wen schleppst du so ab? Sind das Falschparker oder ist das diejenigen, die auch Autobahnen den Unfall bauen?
4: Also vom A bis Z, also von Unfall, Falschparker. Wir tun Reifen reparieren auf der Autobahn.
3: Du bist ein richtig guter Abschlepper. Ich könnte mir bei dir noch ein paar Abschlepptipps eigentlich holen, weil bei mir landen meine Abschleppversuche nicht so.
4: Oh, ich weiß nicht, ob ich da der Richtige bin.
3: Wie funktioniert so ein richtig gutes Abschleppen? Wie muss man zum Beispiel reingehen? Wie begrüßt man dann als erstes Mal sein Gegenüber?
4: Erstmal ein lockeres Hallo, denke ich. Das ist schon mal das Wichtigste. Dann geht vieles von selber. Man darf nicht muffelig sein.
0: Oh, weia. Also bei Marco wirklich bald Love Island auf der Verkehrsinsel.

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1: Mit Michelle Noé. Schönen Vormittag. Die Zahl der BAföG-Empfänger ist im vergangenen Jahr 2025 erneut gesunken, auf den tiefsten Wert seit 2000. Das hat das Statistische Bundesamt jetzt veröffentlicht. Aus der Wirtschaftsredaktion, das Ding-Reporter Alexander Winkler.
2: Im vergangenen Jahr haben 570.000 Menschen BAföG erhalten. Das waren gut 42.000 weniger als noch 2024. Der Großteil des Rückgangs ist nach Angaben des Statistischen Bundesamtes bei den geförderten Studierenden entstanden. Dagegen ging die Zahl der geförderten Schülerinnen und Schüler nur leicht zurück. Zu den Gründen machte das Statistische Bundesamt keine Angaben.
1: Die neue Elektroautoprämie stößt auf großes Interesse. In 3 Monaten sind mehr als 100.000 Anträge eingegangen. Das geht aus Zahlen des Bundesamts für Wirtschaft und Ausfuhrkontrolle hervor. 90% der Anträge betreffen reine E-Autos. Der Flughafen Leipzig-Halle hat wegen einer Drohne vergangene Nacht den Flugbetrieb vorübergehend eingestellt. Laut einem NATO-Sprecher war die Drohne in der Nähe eines ukrainischen Flugzeugs gesehen worden. Die Polizei hat das Gerät gesichert. Mehrere Flugzeuge wurden umgeleitet. Mittlerweile läuft der Flugverkehr wieder. In Ludwigsburg sind Feuerwehrleute spontan zu Geburtshelfern geworden. Das haben die Einsatzkräfte mitgeteilt. Auf dem Weg ins Krankenhaus hatte das Baby es wohl besonders eilig. Es kam an einer Bushaltestelle direkt neben der Feuerwache zur Welt. Die Feuerwehrleute halfen bei der Geburt und holten schnell Handtücher aus der Wache. Mutter und Kind sind gesund und haben alles gut überstanden. Und noch das Wetter für den heutigen Mittwoch. Kopfbedeckung und Sonnenbrille begleiten euch heute bestenfalls durch den Tag, weil die Sonne ist am Start, maximal 34 Grad gibt's. Im Südosten von Baden-Württemberg kann es regnen und gewittern. Wir haben gemessen in Emmendingen zum Beispiel 27 Grad.
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3: Da hat diese Frau einfach ihren Lottoschein weggeworfen. Gut, checken wir. Die dachte, ach, ich habe eh nichts gewonnen. Ab in den Müll. Ja, war halt 1 Million wert. In Italien, genauso passiert, musste die Müllabfuhr helfen. Oh, zum Glück haben die diesen Lottoschein wiedergefunden. Also was liegt denn bei euch so im Müll rum? 0172 1010 951, gucken wir doch mal zusammen rein. Schatzsuche heute. Wer traut sich? 0172 1010 951, gerne eine WhatsApp. Und welche Dokumente gar nicht im Müll landen sollten, das checken wir hier bei Das Ding in den nächsten 10 Minuten.

0: Million Euro? Nö. Weg damit, ab in den Müll. Ist einer Frau in Italien aus Versehen passiert. Lottoschein weggeworfen. Die Müllabfuhr hat dann beim Suchen geholfen und ihn gefunden. Holy. Aida aus dem Distinct-Team ist hier. Also Lottoschein am besten nicht direkt wegwerfen, haben wir jetzt gelernt. Du hast mal rausgesucht, welche Dokumente wir noch behalten sollten.
1: Ja, und ich war schock. Was man für immer behalten sollte, sind Zeugnisse, Geburtsurkunden. Ergibt ja auch
0: ja,
1: Sinn.
0: Ja, voll,
1: ne?
0: Total.
1: Arbeitsverträge, Kündigungen und Abrechnungen, da wird empfohlen, die bis zur Rente zu behalten.
0: Okay.
1: Ja. Und falls ihr jetzt schon was weggeworfen habt bei so einem Minijob oder so, ist nicht schlimm. Fragt einfach euren alten Arbeitgeber, ob er euch die Arbeitszeit nochmal bestätigen kann. Oder ihr sucht nochmal die entsprechenden Kontoauszüge raus.
0: Kommt dann alles rein in den verstaubten Ordner irgendwo im Eck dann zu Hause.
1: Und Versicherungsunterlagen könnt ihr dagegen wegwerfen, sobald die Versicherung dann ausgelaufen ist. Also das ist easy. Und alte Mietverträge und so und alles, was dazugehört, so Protokolle, sollten erst nach 3 Jahren weggeworfen werden.
0: Also mein Mietvertrag habe ich noch ewig. Also kann ich wegwerfen jetzt?
1: Ja, jetzt
0: okay,
1: schon.
0: Aber wie geht das Wegwerfen richtig?
1: Ja, tatsächlich am besten so schreddern, ne? Klassisch mit so einer Schreddermaschine.
0: Hab ich auch nicht.
1: Und da ist es halt einfach wichtig, dass alle Infos, die wichtig über dich sind, einfach dann vernichtet werden. So Kontonummer, Geburtstag und so weiter.
0: Okay.
1: Und wenn ihr das digital habt, auf so einer Festplatte oder so, dann gibt's extra Softwares und so Löschbefehle, mit denen ihr wirklich alles löschen könnt. So Formatierungen und so, da geht nicht alles weg.
0: Was, das ist mir jetzt aber auch neu, dass nicht alles weg ist, wenn man was... Okay. Gut, danke.
2: Ja.

0: jedenfalls. 12, ihr hört das Ding und die machen das wirklich immer wieder. Immer wieder, immer wieder, immer wieder. Eli Oaks und Lavinia, die arbeiten auch für ihren neuen Song zusammen. Aber warum denn eigentlich?
1: Sie ist eine sehr krasse Songwriterin, eine krasse Sängerin. Konnte für ihn produzieren und das konnte für ihn. Und ich bin ein ganz, ganz schlimmer Sänger. Und Songwriting ergänzen wir uns auch gut. Also ich bin jetzt nicht so der Klassische, ich kann jetzt nicht hinsitzen und Lyrics schreiben, aber ich glaube, ich habe ein gutes Gefühl so, was für Melodien funktionieren und so. Und sie hat ein krass gutes Gefühl, was für Lyrics vor allem in der jetzigen Zeit funktionieren. Weil ich finde es gerade so durch TikTok sind oft Songtexte einfach ein bisschen mehr edgy, würde ich sagen.
0: Das hat uns Eli Oaks im Das Ding-Interview verraten und deshalb, also gut, da sind sie wieder zusammen. Eli Oaks und Lavinia mit Reasons für euch. Das

It all und sie hier ist Mrs. Millionärin, eine Frau aus Italien, die hat ihren Lottoschein weggeworfen. Oh, dann hat die Müllabfuhr ihr geholfen und sie haben diesen Lottoschein wieder gefunden und jetzt ist sie Millionärin. Crazy, oder? Also Leutis, die Frage an diesem Mittwoch, was ist in eurem Müll so drin, was vielleicht irgendwie wertvoll ist? Schickt mal eine WhatsApp 0172 1010 951. Wir durchsuchen zusammen euren Müll. Vielleicht ja auch bei euch auf der Arbeit. Liegt da vielleicht was Tolles drin? Wer traut sich und guckt mit mir mal in den Müll? 0172 1010 951. 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

Also ich habe so das Gefühl, heute ist der erste Tag, an dem Lüften endlich mal wieder was bringt, oder? Oh, können wir endlich mal alle wieder ein bisschen durchatmen. Obwohl, gut, jetzt mittlerweile vielleicht doch Fenster lieber wieder zumachen. Oder ihr könnt schon mal ausmachen für die Mittagspause. Vielleicht wollt ihr die ja draußen verbringen. Mal irgendwie einen Kollegen, Kollegin fragen. Ey, wollen wir später nach draußen gehen? Timbaland mit Morning After Dark habe ich jetzt hier für euch bei Das Ding.

0: 20 vor 12 haben wir an diesem Mittwoch. Und warum ist das hier eigentlich nicht in den Top 10 der Jugendwörtern? Maxing. Wirklich, es ist alles full damit. Wochenend-Maxing, Skincare-Maxing, Konzert-Maxing. Also aus allem das Beste rausholen. Und wenn sich jemand mit diesem Maxing auskennt, dann sind das doch die Leute genau, ja, die Max heißen bei uns im Das Ding-Viertel. Also, lieber Max aus Heilbronn, wie maxst du als Max denn deinen Arbeitstag?
1: Du, wir haben alle den inneren Schweinehund und am liebsten würde ich bis 10 Uhr im Bett liegen bleiben.
0: Ich fühle dich, ja.
1: Definitiv, aber nichtsdestotrotz, ab raus geht's jetzt gerade bei solchen Temperaturen, die motivieren mich dann doch tatsächlich früh aufzustehen, meine Arbeit zu erledigen, gewissenhaft, um dann einfach auch noch meine Disziplin durchzuhalten, ins Fitnessstudio zu gehen und dann noch ein bisschen was von gutem Wetter zu haben, mit Freunden draußen in den Biergarten oder doch ins Freibad zu gehen.
0: Oh, ich finde, das ist ein richtig guter Tipp. So, und jetzt du als Max, wie maxst du deine Mittagspause?
1: Ja, da schaue ich mal, dass ich immer so, wenn ich jetzt im Homeoffice bin, schnell alles das erledige, was ich sonst eigentlich hätte nach der Arbeit machen müssen. Das nutze ich, dass wir auch die Mittagspause schnell Wäsche waschen, Spülmaschine erledigen. Alles, was halt so einfach langweilig anfällt, in der Dreiviertelstunde machbar ist. Dann geht es zügig weiter, weil dann habe ich natürlich maximale Zeit danach, nach der Arbeit. Und das ist mein Maximum, was ich einfach raushol.
0: Also bei allen anderen Fragen zum Maxing einfach euren Max fragen.
1: Oder definitiv. Greift auf euren Max. Ihr habt sicherlich einen Freundeskreis.
0: Ganz liebe Grüße, Max nach Heilbronn.
1: Ja, liebe Grüße zurück und an die Community und Halle durch. Holt das Maximum raus an eurem Tag. Ihr schafft das.
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Alle, die keinen Bock mehr auf die Hitze und auf die Sonne haben, so, ja, das ist mein Song, Tame Impala mit Dracula, weil Run from the Sun like Dracula. Okay, jetzt gibt's hier für euch Like a Prayer bei Das Ding an diesem Mittwoch, gleich haben wir 8:12 Uhr.

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1: Mit Lilia Kockler, hi. Letztes Jahr haben so wenig Menschen BAföG bekommen wie seit dem Jahr 2000 nicht mehr. Das zeigen Zahlen des Statistischen Bundesamts. Im Vergleich zum Vorjahr sind die nochmal um 7% zurückgegangen, obwohl das Unileben ja immer teurer wird. Anja Braun aus der Das Ding Wissenschaftsredaktion.
2: Durchschnittlich 682 Euro pro Monat erhielten die Studierenden. Das liegt weit unter dem eigentlichen Bedarf. Allein ein WG-Zimmer kostet im Schnitt rund 500 Euro im Monat, zeigte erst kürzlich eine Statistik. Die Regierungskoalition hatte Verbesserungen wie eine Erhöhung der BAföG-Sätze und eine Vereinfachung der Anträge zugesagt. Zurzeit stellen bis zu 70% der eigentlich BAföG-Berechtigten keinen Antrag, weil sie das komplizierte System nicht durchschauen, berichtet das Studierendenwerk.
1: Am Flughafen Leipzig-Halle gab es heute Nacht einen Polizeieinsatz. Mitarbeitende des Flughafens sollen eine Drohne gesichtet und später dann auch gefunden haben. Das geht aus Recherchen von NDR, WDR und Süddeutscher Zeitung hervor. Der Flugverkehr ist kurzzeitig eingestellt worden. Das Ding-Reporter Marc Weirich mit den Einzelheiten.
3: Auf dem Vorfeld der südlichen Start- und Landebahn am Flughafen Leipzig-Halle wurde eine Drohne gefunden. An ihr soll Sprengstoff angebracht gewesen sein. Auch ein Zünder, sagen Ermittler. Besonders brisant, dort am Flughafen parken einige ukrainische Antonov-Frachtmaschinen und genau dort ist das passiert. Die Südbahn am Flughafen ist noch immer gesperrt für Untersuchungen, die Nordbahn wieder freigegeben. Wie groß die Auswirkungen auf den Frachtverkehr sind, ist aktuell unklar.
1: Die Bundesregierung bereitet einen neuen Zivildienst vor. Die Verbände, die dafür Stellen anbieten würden, die stellen jetzt Forderungen. Der Arbeiter-Samariter-Bund und das Deutsche Rote Kreuz wollen, dass ein Zivildienst mindestens 9, aber auch besser 12 Monate lang sein muss. Ansonsten könnten die Leute nicht genug ausgebildet werden und würden nur ihre Zeit absitzen. Die Präsidentin des Caritas-Verbandes hat die Politik aufgefordert, sich mehr um den Bundesfreiwilligendienst zu kümmern. Im Deutschlandfunk hat sie gesagt, man müsse bei der Bezahlung aufpassen, wenn der Lohn der Zivildienstler sich am Lohn von Leuten beim Bund orientiert, da sei der Unterschied zu den Bundesfreiwilligdienstlern zu groß. Die bekommen nämlich nur ein Taschengeld von 400 Euro, beim Bund gäbe es ca. 2300 Euro netto. Die neue Elektroautoprämie kommt richtig gut an. In 3 Monaten sind mehr als 100.000 Anträge eingegangen. Das geht aus Zahlen des Bundesamts für Wirtschaft und Ausfuhrkontrolle hervor. Dabei zeigt sich, reine E-Autos sind besonders gefragt. Über 90% der Anträge gibt es für diese Art von Fahrzeugen. Der Rest verteilt sich auf Hybride und Plug-in-Hybride. Und das Wetter, eine Kopfbedeckung und eine Sonnenbrille, die wären heute ganz gut angesagt. Die Sonne begleitet uns heute den ganzen Tag maximal mit 34 Grad.
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4: Hello, ich bin Sarah, ich wünsche euch einen ganz, ganz tollen Mittwoch. Hier gibt's gleich Doja Cat zusammen mit Sissa und Kiss Me More for Jetzt the Bowser.

Ja, da hört ihr. Auch Finch hat Bock auf Sonne und Wärme. Koh Phangan, da will er nie wieder zurück. Also Leute, wirklich, ich check nicht, wenn jemand sagt, ja, die Hitze reicht jetzt. Nee, ist jetzt auch mal genug. Wie bitte? Habt ihr genug Sommer? Also ich will niemanden hören, der sagt im Herbst, oh, jetzt ist wieder so kalt und oh, dieser Regen die ganze Zeit. Wir genießen das jetzt mal heute und morgen und die nächsten Tage. Also, ich würde mich sofort rausstellen und von da senden. Ich sage ehrlich, also kann mir jemand das Studio irgendwie rausbauen? So, also, weil wenn ich mich rausstelle und von da aus spreche, könnt ihr mich nicht hören. Naja, also, wisst ihr, MC, gibt's jetzt hier für euch beides Ding.

0: Sabrina Carpenter. Mit Espresso. Um 20 nach 12 hier bei das Ding. Und jetzt gibt's den Boy aus Büchelkühn. Ich liebe ja alle Worte mit B. Büchelkühn in Bayern. Kleiner Ort. Es geht um Dream. Also der kommt da ja her und das Leben auf dem Dorf. Das hat auch ihn fürs Musikbusiness sehr geholfen.
1: Ich glaube, so eine Gemeinschaft wie im Dorf und diese Loyalität und du kennst jeden und jeder hilft dir irgendwie, vor allem deine Freunde. Bis heute weiß ich habe Leute dabei, auf die ich mich 1000%ig verlassen kann. Das sind Leute, die sind schon lange vor Dream an meiner Seite und die werden auch lange nach Dream oder keine Ahnung, wenn man irgendwann mal in Rente ist und am Stammtisch sitzt und ein paar Bierchen trinkt, dann sind die auch noch da. Und das hat mir das Dorf beigebracht, ja. Einfach Zusammenhalt, ja.
0: Siehst, oder? Das hat er uns im Das Ding-Interview verraten. Also Dream mit Sommer unseres Lebens gibt's jetzt hier für euch.

Ja, den brauchen wir doch an so einem Mittwochmittag, wenn wir alle unser Tief haben. Bad Bunny mit DTMF hier für euch bei Das Ding. Und jetzt gibt's Dimitri Vegas. Thank you. Kurz vor 1:30 haben wir jetzt.

0: Eine Minute nach halb eins haben wir jetzt. Und unser Livestream auf dasding.de hätte vorhin eine FSK 18-Kennzeichnung gebraucht. Ja, nee, stopp, ich muss sagen, nicht wegen mir, ne? Ich war brav. Aber unser Dasding-Reporter Marco, der stand da vorhin, oberkörperfrei. Hallo Marco.
1: Ja, hi. Aber das hatte ja einen Grund, meine Liebe. Das hatte ja einen Grund. Und ich habe es nicht für dich gemacht.
0: Also, hä? Ich dachte, für uns alle, weil wir können dich ja so Big Brother-mäßig da 24-7 beobachten. Nee, aber jetzt sag mal, erstens hast du jetzt wieder ein T-Shirt an und zweitens, warum war es aus?
1: Ich habe eine Dusche bekommen hier tatsächlich. Also ich habe ja auch, ich muss ja täglich duschen. Ne? Bei dem heißen Wetter schwitze ich mich ja hier sofort wieder ein, auch in meinem warmen Zelt. Und netterweise waren die Jungs von der Feuerwehr da und haben mir da geholfen.
0: Mit ihrem, okay, sorry, aber mit ihrem dicken Schlauch.
1: Mit ihrem dicken Schlauch und dem roten Wagen, ja.
0: Okay. Und was sie da mit Marco gemacht haben und wie das alles lief, das checken wir gleich hier in den nächsten 10 Minuten.
1: Machen
2: das
1: wir so.
2: Ding. Marco macht's. Marco macht's. Mal gucken, was passiert. 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

0: Also wenn es gestunken hat, die letzten Tage, Leute, im Das Ding-Viertel, dann kam das wahrscheinlich, sehr wahrscheinlich, von der Verkehrsinsel am Gourmetkreisel in St. Ingbert. Das Ding-Reporter Marco, der campt da seit Montag, der macht quasi Urlaub auf der Insel. Ja, der lässt sich's gut gehen. Gestern hat er dann auch noch Sport gemacht mit einem Personal-Trainer. Aber es gibt ja zum Glück die Feuerwehr in St. Ingbert.
1: Da kommt meine Dusche. Markus, Jonas von der Feuerwehr St. Ingbert.
2: Ganz genau.
1: Ihr habt das große Besteck mitgebracht, würde ich sagen.
2: Das ganz große Besteck. Das ist ein Tele 4000, hat 5000 Liter Wasser an Bord. Ich glaube, das langt für dich zu duschen. Und noch Schaumittel dabei, aber ich glaube, das brauchen wir jetzt für dich nicht. Hast du dein eigenes Schaumittel dabei?
1: Duschgel habe ich dabei, also 5000 Liter wegduschen. Wie lange würde das dauern?
3: Ungefähr 10 Minuten.
1: 10 Minuten, aber dann hast du einen ordentlichen Strahl drauf.
2: Genau, da hast du 10 Bar Druck drauf.
1: Habe ich dann aber auch wahrscheinlich kein Fleisch mehr auf den Knochen.
2: Ganz genau. Mal gucken, wie viel du aushältst. Fangen wir an.
1: So, schneller Duschgang. Markus, mit Haare, mit Körper. Aber sehr kaltem Wasser.
2: Genau, wir haben kein warmes Wasser dabei.
0: Gut, also wenn es jetzt noch stinkt, dann ist es nicht Marco. 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

9 vor 1 haben wir jetzt an diesem Mittwoch und den Song, den ich jetzt für euch habe, den saugt ihr jetzt mal bitte sowas von euch, von in euch auf. So funktioniert der Satz. Ganz, ganz wichtig, dass ihr das heute hier nicht vergesst. Ihr

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1: Mit Lilia Kockler, hi. Immer weniger Leute bekommen BAföG, das hat das Statistische Bundesamt mitgeteilt. Die Zahlen gehen schon seit langem zurück. Ob das an den komplizierten Anträgen für die Förderung liegt, hat das Bundesamt nicht gesagt. Dieses Jahr gab es beim BAföG aber schon Verbesserungen. Aus der Das Ding Wirtschaftsredaktion Alexander Winkler.
2: Nach einer Erhöhung der Fördersätze erhielten Studierende im vergangenen Jahr durchschnittlich 682 Euro pro Monat, Schüler 552 Euro. Die neuen Förderinstrumente, Flexibilitätssemester und Studienstarthilfe stießen auf großes Interesse. So erhielten im vergangenen Jahr fast 12.000 Menschen die neue Studienstarthilfe. Das ist ein finanzieller Zuschuss zum Start des Studiums in Höhe von 1.000 Euro.
1: Sicherheitsbehörden warnen, dass Russland auf Social Media Falschinformationen und Fake-Videos verbreiten lässt, um die Landtagswahlen in Deutschland zu beeinflussen. Es geht dabei um gezielte Kampagnen, mit denen deutsche Politiker schlecht gemacht werden. Das betrifft alle Parteien, bis auf die AfD und das BSW. Das Ding-Reporter Markus Sambale in Berlin, was sind das denn für Inhalte?
3: Es wird behauptet, sie hätten Straftaten begangen, sie hätten zum Beispiel Geld veruntreut oder Sexualdelikte begangen. Sogar von Morden ist da die Rede, aber alles komplett erfunden. Die deutschen Behörden haben ein paar hundert dieser Videos gefunden, oft mit Logos von großen Medien versehen. Auf den ersten Blick könnte man also denken, stammt von der ARD, stammt vielleicht von der Tagesschau, ist aber komplett erfunden und gefälscht.
1: Der Umweltpolitiker Flassbart von der SPD hat gesagt, die niedrigen Pegelstände, die aktuell in den Flüssen in Deutschland herrschen, seien ein Weckruf. Im RBB hat er außerdem gewarnt, die extremen Wetterlagen gerade würden zeigen, dass wir einen enormen Klimawandel zu bewältigen haben. Das Niedrigwasser entlang des Rheins habe schwerwiegende Auswirkungen. Flassbart hat schon angekündigt, dass das Bundesverkehrsministerium sich um die Anpassung an solche Wetterlagen kümmere, das aber alles seine Zeit braucht. Der SPD-Politiker will außerdem mehr Unterstützung von der Bevölkerung. Die Politik reagiere ja auf das, was die Bürger wollen. Da wünsche er sich den Ehrgeiz zurück, den wir mal hatten, so Flassbart. Bei der Schwimm-EM hat Florian Wellbruck seine zweite Goldmedaille im Freiwasserrennen in der Seine gewonnen. Diesmal über 5 Kilometer. Zweiter ist David Bethlehem geworden aus Ungarn vor dem Italiener Gregorio Paltrinieri. Gestern hatte Wellbruck in Paris schon Gold im Freiwasserschwimmen über 10 Kilometer geholt. Das Wetter ist heute großteils sonnig und trocken. Ab und zu ziehen ein paar Wolken durch. Außerdem vertreibt ein bisschen kräftigerer Wind die schwüle Luft der letzten Tage. Die Temperaturen liegen zwischen 27 und 34 Grad. Es gibt auch ein paar Schauer und Gewitter, die könnten am Nachmittag im Osten und im Südosten von Baden-Württemberg kommen.
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4: Hello an diesem Mittwoch, ich bin Sarah und habe hier gleich Post Malone mit Circles für euch. Vorher machen wir uns schön mit Summer Jam und Billard Show und Kilimanjaro.
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0: 10 nach 1 haben wir jetzt. Ihr hört das Ding und ab heute, da könnt ihr was Neues streamen. Aha. Ted Lasso ist wieder zurück. Habt ihr vielleicht gesehen, bei der Fußball-Weltmeisterschaft, bei der Halbzeitshow, ist er ganz kurz mal aufgetaucht. Jetzt gibt's ihn wieder länger. Es geht da um einen Football-Coach, der plötzlich Fußballtrainer wird, obwohl er eigentlich überhaupt gar keinen Plan davon hat. Staffel 4 könnt ihr heute auf Apple TV angucken. Und Luca aus dem Das Ding-Team hat direkt eine Nachtschicht eingelegt. Er ist extra heute Nacht aufgestanden, um sich die erste Folge da reinzuziehen. Deshalb sag mal, wie ist es?
1: Ach, das fühlt sich schon so an, wie als wäre man seit Jahren mal wieder nach Hause gekommen. Die Story spielt 2 Jahre nach Staffel 3. Ted ist mittlerweile kein Coach mehr in England, sondern zurück in Kansas und genießt sein Family Life inklusive Job im Supermarkt. Aber natürlich bleibt's nicht dabei. Plötzlich stehen seine alten Kollegen vor der Tür und haben ein Angebot für ihn. Ted soll nämlich die neue Frauenmannschaft von Richmond coachen. Und damit steht er jetzt eben vor der Entscheidung. Family Life in der Heimat genießen oder wieder zurück nach Richmond und rein ins Fußballcoach-Leben.
0: Okay, und jetzt sagen wir bitte ehrlich, ist es einfach nur eine Fortsetzung, die keine Sau gebraucht hat?
1: Ich würde sagen, es ist ein entspannter Start. Es passiert jetzt noch nichts komplett Verrücktes, es gibt keine riesigen Wow-Momente, aber es ist einfach schön, diese Figuren wiederzusehen, die man 3 Staffeln lang so krass ins Herz geschlossen hat. Und ich bin mir sicher, auch Staffel 4 wird uns wieder zum Lachen und Heulen bringen. Die erste Folge macht auf jeden Fall schon Bock auf mehr.
0: Okay, also jeden Mittwoch gibt es jetzt für euch eine neue Folge von Ted Lasso Staffel 4 auf Apple TV. Und ihr müsst dafür nicht nachts um 3 Uhr aufstehen, so wie Luca.

0: Hi am Mittwoch und jetzt gibt's hier eine, die hört ihr nicht nur hier bei Das Ding im Radio, sondern die könnt ihr auch sehen. Die hat nämlich schon in ganz vielen Serien mitgespielt. Das ist Olivia Rodrigo. Und eine Serie, in der sie mitgespielt hat, ist auch New Girl. Und Leute, ich kann New Girl auswendig. Also ich liebe das sehr. Und ich wusste es nicht. Aber Staffel 6, Folge 13, da ist sie eine Schülerin von Jess, also der Hauptperson. Die ist ja voll jung. Kam 2016. Genau, da kam die Serie raus. Einfach vor 10 Jahren. Jetzt 10 Jahre später Olivia Rodrigo hier bei uns. Stupid Song gibt's jetzt für euch.
1: Hi, I'm Olivia Rodrigo.
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0: Hunter X mit Golden. Hier an diesem Mittwoch und ganz liebe Grüße zu euch nach Brachtal, nach Südhessen, ins Das Dingviertel. Könnt ihr besser schlafen heute, ne? Also ja, nicht nur, weil es ein bisschen abgekühlt hat, sondern ey, die Königspython, die wurde gefunden. Ja, die war da unterwegs und zwar 2 Wochen lang, hat jemand verloren. Und no joke, eine Katze hat sie jetzt gefunden. Die hat sich wie so ein Security vor diese Schlange dann gestellt, bis die Feuerwehr gekommen ist. Und Mirko aus dem Das Ding-Team hat festgestellt, es gibt bei uns im Viertel gerade noch mehr Tiere, die sich ein paar wilde Sidequests suchen.
1: In einem Supermarkt in Mülheim bei Offenbach wurde die Woche ein Einbruch gemeldet.
2: Alarm! Alarm!
1: War aber ein Fehlalarm. Der Einbrecher war einfach ein Igel. Der Bruder konnte wegen der Hitze wahrscheinlich einfach nicht pennen und hat dann einen Fressflash bekommen. Und eine Schildkröte in Oppenheim in der Pfalz, die dachte sich so,
3: ich muss raus.
1: Die ist einfach daheim abgehauen und zur Tanke im Nachbarort gelatscht. Bei dem Wetter vielleicht auch einfach mal ein Wassereis gönnen. I feel you, Kröte.
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2 haben wir jetzt. Und das ist die Zeit für mich, um Tschüss zu sagen. Ich wünsche euch noch einen ganz, ganz tollen Tag. Genießt die Sonne draußen. Und wir hören uns morgen wieder ab 10. Ich bin Sarah, bin raus für heute. Jetzt gibt's Tiffany Harris.

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1: Mit Lilia Kockler. Hi. Immer weniger Menschen beziehen BAföG. Das zeigen Zahlen des Statistischen Bundesamts. Obwohl das Unileben ja immer teurer wird, sind die Zahlen von 2024 auf 25 um 7% gesunken. Anja Braun aus der Das Ding Wissenschaftsredaktion.
2: Durchschnittlich 682 Euro pro Monat erhielten die Studierenden. Das liegt weit unter dem eigentlichen Bedarf. Allein ein WG-Zimmer kostet im Schnitt rund 500 Euro im Monat, zeigte erst kürzlich eine Statistik. Die Regierungskoalition hatte Verbesserungen wie eine Erhöhung der BAföG-Sätze und eine Vereinfachung der Anträge zugesagt. Zurzeit stellen bis zu 70% der eigentlich BAföG-Berechtigten keinen Antrag, weil sie das komplizierte System nicht durchschauen, berichtet das Studierendenwerk.
1: Deutsche Sicherheitsbehörden warnen davor, dass Russland vor den deutschen Landtagswahlen im Herbst online gezielt Fake News verbreiten lässt. Es gäbe Kampagnen, mit denen auf Social Media deutsche Politiker diffamiert würden. Betroffen seien alle Parteien außer der AfD und dem BSW. In den Videos werde zum Beispiel fälschlicherweise behauptet, Politiker hätten Geld veruntreut oder Sexualstraftaten begangen. Die Videos sind oft mit den Logos seriöser Medienanstalten versehen, sehen also so aus, als kämen sie von der ARD oder der Tagesschau, sind aber komplett erfunden. Die Pläne der Bundesregierung für einen neuen Zivildienst sorgen weiter für Kritik. Der soll als Ersatz für Verweigerer kommen, falls die Wehrpflicht wieder eingesetzt wird. Zum einen wird durchgehend bemängelt, dass die Politik lieber mal den Bundesfreiwilligendienst stärken solle, statt einen neuen Pflichtdienst einzuführen. Das ist aber nicht der einzige Knackpunkt, berichtet das Ding-Reporterin Efi Seibert aus Berlin.
3: Die Präsidentin des Caritas-Verbandes hat auf ein anderes Problem hingewiesen. Der Zivildienst als Ersatzdienst muss sich nämlich am Sold der Bundeswehr orientieren. Das sind rund 2.300 Euro netto. Das derzeitige Taschengeld für Freiwillige beträgt dagegen nur rund 400 Euro. Da der Ersatzdienst nur von jungen Männern geleistet werden würde, könnte der Freiwilligendienst zur Resterampe für junge Frauen werden, mit viel schlechteren Bedingungen, befürchtet Caritas-Präsidentin Welskop-Defa.
1: Im Prozess um die rechtsextreme Terrorgruppe Letzte Verteidigungswelle sind die 8 Angeklagten schuldig gesprochen worden. Sie haben Haftstrafen zwischen 1,5 und 5 Jahren bekommen. In einem Fall gab es Bewährung. Die Verurteilten haben Brand- und Sprengstoffanschläge auf Asylbewerberheime und linke Einrichtungen geplant und ausgeführt. Weil sie zur Tatzeit zwischen 14 und 21 Jahre alt waren, wurde bei ihnen das Jugendstrafrecht angewandt. Und jetzt schauen wir noch kurz aufs Wetter. Das ist heute großteils sonnig und trocken. Ab und zu ziehen ein paar Wölkchen durch. Außerdem vertreibt ein bisschen kräftigerer Wind die schwüle Luft der letzten Tage. Temperaturen liegen zwischen 27 und 34 Grad. 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
4: 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Ein großes Hello ins Das Ding Viertel an diesem Mittwoch. Wir sind Leni und Timo.
5: Hallo.
4: Zusammen.
5: Und wir sind sowas von froh, dass Timo heute Nachmittag überhaupt hier bei uns
4: sein kann. Gott sei Dank.
5: Schwer verletzt bist du angekommen, ne? Mit dem Fahrrad hier auf die Arbeit.
4: Ja, mach du dich nur lustig über mich. Beim Fahrradfahren ist mir eine Biene oben ins Shirt reingeflogen.
5: Ja.
4: Und hat mich direkt neben die Brustwarze gestochen. Beim Fahrradfahren, ja?
5: Also, ich weiß jetzt auch nicht, für wen es schlimmer war, wobei du kamst ganz schön aufgelöst.
4: Ja.
5: Für wen, also für Timo oder für die Biene?
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0: jetzt haben wir schon Tag 3 im Urlaub und Ankommensphase ist rum. Wir haben den Ort schon ein bisschen erkundet. Jetzt wird's Zeit fürs Urlaubssouvenir.
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2: Ja, der macht's. Also einen etwas anderen Urlaub gerade. Das Ding-Reporter Marco, der ist ja in St. Ingbert im Saarland. Am Gourmet-Kreisel, da hat er sein Zelt aufgebaut für seinen, wie er es ja so schön nennt, Verkehrsinselurlaub voll Low-Budget.
0: Ja, und jetzt brauchst du wieder Hilfe, Marco, hast du uns geschrieben, ne?
3: Ich brauche ja noch ein Souvenir. Vielleicht auch Leni, Timo, für euch beide, dass ich irgendwie was so mitbringen soll, aus St. Ingbert habe. Vielleicht irgendwie was, was für die Stadt steht. Und da würde ich einfach jetzt mal hier fragen, wer aus der Umgebung hat denn vielleicht so ein Souvenir, einen Mitbringsel für mich, kann das vorbeibringen, was ich dann mit in Sender nehmen kann.
0: Das finde ich super. So nach 3 Tagen bist du ja jetzt schon dort im Saarland. Hast du so einen Tipp schon oder so eine Idee, was so typisch für dort sein könnte? Ich meine, du kennst jetzt die Gegend, die Leute.
3: Ich habe schon ganz viel Fleischkäse weg oder Lyona wegbekommen. Das ist jetzt vielleicht nicht so ein gut geeignetes Mitbringsel. Wobei ich mir nicht sicher bin, ob vielleicht Timo du auch da so mal reinbeißen würdest.
4: Ja,
3: aber das hält sich ja nicht so lange. Irgendwie was, und wenn es nur eine schöne Postkarte ist oder so, würde ich mich freuen.
2: Wie wär's dann mit so einem 3D-Druck von dem Kreisel da, bei dem du bist?
3: Oh, das wäre aber schon krass aufwendig.
2: Als Anhänger.
3: Ja, gut, und da ist ja auch so eine Statue drauf. Ich weiß nicht genau, was für Kunst es sein soll, aber es ist bestimmt Kunst.
2: Ja, da brauchen wir jetzt auf jeden Fall jemanden, der 3D-Drucker zu Hause hat. Vielleicht gibt's da jemanden im Viertel, der so ein Ding hat und es dir jetzt, keine Ahnung, ausdrucken könnte, vorbeibringen könnte. Du kannst das vielleicht anmalen noch, irgendwie mit Farbe.
3: Ich bin gespannt. Also ich würde es dann auch anmalen, genau wie du schon sagst. Ich zeige mich da auch hilfreich, aber ja, ich bin auch für jedes andere Souvenir offen. Bringt einfach vorbei.
0: Alles klar. Also vorbeikommen am Gourmet-Kreisel in St. Ingbert. Du bist auf jeden Fall am Start und jeder kann vorbeikommen.
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0: Van John für euch hier bei Das Ding. Ihr Lieben, lasst uns doch mal ganz kurz checken, wo man überall machen kann. Also das geht natürlich beim Essen, ne? Wenn es so richtig lecker ist, machen wir doch auch alle
1: Ja, oder wenn wir was überlegen, dann ist es so dieses
0: Oder eingebildet recht haben, geht ja auch so. Was ist so ein Hab ich ja gesagt.
1: Ja, oder ihr singt's einfach mit beim neuen Song von Cat's Eye.
0: Geht
1: das
0: auch.
1: Ist gar nicht so, das ist so doppelt, ne? Heißt Animal der Song und haben wir jetzt für euch hier bei Das Ding.
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0: Hallo an diesem Nachmittag, wir sind Timo und Leni. Hallo. Heiß ist es in das Dingviertel. Ja.
1: Und es ist sogar so heiß, dass der Mann von der Leni einfach ausgewandert ist.
0: Ja.
1: Das ist nicht krass.
0: In den Keller ausgewandert, weil da ist es schön kühl bei uns. Und mich hat er in der Hitze einfach im Schlafzimmer liegen lassen. Ich habe aber auch Angst, dass im Keller irgendwie Spinnen sind.
2: Deshalb gehst
0: auch
2: du nicht runter.
0: Nee, da soll er mal alleine hin.
1: Ha. Aber du bist nicht die Einzige, Leni. Also ganz, ganz viele Paare schlafen tatsächlich getrennt. Es gibt eine neue Umfrage, die sagt, dass sogar 28% der Paare regelmäßig getrennt schlafen. Das finde ich krass. Das ist viel.
0: Ich vermisse meinen Mann auch ein bisschen. Wie macht ihr das denn? Schickt mal eine WhatsApp-Sprachnachricht gerne an die 0172 10 10 951.

0: Hier ist das Ding am Mittwochnachmittag. Hello zusammen.
1: Hello, so ist das wirklich so das Ende jeglicher Romantik in einer Beziehung, oder? Es ist einfach nur so erwachsen werden jetzt. Jedes vierte Paar schläft laut einer Umfrage getrennt.
0: Das finde ich wirklich krass. 0172 10 10 951. Schickt uns doch gerne mal eine WhatsApp-Sprachnachricht, wie ihr darüber denkt. Also ich muss zu Hause auch immer Schnarchen aushalten, aber in getrennten Betten. Also ich habe keinen Bock drauf, nee.
1: Nee, also ist bei mir eigentlich ähnlich, aber mein Mann geht gerade wegen der Hitze in den Keller und schläft wirklich auf einer Matratze im Keller. Und das Ding-Reporter Gabriel hat euch mal gefragt, wie ihr das denn mit dem getrennt Schlafen so seht.
2: Ja, man liebt ja seinen Partner schon oder seine Partnerin auch, wenn sie oder er schnarcht. Nichtsdestotrotz ist vielleicht ein Schlaf dennoch ein sehr hoher Faktor für die Lebensqualität.
3: Ja, wenn dann schon eher zusammen im Bett.
4: Okay, und wenn der so richtig doll schnarcht und sich die ganze Zeit bewegt und einfach so richtig nervig ist?
3: Das nehme ich in Kauf.
5: Ich würde auf jeden Fall mit meiner Frau im selben Bett schlafen, weil es zur Ehe dazu gehört.
2: Ich finde es einfach wichtig, so ein bisschen Nähe zu haben.
6: Getrennte Betten zu haben, um die Option zu haben, aber jetzt nicht so dauerhaft getrennt schlafen, aber einfach so, ich glaube, an manchen Tagen schlafe ich einfach besser alleine. Oder gerade so im Sommer, wenn es sehr, sehr heiß ist.
4: Dass man sich nicht so den Schweiß teilt.
6: Ja, das wäre schon ein bisschen eklig an manchen Tagen, so über 40 Grad, wenn es nicht mehr nachts abkühlt.

0: sein. Sie soll mit Sprengstoff und Zünder ausgestattet gewesen sein. Terrorismusexperte Holger Schmidt mit den Hintergründen.
1: Eine endgültige kriminalistische Bewertung der Drohne steht noch aus, aber nach einer ersten Einschätzung der Polizei und ersten Tests von Spezialkräften handelt es sich um einen funktionsfähigen Sprengsatz, der auf dem Flughafen gefunden wurde. Für deutsche Sicherheitsbehörden sind verdächtige Drohnensichtungen an und über Flughäfen schon seit Monaten ein immer wiederkehrendes Phänomen. Und es steht schon länger die Befürchtung im Raum, dass unbemannte Flugkörper nicht nur zur Spionage, sondern auch für Anschläge verwendet werden könnten.
0: Immer weniger Leute bekommen BAföG. Das hat das Statistische Bundesamt mitgeteilt. Die Zahlen gehen schon seit langem zurück. Ob das an den komplizierten Anträgen für die Förderung liegt, das hat das Bundesamt nicht gesagt. Dieses Jahr gab es BAföG, aber auch Verbesserungen. Die Fördersätze für Studierende sind zum Beispiel erhöht worden. Sie bekommen jetzt im Schnitt 682 Euro im Monat. Schülerinnen und Schüler 552 Euro. Außerdem gibt es neue Fördermöglichkeiten. Das Flexibilitätssemester und die Studienstarthilfe, die kam im letzten Jahr gut an. Fast 12.000 Menschen haben zum Beispiel diesen finanziellen Zuschuss zum Studienstart in Höhe von 1.000 Euro in Anspruch genommen. Es gibt schon wieder einen Fall, in dem eine künstliche Intelligenz ihre Entwickler ausgetrickst hat. Eine KI des Anbieters Anthropic hat in einem Test offenbar absichtlich eine Schwachstelle in eine öffentlich zugängliche Software eingebaut. Dafür habe sie sich eine falsche Identität zugelegt, um beim Codeschreiben nicht entdeckt zu werden. Als sie dann doch erwischt wurde, habe die KI versucht, den Betreuer des Projekts mit Mails unter Druck zu setzen. Schmetterlinge vergrößern wegen des Klimawandels ihre Lebensräume. Forschende aus Jena, Leipzig und Melbourne haben diese sogenannten Verbreitungsverschiebungen der Schmetterlinge untersucht. Es ist die bisher größte globale Studie zu dem Thema. Inka Zimmermann aus der ARD-Klimaredaktion zu den Hintergründen der Studie.
2: Die Studie zeigt, 80% der Schmetterlingsarten haben ihr Verbreitungsgebiet ausgeweitet. Das ist jedoch meist keine Erfolgsgeschichte, sondern eine Reaktion auf Umweltstress. Rund 79% der Veränderungen stehen im Zusammenhang mit Klimawandel und Extremwetter. Schmetterlinge gelten als Frühindikatoren für den Zustand von Ökosystemen. Verschieben sie ihre Lebensräume, sind oft ganze Lebensgemeinschaften betroffen.
0: Das Wetter ist heute großteils sonnig und trocken. Ab und zu gibt es ein paar Wolken und außerdem gibt es einen kräftigen Wind, der die schwüle Luft der letzten Tage vertreibt.
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4: Hallo, hallo, ins verschwitzte das Dingviertel. Wir sind Timo und Leni, hi.
5: Also ich weiß nicht, ob ihr es mitbekommen habt, aber in Bremen, total verrückte Geschichte, da sind jetzt Zwillinge in zwei komplett unterschiedlichen Monaten auf die Welt gekommen.
4: Gott, wie kann das denn sein?
5: Naja, also das eine Kind ist am 31. Juli um 23:49 geboren worden und das andere dann am 1. August um 0:15.
4: Ey, das ist so witzig. Und Timo, du bist auch ein Zwilling, du hast einen Zwillingsbruder. Ihr habt logischerweise am gleichen Tag Geburtstag,
5: Wir haben am
4: oder?
5: Gleichen Tag Geburtstag.
4: Und auch immer zusammen gefeiert?
5: Als Kind auf jeden Fall.
4: Ja.
5: Und ich bin gespannt, wie die Zwillinge das jetzt machen. Vielleicht machen die das so im Wechsel, weißt
4: ja.
5: du?
4: Ja, also ein Jahr am 31. Juli und im nächsten Jahr am 1. August. Wäre eine coole Lösung, sonst halt einfach getrennt. Dann muss die Familie halt...
5: Zweimal kommen.
4: Zweimal.

0: Im Namen des Vaters, des Sohnes und des Ed Sheeran. So, habe ich auch mal einen unangenehmen Moment gehabt im Radio. Also, dass Ed Sheeran Stadien verkauft und ausverkauft, klar, ne, das wissen wir, ist nichts Neues. Aber das macht er jetzt auch mit Kirchen im Dustin-Viertel.
1: Ich finde es total toll. In Heidelberg gibt es im Oktober die nächsten Pop-Gottesdienste nach Taylor Swift, Harry Styles und Lady Gaga. Ist dieses Jahr mal Ed Sheeran dran.
0: Ja, voll crazy. 1000 Tickets dafür gab es, sind alle weg. Mhm. Aber good news, für beide Gottesdienste kann man tatsächlich 2 Wochen vorher dann auch nochmal welche klar machen.
1: Ja, und wir checken jetzt schon mal, wie sich Ed Sheeran in der Kirche anhört.

0: Also ich finde, das ist auch gar nicht so eine schlechte Idee für eine kirchliche Trauung, um ehrlich zu sein, oder?
1: Ich finde es super.
0: Klingt auch ganz toll. Mhm. Ed Sheeran jetzt für euch, zusammen mit Martin Garrix bei Das Ding.
2: Liebt euch.

0: Juju. Und Raff Camora mit eigentlich voll dem schönen Text, ja, ne? Aber bei den Temperaturen ist nachts nichts mit dem hier. Ja, komm näher. So schön schwitzig rankuscheln von hinten am besten.
1: Aha. Bah. Magst du also nicht mehr?
0: Nee.
1: Wir hören uns dann lieber hier im Radio jetzt bei Das Ding.
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0: Das Ding ist hier mit Dua Lipa für euren Mittwochnachmittag. Und ey, mal ganz ehrlich, wie viel Schwein kannst du eigentlich haben? Eine Frau in Italien hat einen Lottoschein weggeworfen, weil sie dachte, dass sie nichts gewonnen hätte. Und im Gegenteil, es war eine Million, was sie gewonnen hatte. Und dann hat sie einfach mal bei diesem Müllunternehmen angerufen, dass den Schein doch bitte einfach mal in diesem Müllauto suchen soll. Und nach einem Tag hat dieses Unternehmen diesen Lottoschein gefunden. Habt ihr heute auch schon bei Das Ding hier gehört, diese Story. Aber was wäre denn, wenn es bei uns hier in Deutschland passieren würde? Chris vom Wertstoffhof Freudling-Dusslingen, wie oft kommt es denn vor, dass sich Leute bei euch melden, die, ja, keine Ahnung, aus Versehen was Wertvolles weggeworfen haben?
1: Also im Monat mindestens einmal. Nicht unbedingt so was Wertvolles wie ein Lottoschein. Von Autoschlüssel, Hausschlüssel, Geldbeutel, was gern mal oder was auch schon vorgefallen ist, dass ein Familienangehöriger gestorben ist und die Hinterbliebenen haben gewusst, dass Geld war. Und die haben alles durchsucht, außer das Sofa.
0: Und der Klassiker.
1: Es wurde tatsächlich im Sofa gefunden, ein Kuvert. Wir haben jetzt nicht das Geld gezählt oder aufgemacht, das haben wir dann so übergeben, also den Umschlag.
2: Aber es ist wirklich so, ihr kriegt einen Anruf und durchwühlt dann nochmal alles?
1: Es kommt immer drauf an, wann. Je früher, je besser. Wenn es jetzt ein, zwei Tage her ist, ist die Wahrscheinlichkeit schon Richtung Null, dass wir es finden. Aber wenn man jetzt theoretisch nach einer Stunde oder so anruft, hey Leute, ich habe irgendwas verloren, könnten wir da vielleicht gucken, dann gucken wir schon danach, ja.
0: Und was sagst du so zu der Story in Italien? Also ich meine, das ist halt natürlich schon krass, ne, dass da wirklich dann in den Müllautos nach einem Lottoschein gesucht wurde. Das ist ja quasi wie ein Nadel im Heuhaufen.
1: Richtig, phänomenal. Also das ist wirklich wortwörtlich ein Sechser im Lotto, ne?
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1: Mit Lilia Kockler. Die Drohne, die in der Nacht am Flughafen Leipzig-Halle entdeckt worden ist, war mit Sprengstoff und einem Zünder ausgestattet. Sie wurde aber schon entschärft. Das haben die Ermittler bestätigt. Sie wurde in der Nähe von ukrainischen Frachtflugzeugen gefunden. Der Flugverkehr am Airport wurde zeitweise gestoppt.

0: die Ermittlungen der nächsten Tage zeigen.
1: Die Zahl der Studierenden, die BAföG bekommen, war 2025 so niedrig wie seit dem Jahr 2000 nicht mehr. Das teilt das Statistische Bundesamt mit. Dass die Zahlen seit Jahren sinken, liege aber nicht daran, dass weniger Leute die Förderung bräuchten. Vielmehr sei der Grund, dass die BAföG-Bedingungen nicht an die wirtschaftliche Realität angepasst wurden. Das berichtet Anja Braun aus der ARD-Wissenschaftsredaktion.
2: Konkret heißt das zum Beispiel, dass viele Familien formal als zu wohlhabend eingestuft werden, obwohl sie ihre Kinder real oft nicht vollständig unterstützen können. So ist die Zahl derjenigen gesunken, die überhaupt Anspruch aufs BAföG anmelden können. Und dazu kommt auch noch, dass nur knapp 30% der eigentlich BAföG-berechtigten Studierenden überhaupt einen BAföG-Antrag stellen. Die anderen lassen es, oft weil sie das komplizierter gewordene Antragssystem gar nicht durchschauen.
1: Im Prozess um die rechtsextreme Terrorgruppe Letzte Verteidigungswelle sind die 8 Angeklagten schuldig gesprochen worden. Sie haben vom Oberlandesgericht Hamburg Haftstrafen zwischen 1,5 und 5 Jahren bekommen. In einem Fall gab es Bewährung. Die Verurteilten haben Brand- und Sprengstoffanschläge auf Asylbewerberheime und linke Einrichtungen geplant und ausgeführt. Weil sie zur Tatzeit zwischen 14 und 21 Jahre alt waren, wurde das Jugendstrafrecht angewandt. Der Umweltpolitiker Flassbart von der SPD hat gesagt, die niedrigen Pegelstände der Flüsse in Deutschland seien ein Weckruf. Im RBB hat er außerdem gewarnt, die extremen Wetterlagen würden zeigen, dass wir einen enormen Klimawandel zu bewältigen haben. Das Niedrigwasser entlang des Rheins habe schwerwiegende Auswirkungen. Flassbart hat schon angekündigt, dass das Bundesverkehrsministerium sich um die Anpassung an solche Wetterlagen kümmere. Das dauere aber seine Zeit. Der SPD-Politiker will außerdem mehr Unterstützung von der Bevölkerung. Die Politik reagiere ja auf das, was die Bürger wollen, so Flassbart. Das Wetter ist heute sonnig und trocken mit ein paar Wolken. In Rheinland-Pfalz ab und zu ein kräftigerer Wind, der die schwüle Luft vertreibt. In Baden-Württemberg kann es ein paar Gewitter geben.
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4: Ja, schön durchgeschwitzt, auch heute an diesem Mittwochnachmittag bei Das Ding. Da haben die es auf dem Song jetzt wirklich ein kleines bisschen angenehmer. Die liegen den ganzen Tag einfach nur im kalten Sarg rum. Hier ist Dracula bei Das Ding. Ich bin Timo. Hi! 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

0: Euer Das Ding Nachmittag hier am Mittwoch.
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0: Und diesmal macht Marco Inselurlaub, allerdings mal ein bisschen anders, an einer Verkehrsinsel, dem Gourmetkreisel in St. Ingbert im Saarland. Das macht er schon seit Montag jetzt. Und ihr wart ja auch schon da, habt schon vorbeigeschaut. Ihr seht ihn aber auch zum Beispiel bei uns in der Webcam auf dasding.de. Und jetzt ist er natürlich, das gehört zum Urlaub nun mal dazu, auf der Suche nach Souvenirs. Die Iris vom Tourismusbüro St. Ingbert, die hätte auch so ein paar Ideen für den Marco.
2: Ich weiß nicht, ob du wusstest, dass wir zum Beispiel hier den größten Monsterschwenker in ganz Deutschland haben. Passen bis zu 1000 Würste drauf, hab ich mir sagen lassen.
0: Wow, bis zu 1000 Würste, gut. Als Mitbringsel jetzt vielleicht ein kleines bisschen zu groß und wahrscheinlich will man den auch gar nicht hergeben, sondern selbst behalten. Was gibt's denn noch?
2: Wir haben den berühmten Maler, den Künstler, den wir hier vor Ort haben, ne? Der Albert Weisgerber. Und da gibt's eine private Brauerei und der stellt da das Bier her, das Albert Weisgerber. Da könnte ich eine Flasche mitbringen.
0: Ja, sowas geht doch auch immer. Also Bier als Mitbringsel. Letzte Idee ist übrigens von der Pur, das ist diese riesige Mountainbike, dieses Rennen, das jedes Jahr rund um St. Ingbert geht. Eine ganze Strecke.
2: 116 Kilometer. Früher waren sogar hier, die Weltmeisterschaften haben sogar hier stattgefunden. Da würde ich eben eine Purbike-Tasse mitbringen.
0: Also Bier und Kaffeebecher. Eigentlich eine gute Idee, oder? Für so ein Mitbringsel.
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0: Vielleicht habt ihr aber auch noch eine, dann gerne her damit. 0172 10 10 951.

Nachmittag hier am Mittwoch. Willkommen zusammen mit düsterer Musik jetzt. Brauchen wir manchmal auch, oder? Ich meine, düster, das ist da, wo es meistens auch so ein kleines bisschen dunkler ist. Und wenn wir mal auf die Temperaturen heute schauen, da wo es dunkler ist, da ist es Gott sei Dank auch ein kleines bisschen kälter. Also kühlen wir uns jetzt ab mit Slay.

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0: Hier ist das Ding an diesem heißen Nachmittag und wir haben jetzt den Song für Sommers im Viertel für euch. Oh, begleiten uns doch gerade überall, oder? Von The Bowser. Drei echt coole Typen aus Norwegen, gerade voll am Durchstarten. Und die kennen sich einfach noch aus der Schulzeit. Seit sie 16 sind, haben sie bei uns in das Ding-Interview gesagt.
1: All of us met when we were 16 and then Philip and Frederick knew each other a bit before. So, but yeah, we just met, I met Philip at a high school party and he said,
0: also
1: yeah,
0: die haben sich halt einfach auf einer Party getroffen, sind dann Freunde geworden, Kollegas jetzt geworden. Ja, und aus trashy Musik ist dann doch was ganz Cooles rausgekommen.
1: But then we went into the studio and yeah, it just clicked. Yeah.
0: Also, cool und jetzt so unfassbar erfolgreich mit dem Song überhaupt. The Bowser und Magnetic. Jetzt für euch war das Ding.

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0: Also ich glaube, diesen Tag werden die Taucher safe nie in ihrem Leben vergessen. Forscher haben in Kroatien einen Schatz gefunden, sautief im Mittelmeer und dann halt auch einfach noch in einem Schiffswrack. Also so ein bisschen, keine Ahnung, wie bei dem Piratengefühl mit Perlen, Edelsteinen, Gold drin. Ich fühle mich da nochmal so ein bisschen wie ein Kind. Also ein bisschen wie in der Abenteuerfantasie von meinem 8-jährigen Ich. Allerdings habe ich nie einen Schatz gefunden. Aber es gibt auch noch mehr so Sachen, oder? Wo wir als Kind einfach gedacht haben, boah, das wird mal voll das Thema, aber ist irgendwie nie passiert.
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2: Verbrecher beschatten, Codes entschlüsseln, irgendwo einbrechen. Für die gute Sache, das ist ja klar. Und dabei immer das große Ziel im Blick, Wahrheit und Gerechtigkeit. Halt das, was die 3 Fragezeichen und Co. uns so vorgemacht haben. Erwachsenenrealität passiert nie. Eigentlich auch sad.
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2: Alleine irgendwo in der Pampa und da ist er. Treibsand. Je mehr wir uns bewegen, desto schneller sinken wir. Und irgendwann schauen nur noch die Hände raus. Boah, ultra gruselig. Erwachsenenrealität passiert nie. Auch beruhigend auf eine Art.
1: Vater Morgana.
2: Als Kind eine richtige Angst. Wir werden ausgesetzt in der Wüste, Durst des Todes und dann erscheint sie, die Oase. Ja, und als wir dann drauf zulaufen, merken wir, nix da, alles nur Vater Morgana. Erwachsenenrealität noch nie passiert. Und das darf auch so bleiben.

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1: Mit Lilia Kockler. Nach dem Drohnenfund am Flughafen Leipzig-Halle laufen die Ermittlungen dort auf Hochtouren. In der Nacht haben Mitarbeitende eine Drohne gefunden, die mit Sprengstoff und einem Zünder ausgestattet war. Mittlerweile haben Einsatzkräfte sie aber entschärft. Der Flugverkehr an dem Airport war zeitweise gesperrt. Flüge mussten umgeleitet werden. Das Ding-Reporterin Ine Dippmann mit mehr Infos.
2: Der Einsatz spielte sich in unmittelbarer Nähe ukrainischer Antonov-Frachtmaschinen ab, die auf dem Flughafengelände stationiert sind. Ob diese Flugzeuge Ziel der Aktion waren, ist bislang völlig offen. Sachsens Innenminister Armin Schuster bezeichnete in einer Pressemitteilung die Ereignisse als einen sehr ernsten Sicherheitsvorfall. Landes- und Bundessicherheitsbehörden ermittelten unter Hochdruck.

0: Die Schifffahrtsverwaltung des Bundes rechnet damit, dass die Engpässe im Mittelrhein bis zum Jahr 2033 beseitigt sein werden.
1: Bei den europäischen Fußballturnieren wird die Gelbsperre-Regelung entschärft. Spieler, Trainer und Betreuer würden in Zukunft erst nach der 4. Verwarnung im laufenden Wettbewerb für ein Spiel gesperrt werden. Das hat die UEFA mitgeteilt. Bisher waren es 3 Verwarnungen. Die Änderung gelte für alle 3 Europapokalwettbewerbe, also für die Champions League, für die Conference League und für die Europa League. Jetzt schauen wir noch kurz aufs Wetter. Es bleibt heute sonnig und trocken mit ein paar Wolken. In Rheinland-Pfalz gibt es ab und zu einen kräftigeren Wind, wodurch es ein bisschen weniger schwül wird. In Baden-Württemberg kann es örtlich mal ein paar Gewitter geben. Temperaturen liegen zwischen 27 und 34 Grad. 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
3: Hello und hier ist der Countdown für den Grillinger heute Abend. Machen wir das Fette noch mal so ein kleines bisschen heißer, als es ja eh schon ist. Mit Würstchen und vielleicht auch mit so ein kleines bisschen Grillkäse. Cool, dass ihr uns mit dabei habt. Timo hier, hi.
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0: St. Ingbert, der Marco braucht euch.
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0: Es ist Tag Nummer 3 von Das Ding Reporter Marcos Inselurlaub am Gourmetkreisel St. Ingbert. Und wir brauchen noch ein Souvenir, gehört ja auch zum Urlaub dazu. Und dafür braucht's euch, Leute. Also was bietet sich denn da so an? Wofür ist denn St. Ingbert eigentlich bekannt? Das Ding Hörer Olli, der hat eher was Allgemeines.
2: Wir sind hier im Saarland, ja. Da schwätzt man, wie man schwätzt. Ihr kriegt jetzt schon mal den Radiopreis, Gewinner 2026, für die geilste Programmaktion Kreiselurlaub Dingmat 26.
0: War auch cool, Glückwunsch an Marco dafür. Das Ding Hörer Sepp, der hat auch noch eine WhatsApp geschickt, 0172 1010 951.
3: Ein Hi ins Studio. Das Schönste in Hassel ist unser Sportverein. Glücklicherweise bin ich dort auch Jugendtrainer. Und ich hätte dem Marco liebend gerne eine Original-Sponsorentasse der SG Hassel übergeben. Da kann er sich jeden Morgen an den Verein SG Hassel erinnern. Wie wäre das?
0: Cool. Noch eine Tasse fürs Büro. Vielleicht geht ja noch ein bisschen mehr, Leute. 0172 1010 951. Wenn euch St. Ingbert im Saarland zu weit weg ist, gerne her mit euren Ideen per WhatsApp.
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ist das Ding. Mittwochnachmittag mit neuer Musik von Gracie Abrams. Die ist auch aber so krass, ne? Mit 8 hat die auf jeden Fall schon sehr erfolgreich Musik gemacht. Da habe ich noch überlegt, gut, wie könnte ich mein Ketka aufmotzen? Bei ihr hat es dann immerhin für ein Album gereicht jetzt, ne? Und ich bin immer noch nicht in der Formel 1. Das

0: Hello bei Das Ding. Wir haben gefragt und ihr liefert.
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0: Er macht direkt einfach einen ganz eigenen Inselurlaub in St. Ingbert im Saarland an einer Verkehrsinsel, dem Gourmetkreisel. Und wir haben euch ja mal gefragt, was ihr denn so für Ideen für Marco habt für schöne Mitbringsel aus seinem Urlaub. Marco, was hat dir denn besonders gut gefallen?
2: Es sind tatsächlich die kulinarischen Ideen, die am häufigsten kommen, sage ich mal. Aber das kann ich ja schlecht mitbringen. Ne? Also ich habe jetzt schon häufiger hier nochmal den Fleischkäse weg und die Leona weggehört. Und auch mir wurde eine Currywurst hier aus St. Ingbert empfohlen.
0: Die Iris vom Tourismusbüro da in St. Ingbert, die hat ja auch gesagt, hier Bier und Kaffeebecher würde auch gehen.
2: Okay, also ja, das Bier stimmt. Das Bier habe ich ja auch schon durchaus mal bei mir auf dem Tisch stehen gesehen. Von dem einen oder anderen.
0: Aber nicht lang wahrscheinlich, ne?
2: Nee, das war ganz schnell wieder verdunstet. Ich weiß gar nicht, wohin.
0: Ja, ja. Gibt es denn irgendwas, was du dir wünschen würdest, als so ein Souvenir, was du mitbringst? Weißt du, Leute sagen ja hier Kühlschrankmagnet, kleine Schnapsgläschen gibt es ja auch immer wieder als Souvenir. Was würdest du dir denn wünschen?
2: Ja, ich sammle ja auch Kühlschrankmagneten. Das wäre jetzt für mich persönlich. Und ansonsten, also es wird ja auch schon eine Postkarte reichen. Aber irgendwie, entweder hat St. Ingbert keine Postkarten oder, die hat es noch nicht hierher gefunden.
0: Ja, der Sepp, der ist ja, ich glaube, Trainer bei einem Fußballverein und der wollte dir eine Tasse vorbeibringen.
2: Eine Tasse? Ja, das ist doch auch schon mal. So, das ist doch ein klassisches Mitbringsel. Das würde ich doch, aber bisher habe ich noch keine Tasse hier gesehen, aber den Sepp, den habe ich schon gesehen. Der fuhr hier schon mit seinem Auto umher.
0: Aber die Tasse kannst du dann selbst behalten, die wollen wir nicht haben. Wir haben so viele Kaffeetassen hier.
2: Gut, dann, ich werde schon irgendwo einen Platz finden, wo in der Das Ding Redaktion noch eine Tasse fehlt.
0: Ja, ja.
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Leben. So, jetzt haben wir es fast geschafft. Hier ist das Ding. Mittlerweile hoffentlich in eurem Feierabend. 6:10 ist es. Und in diesen Feierabend an diesem Mittwoch geht es jetzt rein mit James Hype und Waterfalls.

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1: Mit Lilia Kockler. Wegen des Drohnenvorfalles am Flughafen Leipzig-Halle gibt es heute Abend eine Lagebesprechung. Teilnehmen werden Innenminister Dobrindt, der sächsische Innenminister Schuster und die Spitzen der Sicherheitsbehörden von Bund und Ländern. Mitarbeitende hatten die Drohne in der Nähe von abgestellten ukrainischen Frachtflugzeugen entdeckt. Ermittler sagen, sie soll eine Sprengvorrichtung gehabt haben. ARD-Terrorismusexperte Holger Schmidt mit den Hintergründen.
2: Eine endgültige kriminalistische Bewertung der Drohne steht noch aus, aber nach einer ersten Einschätzung der Polizei und ersten Tests von Spezialkräften handelt es sich um einen funktionsfähigen Sprengsatz, der auf dem Flughafen gefunden wurde. Für deutsche Sicherheitsbehörden sind verdächtige Drohnensichtungen an und über Flughäfen schon seit Monaten ein immer wiederkehrendes Phänomen. Und es steht schon länger die Befürchtung im Raum, dass unbemannte Flugkörper nicht nur zur Spionage, sondern auch für Anschläge verwendet werden könnten.
1: Immer weniger Leute bekommen BAföG, das hat das Statistische Bundesamt mitgeteilt. Die Zahlen gehen schon seit langem zurück. Ob das an den komplizierten Anträgen für die Förderung liegt, hat das Bundesamt nicht gesagt. Dieses Jahr wurde beim BAföG aber nachgebessert. Die Fördersätze für Studierende sind zum Beispiel erhöht worden. Die bekommen jetzt im Schnitt 682 Euro im Monat, Schülerinnen und Schüler 552 Euro. Außerdem gibt es neue Fördermöglichkeiten. Das Flexibilitätssemester und auch die Studienstarthilfe kam im letzten Jahr gut an. Das ist ein finanzieller Zuschuss zum Studienstart in Höhe von 1.000 Euro. Schmetterlinge vergrößern wegen des Klimawandels ihre Lebensräume. Forschende aus Jena, Leipzig und aus Melbourne haben das in der bisher größten globalen Studie zu dem Thema untersucht. Inka Zimmermann aus der ARD-Klimaredaktion zu den Hintergründen.
3: Die Studie zeigt, 80% der Schmetterlingsarten haben ihr Verbreitungsgebiet ausgeweitet. Das ist jedoch meist keine Erfolgsgeschichte, sondern eine Reaktion auf Umweltstress. Rund 79% der Veränderungen

0: sich schon beschwert, weil sie Zahlungen in Millionenhöhe noch nicht bekommen hätten. Das Wetter. Heute ist es sonnig und trocken mit ein paar Wolken. Die Höchsttemperatur war heute bei 34 Grad. Morgen wird es so ähnlich, sonnig und trocken, aber ein klein bisschen kühler.
1: 20 Grad. 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
2: Hallo, ich bin Alina. Schönen sonnigen Feierabend euch. Ja, bei uns im Viertel auf jeden Fall größtenteils besseres Wetter als auf Koh Phangan. Hab ich gerade mal ausgecheckt. Da sind einfach Gewitter angesagt. Ansonsten aber auch warm mit 27 Grad. Also genießt auf jeden Fall den schönen sommerlichen Feierabend bei uns im Viertel. Und wir fliegen mit Finch und Green jetzt nach Koh Phangan.

0: Ab heute können wir was Neues streamen. Ted Lasso ist back, kennen wir ja. Diese Show rund um einen Football-Coach, der plötzlich Fußballtrainer wird, obwohl er wirklich eigentlich gar keinen Plan davon hat. Staffel 4 seit heute auf Apple TV. Und Luca aus dem Dusting-Team hat sich die erste Folge schon reingezogen. Wer noch nichts von der Serie gesehen hat, Achtung, Spoiler. Luca, erzähl, wie ist es?
1: Ach, das fühlt sich schon so an, wie als wäre man seit Jahren mal wieder nach Hause gekommen. Die Story spielt 2 Jahre nach Staffel 3. Ted ist mittlerweile kein Coach mehr in England, sondern zurück in Kansas und genießt sein Family Life inklusive Job im Supermarkt. Aber natürlich bleibt's nicht dabei. Plötzlich stehen seine alten Kollegen vor der Tür und haben ein Angebot für ihn. Ted soll nämlich die neue Frauenmannschaft von Richmond coachen. Und damit steht er jetzt eben vor der Entscheidung. Family Life in der Heimat genießen oder wieder zurück nach Richmond und rein ins Fußballcoach-Leben.
0: Aber ist das jetzt wirklich noch so geil wie vorher oder einfach nur so eine Fortsetzung, die eigentlich kein Mensch braucht?
1: Ich würde sagen, es ist ein entspannter Start. Es passiert jetzt noch nichts komplett Verrücktes, es gibt keine riesigen Wow-Momente, aber es ist einfach schön, diese Figuren wiederzusehen, die man 3 Staffeln lang so krass ins Herz geschlossen hat. Und ich bin mir sicher, auch Staffel 4 wird uns wieder zum Lachen und Heulen bringen. Die erste Folge macht auf jeden Fall schon Bock auf mehr.
0: Und es gibt ein kleines Aber, wir können die Serie noch nicht durchbingen. Jeden Mittwoch gibt's eine neue Folge von Ted Lasso Staffel 4.
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Sarah Larsson hat ihr Live-Goal erreicht. Ja, gemeinsam mit ihrem Idol performen. So klingt's. Robin ist ihr großes Vorbild. Und die kennen wir von diesem Song. On My Own. Und beim Abschlusskonzert von Robins Tour hat sie spontan Sarah Larsson auf die Bühne geholt. Und natürlich haben sie direkt gemeinsam performt. Talk to Me heißt eigentlich ein Song von Robin. Den hat sie aber mit Sarah Larsson performt und deswegen direkt mal ein bisschen angepasst in Talk to Me Sarah. Voll sweet irgendwie. Die Version mit Sarah ist soundtechnisch ein bisschen schneller, hat eben eine Strophe mehr. Und auf Insta hat Sarah Larsson direkt gepostet, wenn ich die schwedische Prinzessin bin, ist Robin die Königin. Ja, dann würde ich sagen, gönnen wir uns doch die Popprinzessin von Schweden mit der Popkönigin von Schweden und Talk to Me Sarah hier bei Das Ding.

Der Song macht auf jeden Fall auch ohne WM immer noch richtig gute Laune. Shakira und Burna Boy mit Die Die hier bei Das Ding. Ich wünsche euch einen schönen Feierabend. Genießt ein bisschen die Sommer mit Dream und SD.

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1: Ja, nach drei im Zelt am Gourmetkreisel in St. Ingbert hier im Saarland steht an für unseren Das Ding Reporter Marco. Wie ist die Lage bei dir, Marco? Was sagt dein Körper?
2: Ich fühle mich eigentlich gut, nur wenn du es jetzt gerade sagst, so nach drei, also die Lust auf diese Matratze in meinem Zelt, die man kaum Matratzen nennen kann, lässt zu wünschen übrig.
1: Deswegen machst du ja gleich alles richtig und gönnst dir eine Massage. Wie sich das für so einen Urlaub gehört, mal ein bisschen Erholung, aber jetzt mal Real Talk.
2: Ja?
1: Du bist immer noch
2: ja
1: an dieser Verkehrsinsel. Man hört es ja auch ein bisschen ja im Hintergrund. Die Autos fahren da rum, LKWs, alles. Denkst du, du kannst da überhaupt entspannen bei dieser Geräuschkulisse?
2: Naja, also Massage heißt ja, man liegt mit dem Gesicht optimalerweise nach unten. Hier kommt gleich der Dennis mit seiner Massageliege an und der baut das dann auf und dann habe ich die Augen zu und dann ist meine Traumvorstellung davon, dass das so ein bisschen dann ist wie Meeresrauschen mit, naja, vielleicht ganz viel Fantasie und das Hupen sind dann vielleicht irgendwie maximal so Schiffshörner, die in der Ferne gehen und ich bin dann quasi am Strand, dem Strand von St. Ingbert.
1: Ja, liebe ich auf jeden Fall das Bild. Ich merke schon, du bist auch ein bisschen immun einfach schon dagegen geworden.
2: Vielleicht ist es auch einfach hier das Weichspülen. Der stetige Verkehr, der hat mein Hirn mürbe gemacht, möglicherweise.
1: Ich wünsche dir auf jeden Fall erstmal frohes Erholen und wir checken dann später mal aus, wie die Massage so war und wie es dir geht.
2: Ja, das hoffe ich doch mal, dass es gut wird.
1: Ja, bestimmt. Lass es dir gut gehen. Bis später.
2: Später.
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0: Der Hauseingang ist abgesperrt. Ja, jetzt nicht irgendein Hauseingang, der Hauseingang aus Paschanims Musikvideo.
1: Ey, du echte kleine Scheine, mein Hauseingang.
0: Hauseingang ist ja einer so von seinen biggesten Songs. Und das Musikvideo dazu hat er an einem sehr berühmten Hauseingang in Berlin gedreht. Problem an der Sache, der gehört halt zu einem denkmalgeschützten Gebäude und das ist ein ziemlich beliebter Spot, vor allem für Graffitis. Damit das aber halt nicht mehr passiert, steht da jetzt ein Zaun. Und auch Paschanims Musikvideo ist nicht mehr so easy zu finden. Also wurde gefühlt wirklich alles getan, damit dem Hauseingang nicht noch mehr Fläche geboten wird und die Leute gar nicht erst auf die Idee kommen, da irgendwie vorbeizukommen und da irgendwelche TikToks oder was auch immer zu drehen. Aber den Song, den gibt's natürlich noch und den gönnen wir uns jetzt. Paschanim mit Hauseingang. Hier bei Das Ding. Schönen Mittwochabend euch.
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1: Hallo, ich bin Alina. Schönen Feierabend. Ja, ich hoffe, ihr seid im Feierabend angekommen. Falls ihr gerade erst auf dem Weg zur Spätschicht seid oder irgendwie noch mittendrin hängt, wir ziehen weiterhin gemeinsam durch mit Strange und Read My Mind.

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0: Stress im Bett ist gerade angesagt, aber jetzt nicht wegen Streit mit dem Partner oder Partnerin, sondern weil es viel zu hot ist beim Schlafen gerade. Also vielleicht doch lieber getrennte Betten gerade?
1: An manchen Tagen schlafe ich einfach besser alleine oder gerade so im Sommer, wenn es sehr, sehr heiß ist. Ja, das wäre schon ein bisschen eklig an manchen Tagen, so über 40 Grad, wenn es nicht mehr nachts abkühlt.
0: Ja, safe. Gibt aber ja noch mehr gute Gründe, allein schlafen zu wollen.
2: Ja, man liebt ja seinen Partner schon oder seine Partnerin auch, wenn sie oder er schnarcht. Nichtsdestotrotz ist vielleicht ein Schlaf dennoch ein sehr hoher Faktor für die Lebensqualität.
3: Ja, wenn dann schon eher zusammen im Bett.
4: Ich würde auf jeden Fall mit meiner Frau im selben Bett schlafen. Weil es zur Ehe dazugehört.
5: Ich finde es einfach wichtig, so ein bisschen Nähe zu haben.
0: Ja, und sonst zur Not einfach kurz die andere Person wegtreten.
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Vor einem Monat war Beyoncé so, hey, ich bin back und hat diesen Song geliefert. Endlich mal wieder Musik von ihr. Nach 2 Jahren. Endlich mal wieder ein neuer Song. Und alle Fans so, und was ist mit Jay-Z? Wann kommt denn da mal wieder was? Auch bei dem ist es jetzt schon 4 Jahre her. Ja, Friends, heute Nacht dann Surprise. Jay-Z macht gemeinsame Sache mit seiner Wifey Beyoncé und hat halt ihren neuen Song so ein bisschen geremixed. Und der klingt jetzt so. Beyoncé und Jay-Z mit Morning Dew. Heute Nacht haben sie den released und direkt hört ihr ihn hier.

0: cruise so ganz entspannt rum und auf einmal ist da so ein Verrückter, der am Kreisel kämpft.
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0: Ja, das Ding, Reporter Marco, der macht wirklich alles. Ganz egal, wie crazy die Idee ist. Gerade macht er eben Inselurlaub, aber statt am Strand halt an der Verkehrsinsel in St. Ingbert im Saarland am Gourmetkreisel. Ja, seit Montag ist er da und kriegt auf jeden Fall ordentlich Besuch. Heute zum Beispiel zu Gast Abschlepper Carsten. Den kennt ihr vielleicht aus der Serie Die Abschlepper.
2: Wieso bist du hergekommen?
3: Ich habe das ja vorher im Radio mitbekommen und wir sind vorbeigefahren und wir drehen ja gerade die Serie Die Abschlepper und der Moritz sagt eben, was ist denn das dort? Ja, das ist von Das Ding. Der wollte was zu essen haben. Da habe ich gesagt, komm, wir fahren zum Schläppchen, hol mir schöne Currywurst.
2: Das ist hier ein Ingberter Original Currywurst, das ist hier Legendenstatus.
3: Die beste im Saarland, bekannt. Und da habe ich dann auch ein schönes Bäckerspiel geprungen, das ist auch Kult hier in St. Ingbert.
2: Es war wirklich tierisch lecker.
3: Ja, du musst das einfach sagen, du musst sagen, St. Ingberter Currywurst ist die beste, die vom Schleppi.
2: Hergebracht von Abschleppfahrer Carsten. Aber jetzt musst du mir noch mal erzählen, eure Serie. Die finde ich in der Mediathek, oder was?
3: Die findest du in der Mediathek. Die Abschlepper. Die Staffel 2 wird gerade abgedreht.
2: Ein echter Fernsehpromi in meinem Radiocamp hier. Ich freue mich, dass du da bist.
3: Es gibt Leute, die haben schon 2-3 Mal geguckt, weil es so lustig ist.
2: Ja, du hast deinen Abschlepper dabei. Das heißt, der nächste Einsatz wartet wahrscheinlich auch schon.
3: Genau, in Saarbrücken.
2: Dann viel Erfolg dabei. Was muss da geschleppt werden?
3: Ich glaube, ein Ford Fiesta.
2: Vielen Dank für deinen Besuch.
3: Danke, ciao. Hey.
0: Ja, und was bei Marco sonst noch so alles abgeht, das seht ihr auch im Livestream auf dasding.de. Gerade lässt er sich verwöhnen mit einer schönen Massage.
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0: Nach wem klingt das hier für euch? Okay, kennt ihr von der Dusting-Playlist The Bowser mit Magnetic, Riesenhit und erster großer viraler Erfolg. Jetzt haben sie uns im Interview erzählt, was ihre musikalische Inspiration eigentlich so ist.
1: Bruno Mars.

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1: Ich finde, diese Mischung hören wir auf jeden Fall im Sound. Vor allem dieses poppige, gute Laune-Syndrom von Bruno Mars und Dua Lipa, das haben sie ziemlich gut übernommen. Und das macht wirklich mega Laune. The Bowser, Magnetic, hier bei Das Ding. Schönen Mittwochabend euch.

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1: Hallo, ich bin Alina. Shawn Mendes is in love. Ja, alles zu seiner neuen Beziehung. Und warum es dieses Mal wirklich klappen sollte. Die Voraussetzungen, die sehen richtig, richtig gut aus. Wir checken das hier gleich gemeinsam aus nach drei Songs bei Dusting.

was haben der Song hier und der Song gemeinsam? Ja, richtig. Geht den beiden angeblich um Shawn Mendes. Der Gute hat eine ziemlich stramme Dating-History hingelegt. Unter anderem eben auch Sabrina Carpenter und Camila Cabello hat er ja gedatet. Mittlerweile geht er wohl auf Nummer sicher. Statt Sängerin datet er jetzt lieber eine Schauspielerin. Und das hat er jetzt auf Insta öffentlich gemacht. Bruna Marquezini, wunderschöne Frau. Und der hat er direkt mal zum Geburtstag gratuliert. Sogar eine kleine Nachricht in ihrer Muttersprache Portugiesisch geschrieben. Also ganz süß, wirklich. Und vor allem eine sichere Bank. Ich meine, Bruna macht zwar ganz viel, aber zumindest laut meinen Recherchen ist Musik nicht ihr Ding. Wenn, dann kriegen wir also Songs von Shawn Mendes über sie und nicht andersrum. So wie halt den hier. There's nothing holding me back. Shawn Mendes bei Das Ding. Schönen Mittwochabend.

Vitamin B, ja, immer nice to have, so bei der Wohnungssuche oder auch im Job. Und vor allem die Promi-Kinder nutzen Vitamin B ja super gerne. Aktuelles Beispiel, Magnus Pharrell. Pharrell ist nämlich der Sohn von Hollywood-Star Will Pharrell. Und dank Daddy startet Magnus gerade richtig durch. Er war nämlich zu Gast im Podcast von Michelle Obama. Das ist ja schon mal crazy, diese Reichweitenchance zu bekommen. Und da hat er ein Snippet von seinem Song Sleep Talking vorgespielt. Ja, ziemlich smarter Move. Alle sind direkt drauf abgegangen, wollten den Song. Und den hat er natürlich prompt geliefert. Den gönnen wir uns. Magnus Pharrell, Sleep Talking. Hier bei Das Ding.

0: Kreuz und quer von der katholischen Kirche.
1: Heute mit Rebecca. Jeden Tag spielt ein Mann mit seinem Hund auf der Wiese vor meinem Fenster. Für mich immer ein Highlight. Die beiden haben so viel Spaß miteinander. Und das steckt mich an. Ob ich wohl jemand anderem auch unbewusst eine Freude mache? Jedenfalls merke ich es nicht, weil ich oft mit mir selbst beschäftigt bin. Sieht die Hose gut an mir aus? Was denken die Leute über meine Frisur? Lauter Fragen, wie ich wirke. Im Gegenteil dazu wirken Mann und Hund einfach zufrieden und glücklich. Vielleicht ist das ja der Knackpunkt. Zufrieden sein, so wie ich bin. Vielleicht strahle ich dann auch etwas aus, was den Tag eines anderen Menschen schöner macht.

Lies and Pain hier bei Das Ding. Also Pain chillt auf jeden Fall gerade ganz gerne mit Erda. Am Wochenende hat er sie ja auf dem Festival begleitet, war da Backstage immer wieder zu sehen, hat auch abends schön mit ihr gegessen. Und jetzt eben haben sie zusammen ein Reel auf Insta gepostet, wo sie gemeinsam im Auto sitzen und ein bisschen mitsingen. Also ich bin gespannt, ob es Love ist oder ob da ein Song kommt. Hier kommt erstmal Tame Impala mit Dracula. Ich bin Alina. Hi.

0: alle guten Dinge sind drei oder halt auch vier. Ja, diese krass erfolgreiche Serie 4 Blocks bekommt nämlich ein Prequel.
1: Die bauen sich hier was auf. Und wir machen's kaputt.
0: 4 Block Zero heißt die und es ist quasi die Vorgeschichte. Also rund um die Hammadis. Die Familie ist ja quasi oder ist ja aus dem Libanon geflohen und versucht sich in Berlin ein neues Leben aufzubauen. Klappt so mäßig okay, würde ich sagen. Tricky oder besser gesagt bergab geht's dann, als der Schwager Ibrahim auftaucht. Der wurde nämlich aus der Haft entlassen und der zieht seine Family in die Geschäfte der Berliner Unterwelt mit runter. Also im Prequel geht's vor allem darum, wie aus einer geflüchteten Familie einer der erfolgreichsten Clans Berlins werden konnte. Ja, und bei 4 Blocks kennen wir ja krasser Cast, krasse Namen, Vaisel, Frederik Lau, Kida, Ramadan. Im Prequel ist der Cast ein bisschen anders. Von den OGs sind so keine dabei, aber die Story ist ja schon krass spannend. Und ich meine, die ersten Trailer sind da und ab dem 25. September dann wöchentlich eine Folge auf HBO Max von 4 Block Zero. Und wir gönnen uns schon mal ein bisschen Sound. Vaisel mit Normal hier bei Das Ding.
2: Muruk Özcan hier, hab gehört, du bist voll am Start mit Frauen, Mauern, Uhren, Autos, Helikopter, Melikopter. Stimmt das oder ist das nur Gerücht? Sag mal bitte, Bruder.
3: Bruder, ganz normal.

0: Da denkst du, entspannter Inselurlaub. Und dann das.
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0: Ja, das Ding, Reporter Marco chillt gerade an einer Verkehrsinsel. Sein Zuhause für diese Woche heißt auch wenig Schlaf und Rückenschmerzen. Oder wie Masseur Dennis sagt,
2: für den Körper ist es halt massiv scheiße.
0: Ja, Dennis macht mobile Massagen in St. Ingbert im Saarland. Ja, kann man sich auch mal für den Arbeitsplatz bestellen oder halt für zu Hause. Dann kommt er mit seiner Massageliege vorbei und knetet euch durch, wie Marco gerade eben.
2: Deine Aufgabe ist einfach, dich zu entspannen. Wenn irgendwas wehtut, sagst du mir das einfach.
3: Dann geht's auch schon los. Oh, das fühlt sich erstmal sehr gut an. Oh ja, da merkt man auch schon, dass ich da die ein oder andere Verspannung habe, glaube ich, oder?
2: Links am Nacken bist du ziemlich verspannt.
3: Ist das so eine klassische Campingverspannung?
2: Ich weiß nicht, ob man da von einer klassischen Campingverspannung spricht. Kann. Ich glaube, beim Camping tut einem irgendwann einfach alles weh.
3: Also ich merke auf jeden Fall schon, dass die Entspannung langsam einsetzt hier. Ich schließe dabei ja auch meine Augen so ein bisschen und das Rauschen der Autos drumherum. Ich weiß nicht, was meinst du, Dennis? Kann man sich dann auch irgendwie vorstellen, dass es Meeresrauschen oder was sollte ich mir jetzt da am besten vorstellen?
2: Ich glaube, Meeresrauschen kommt auf dem am nächsten, oder?
3: Jetzt hast du Massageöl noch mitgebracht. Das riecht sehr, sehr gut. Was ist das für ein Duft?
2: Das ist Zirbenholz und Melisse. Das fährt das Nervensystem ein bisschen runter und hilft auch beim Einschlafen.
3: Was ist mit meinem Körper jetzt passiert?
2: Ja, es ist einiges an Spannung rausgegangen und man merkt es auch in deinem Blick, du bist irgendwie viel gelassener als vorher.
3: Schläfriger vielleicht auch ein bisschen.
2: Das ist auch definitiv, ne?
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schönen Mittwochabend. Ich bin Alina. Hi, Looks Maxing, Sleep Maxing. Ja, Maxing it is. Alles wird gefühlt gerade gemaxt. Und jetzt so abends, da wollen wir auch alles rausholen. Quasi so Abend-Maxing. Das machen wir gleich gemeinsam hier bei Das Ding. Erstmal gönnen wir uns Rin mit Black Bear.

0: Live, Looks-Maxing, Sleep-Maxing, Money-Maxing. Ja, alles wird gerade gemaxt online. Hier bei Das Ding haben wir heute schon die wichtigen Dinge mit euch gemaxt. Die Mittagspause zum Beispiel. Und jetzt so abends, da wollen wir auch nochmal alles rausholen. Abend-Maxing quasi. Coralie aus dem Das Ding-Team, du sagst, auf eine Art gibt's das ja schon.
1: Ja, und zwar heißt das Revenge Bedtime Procrastination. Mhm. Klingt kompliziert, heißt aber eigentlich nur, wir liegen abends gerne mal noch länger wach und scrollen lieber im Handy, als zu schlafen.
0: Ja, erkennt mich doch wieder, muss ich sagen. Nochmal kurz Insta checken, bisschen TikTok und schon stundenlang beschäftigt.
1: Ja, und zwar, weil das Gehirn so ein bisschen entscheidet, nach dem langen Tag

0: mir jetzt verdient, noch ein bisschen länger aufzubleiben. Also willst du dir quasi deine Zeit zurückholen.
1: Ja, und opferst stattdessen den Schlaf.
0: Eben, und es tut uns auch gar nicht gut. Also da das Abendmaxing dann doch lieber lassen. So einen richtig krassen Trick zum Aufhören gibt es zwar jetzt nicht unbedingt, aber es ist wie immer Routinen aufbauen, Handy am besten weit weg und sich bewusst werden, ich habe wirklich mehr von meiner Zeit, wenn ich morgen richtig ausgeschlafen bin.
1: Okay, ich werde es mal ausprobieren heute Abend.

eigentlich super introvertiert und dann haut er halt Tracks wie den hier raus. I'm chauffeur driven, I'm bait, there's no way I'm walking around. Nems könnte sich in seiner neuen Single einfach selbst zum Prince of the Scene. Die Visuals dazu, genau das, was wir erwarten. Viele Uhren, viele Frauen, viele Autos, aber eben auch eine sehr verletzliche Seite, denn Tay Keith, sein Produzent, kriegt am Anfang des Videos einen Shoutout. Der ist nämlich kürzlich verstorben. Nems sagt selbst über sich, er ist eigentlich ja introvertiert, nur in seiner Musik, da teilt er richtig aus und da das klingt dann so. Prince of the Scene. Neu hier bei Das Ding.

Ich bin Alina. Schönen Mittwochabend. Am Wochenende ist UFO 361 im Rollstuhl aufgetreten, als ich ihn auf so einem Festival gesehen habe. Hat sich ja irgendwie am Fuß verletzt. Aber zwischendrin ist er natürlich trotzdem aufgestanden und er hat trotzdem geliefert. Gemeinsam mit Paula Hartmann jetzt Red Cups hier bei Das Ding. Das ist schon

0: Hallo, liebes Tagebuch. Heute habe ich das Ding-Reporter Marco am Gourmet-Kreisel in St. Ingbert im Saarland getroffen. Er übernachtet da.
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0: Ja, der campt da wirklich statt Inselurlaub am Strand. Einfach mal Inselurlaub an der Verkehrsinsel. Aber statt Strand gibt's auf jeden Fall richtig sweete Begegnungen.
2: Also ich bin Kira, ich wohne in Rohrbach, fahre hier privat alltäglich immer wieder vorbei und habe dann jetzt gedacht, jetzt muss ich mal anhalten.
3: Hallo, ich bin der Kai, ich bin Lkw-Fahrer und fahre an Markusinsel jeden Tag vorbei.
4: Gerne immer auch hupen.
3: Das mache ich auch.
5: Ich bin die Mareile und wir haben den Marco hier am Kreisel besucht und wollten mal schauen, ob es ihm gut geht im Saarland. Frisch erholt. Wie ist es für den Urlaub gehört?
6: Ich bin der Heisam, Azubi, und wir haben den Marco ja besucht. Und der sieht natürlich super aus.
7: Ich bin Lean Kiki, ich bin ganz neu, eine ganz neue Azubine und habe mich gefreut, dich kennenzulernen.
4: Hat mich auch gefreut, euch kennenzulernen. Vielen Dank für den Besuch.
0: Ja, und ich würde sagen, dafür lohnt sich doch der Verkehrslärm bei Nacht.
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Und ich wünsche euch noch einen ganz schönen Mittwochabend.

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4: Heute zum ersten Mal mit mir. Ich bin Noel. Ich freue mich sehr, dass ihr heute eingeschaltet habt. In eigentlich fast ganz Deutschland. Also natürlich im Osten, aber auch unten. Alles in Baden-Württemberg, in Hessen, im Saarland und natürlich auch im Fritzland in Brandenburg und in Berlin. Herzlich willkommen zu Blue Moon. Ich bin Noel und ich möchte heute etwas machen, was mir am Herzen liegt, nämlich Ehrlichkeit mit euch üben. Willkommen zu einer, ja, zu der vermutlich, ich sag mal, schlechtesten Idee, die man je haben kann. Das Thema der Sendung ist nämlich, seid ehrlich oder haltet die Fresse. Heute sind wir einfach mal ehrlich und zwar so ehrlich, wie man normalerweise vielleicht erst nach so 3 Bier oder in der Therapie ist. 2 Stunden lang ohne, ja, ich bin gleich da, obwohl ich noch unter der Dusche stehe oder auch dieses Lass mal treffen. Kennt ihr dieses Lass mal treffen? Lass mal treffen und eigentlich trifft man sich dann ja nicht mit seinen Leuten, weil man weiß, in dem Moment, wo man es schon ausspricht, nee, das mache ich eh nicht. Ihr wollt jemandem endlich mal was sagen, dann könnt ihr das jetzt, ihr könnt es auch anonym machen. Ihr könnt einfach anrufen und könnt euch einen freshen Decknamen irgendwie ausdenken und dann eurer Familie mal sagen, was ihr vielleicht von eurem kleinen Cousin haltet. Den einen findet ihr cool, den anderen, der geht euch aber ganz schön auf die Nerven. Und weil ich sozusagen Ehrlichkeit fordere, möchte ich auch mit einem guten Beispiel vorangehen. Deshalb rufe ich meinen Kumpel Gabriel an. Der Gabriel, der hat mich zum Geburtstag eingeladen, muss ich sagen. Ich mag den Gabriel sehr, aber der Geburtstag ist ein bisschen weit weg. Und ich kenne auch viele Leute da nicht. Und ehrlich gesagt, habe ich wenig Lust darauf. Schauen wir mal, wie ich das mit dem Gabriel hinbekomme. Dass es konstruktiv ist, man muss ja auch irgendwie konstruktiv dabei sein. Ne? Also Ehrlichkeit ist ja wirklich etwas, das kann total cool sein, wenn man es gut verpackt. So, das üben wir heute. Ich rufe mal den Gabriel an.
5: Oh, wenn Sie Ihren Namen und den Grund Ihres Anrufs hinterlassen, sehe ich nach, ob diese...
4: Ich glaube, Gabriel schläft schon. Hallo?
6: Hallo.
4: Gabriel?
6: Hi.
4: Hi.
6: Na?
4: Ich hab dir gesagt, ich rufe dich an, ne?
6: Ja, genau.
4: Ja.
6: Hast du erzählt.
4: Ja, pass auf, es geht um Folgendes.
6: Schönen Abend.
4: Was machst du eigentlich gerade? In welcher Masturbationssituation erwische ich dich gerade?
6: Ich masturbiere gerade nicht. Ich sitze auf einer Picknickdecke.
4: Ah, schön.
6: Und esse zu Abend.
4: Auf einer Picknickdecke? Bist du draußen oder was?
6: Ja, ich bin draußen.
4: Ah, so spät.
6: Im schönen Bensheim und schaue über die Landschaft hier. Sehr schön.
4: Ah, Bensheim, das ist in Südhessen. Bist du alleine unterwegs oder hast du jemanden neben dir? Ha?
6: Ich bin nicht alleine unterwegs, bin mit einer Freundin unterwegs.
4: Ja, mit einer Freundin, alles klar. Okay. Pass auf, du hast ja Geburtstag, du hast mich eingeladen, ne?
6: Ja, freue mich schon, dass du Geburtstag hast.
4: Genau.
6: Dass ich Geburtstag habe.
4: Du hast Geburtstag,
6: ja. Dich zu sehen.
4: Mhm. Ich weiß ehrlich gesagt nicht so richtig, ob ich Lust habe dazu.
6: Ah, okay.
4: Also Lust habe ich auf dich natürlich, aber vielleicht auf deinen Geburtstag nicht so richtig. Also du musst mal deinen Geburtstag ein bisschen pitchen.
6: Okay.
4: Was gibt's da überhaupt? Warum muss ich kommen?
6: Also stell dir vor, so eine Situation wie gerade.
4: Ja.
6: Auf einer Picknickdecke mit geilem Essen, nur dass halt noch so 10 oder 20 andere Picknickdecken da sind und wir einfach alle böse am Chillen sind. Miteinander labern, vielleicht irgendwie eine Runde Werwolf spielen oder eine Runde Flunkyball. Und einfach eine gute Zeit haben.
4: Aha.
6: Das wäre mein Geburtstag. Und mit Noel wäre es natürlich noch geiler.
4: Na, natürlich. Aber, okay.
6: Und dann sagst du einfach, du hast keinen Bock.
4: Ja, also wie gesagt, ich mag dich sehr, aber ich kenne die anderen nicht. Das sind ja irgendwelche Studienkollegen von dir.
6: Ja.
4: Kennst du das nicht, wenn man zu so einer Geburtstagsparty geht und dann steht man da mit so einem halben Bier so in der Ecke und

0: Zu essen, ich würde einen Kuchen backen.
1: Ja, muss ich was mitbringen? Das ist ganz wichtig für mich, weil ehrlich gesagt, um ehrlich zu sein, Thema unserer Sendung heute. Ach so, ich wusste gar nicht, ob du es weißt. Ach so, doch, weißt du, ne? Ist hier Blue Moon. Radiosendung,
0: Ah,
1: du bist
0: okay,
1: live im Radio.
0: Weiß ich.
1: Ja,
0: Zum
1: okay.
0: Glück.
1: Ja, muss ich was mitbringen? Muss ich so einen Nudelsalat irgendwie von Rewe kaufen oder von Aldi oder von Edeka oder von irgendwelchen anderen Supermärkten und in eine Glasschale umfüllen und dann sagen, dass ich ihn selbst gemacht habe?
0: Das wäre natürlich eine Option, ist aber nicht nötig. Also alleine deine Anwesenheit würde mich sehr freuen.
1: Ach.
0: Wenn du natürlich ein Bananenbrot backen möchtest, dann kannst du das sehr gerne machen.
1: Ich liebe
0: Aber ich
1: Bananenbrot, da steckt man überhaupt nicht dran.
0: Ja,
1: ja.
0: Also Bananenbrot oder ich überlege gerade, vielleicht kannst du ja ein paar Brezeln mitbringen oder.
1: Ah, oh, Brezeln ist super, die kann man einfach. Kann man
0: oder ein Aperol.
1: Okay, ganz ehrlich.
0: Oder es gibt ja auch noch andere Drinks, Sati.
1: Ja, ganz ehrlich, ich komme, Gabriel. Ich kann natürlich jetzt nicht einfach nicht kommen. Jetzt vor allen Dingen, wenn ich das irgendwie vor halb Deutschland erzähle hier.
0: Ja, aber jetzt ist doch dein Thema auch futsch, oder?
1: Nein, ich habe ja Ehrlichkeit auch selbst mit mir selbst geübt. Ich kann das schon gut,
0: Ach so.
1: Aber irgendwie ist es, also. Wie würdest du eigentlich unsere Freundschaft beschreiben?
0: ich würde die Freundschaft.
1: Sag mal, eins von zehn, wie zuverlässig bin ich?
0: Zuverlässig?
1: Ja.
0: Zuverlässig würde ich sagen, bist du schon sehr. Also schon
1: sehr.
0: So 8, 9.
1: Stark, ja. Ja, du bist auch sehr zuverlässig. Du bist auch jetzt eben gerade dran gegangen.
0: Ja.
1: Ja. Wie eitel bin ich? Wichtig.
0: Eitel?
1: Ja.
0: Eitel würde ich schon sagen, bist du schon. Aber auf eine sympathische, ich finde Eitelkeit auch wichtig.
1: Auf eine sympathische Art und Weise.
0: Ich finde Eitelkeit auch irgendwie ein bisschen cool so. Ich mag das, wenn Leute so ein bisschen arrogant sind.
1: Das war jetzt dein ehrlicher Moment hier eben gerade, mir gegenüber.
0: Ich finde Arroganz ist ein positiver Begriff. Zu einer gewissen.
1: Pass mal auf, die Blue Moon-Familie lernt mich gerade kennen und du sagst, dass ich arrogant bin. Nun gut, aber jetzt wissen sie es. Ich meine, wir sind ja ehrlich auch.
0: Ja.
1: Von daher. Okay, ich komme zu seinem Geburtstag, ja?
0: Ja.
1: Ja.
0: Na dann, ich wünsche dir auf jeden Fall ganz liebe Grüße hier aus dem südlichen Teil von Hessen.
1: Das ist wirklich
0: und ich hoffe, du hast eine tolle erste Sendung.
1: Ja, vielen
0: Dank.
1: Drück
0: dir dafür die Daumen.
1: Vielen Dank.
0: Ich werde dich weiterhören.
1: Ja, wann ist dein Geburtstag?
0: Weil ich will auch ehrlich sein.
1: Ja, ja.
0: Ich werde nicht weiterhören.
1: Du wirst nicht weiterhören. Du Wichser. Du kannst doch mal schön dein Date jetzt schön einfach mal Blue Moon hören, 2 Stunden lang. Geht bis 0.
0: Bis 0 Uhr?
1: Ja.
0: Okay, vielleicht habe ich ja dann.
1: Ja. Ja, okay. Wann ist dein Geburtstag?
0: Der Geburtstag ist, ja, da darf ich jetzt nicht sagen, ne? Sonst kommen so viele Leute, weil
1: doch, kommt alle hin.
0: Jetzt richtig, richtig schmackhaft gemacht.
1: Ja, okay. Gabriel,
0: schmackhaft.
1: Gib einen liebevollen Wangenkuss an wer auch immer neben dir sitzt. Ob es ein Date ist oder nicht, ist egal. Beides von mir, grüß lieb. Und dann sehen wir uns auf jeden Fall auf deinem Geburtstag. Ne? Ich freue mich sehr.
0: Ja, ganz liebe Grüße. Tschüss.
1: Tschüss. Ganz ehrlich, da komme ich doch nicht. Was soll das denn mit Picknickdecken da rumsitzen? Meine Güte. Also, auf jeden Fall, ihr habt es gesehen, also ich habe es vorgemacht, ich habe es versucht vorzumachen. Am Ende manchmal ist es auch schwierig, ehrlich zu sein. Ne? Also wir üben das ein bisschen. Wem wollt ihr schon mal irgendwie eure Meinung vielleicht sagen? Ruft an 0331 70 97 110. 0331 70 97 110. Ich suche jemanden, der vielleicht heute auch Schluss machen möchte. Übers Radio. Einfach ehrlich sein und sagen, ey, passt nicht, weil funktioniert nicht. Oder ihr wollt üben, vielleicht zu kündigen bei eurem Chef. Ruft an und dann quatschen wir darüber. Jetzt spreche ich mit der Nadine aus Recklinghausen. Hi Nadine.
2: Hi, ja.
1: Was geht?
2: Bei mir geht es um eine Arbeitskollegin, aber ich möchte keinen Namen nennen.
1: ist Nadine der richtige? Warte, ist Nadine dein richtiger Name oder ist es dein Deckname?
2: Das werde ich jetzt nicht verraten.
1: Clever, sehr, sehr clever.
2: Wer weiß. Mhm. Es geht um eine Arbeitskollegin, mit der ich mich auch eigentlich sehr gut verstehe. Und wir sind auf einer Internet-Video-Plattform und auch in einer WhatsApp-Gruppe. Und dann ging es darum, dann war der Vorschlag, man könnte ja so Fotos machen.
1: Warte, Internet-Videoplattform, es handelt sich um explizite Inhalte, ja? Wissen wir nicht.
2: Hä?
1: Wissen wir nicht.
2: Wie meinst
1: okay.
2: du das jetzt?
1: Weiß ich auch nicht. Nee, erzähl okay. weiter. Ich habe es verstanden, glaube ich.
2: Und dann ging

0: dann darum, dass es hieß, ja, wir können ja Fotos machen und die können wir dann irgendwie dann in unsere Gruppe da stellen. Und ich habe gedacht, hat die Idee gehabt, es war noch nicht mal irgendwie, dass ich das einfach bestimmt habe, wir könnten ja dann von uns so eine Collage machen
1: Ja.
0: als Gruppenbild. Also es gibt auch da Gruppen in dieser Plattform und auch, ja. Und ja, das war dann mein Vorschlag. Also es war aber auch nur eine Idee von mir. Aber sie hat das so verstanden, als hätte ich das einfach bestimmt und war ziemlich angepisselt. Und ich habe ihr so oft versucht zu erklären, nein, es war eine Idee von mir, die ich hatte. Es war einfach nur ein Vorschlag. Ich habe nicht gesagt, so, wir machen jetzt eine Collage, Punkt.
1: Ja, check ich.
0: Ob du willst oder nicht. Jetzt übernehme ich hier, also will ich das übernehmen, genau. So, jetzt übernehme ich in den Laden, wir machen jetzt die Collage, fertig. Nein. Ganz ehrlich, nein. Sie hat das letzte Wort, weil sie ist die Gruppenchefin. Und das weiß ich auch. Und das ist auch in Ordnung so.
1: Und,
0: Und
1: aber
0: sie
1: was...
0: hat das so verstanden, als hätte ich das einfach bestimmt. Und dabei ist das gar nicht so.
1: Und warst du dann ehrlich zu ihr und hast gesagt, ey, pass mal auf, du hast es falsch verstanden? Oder war sie ehrlich zu dir und hat dir gesagt, ey, das geht nicht.
0: Ja klar, sie hat dann, war erstmal knatschig, aber ich habe ihr dann auch versucht zu erklären. Und ich glaube, sie hat das auch verstanden. Ich hoffe es mal, dass das nicht von mir eine Art, ja, ich, das heißt jetzt Befehl klingt schon wieder zu radikal, aber dass das nicht einfach war, ich bestimme jetzt, wir machen das jetzt so, Punkt. Und ihr anderen habt nichts zu sagen
1: Check
0: und
1: ich.
0: ich übernehme jetzt hier einfach mal die Überhand, sondern einfach eine Idee von mir war.
1: Ey Nadine, aber bist du eine ehrliche Person sonst immer?
0: Ja klar.
1: Ja, besser, ne?
0: Ja klar, ich bin
1: Und
0: eine ehrliche Person. Ich sag mir, was nicht stinkt, wenn mir was stinkt, so rum.
1: okay.
0: Ich sag mir, wenn mir was nicht passt, so. Jetzt bin
1: Hast
0: ich
1: du
0: raus.
1: okay? Wann hast du das letzte Mal gelogen? Kann auch was Kleines sein, heute.
0: Nee.
1: Gar
0: Nee.
1: nicht. Guck mal, eine ehrliche Haut. Und
0: Also nicht, dass ich,
1: wie
0: nee,
1: geht's dir
0: nicht, dass ich
1: damit?
0: wüsste. Also.
1: Wie geht's dir damit, manchmal vielleicht auch Leuten vor den Kopf zu stoßen? Weil das ist ja auch, ne, warum erzählt man manchmal nicht das so, was man
0: Ja,
1: denkt, weil man die Leute
0: ich
1: nicht ärgern
0: weiß.
1: möchte?
0: Ich weiß. Es ist aber gar nicht meine Absicht. Also ich habe auch schon Leuten vor den Kopf gestoßen. Und das aber überhaupt nicht mit Absicht. Und das ist, was das ärgert mich dann selber auch, weil ich eine Person in dem Moment verletzt habe oder angegriffen habe, ohne es zu wollen.
1: Ja.
0: Und dann muss ich der Person, versuche ich der Person zu erklären, hör mal, so war das doch gar nicht gemeint. Und bis ich das dann aufgeknotet habe, da kann dann auch schon, manchmal hat das auch schon Tage gedauert. Also ich habe manchmal schon Situationen gehabt, da habe ich irgendwas gesagt, da kam in völlig falschen Hals und dann war erstmal bissi, ne? Und das ist, was ich überhaupt nicht haben kann, sowas.
1: Ja, Ehrlichkeit ist
0: Weil ich bin
1: manchmal.
0: eigentlich eine, die möchte gerne so Sachen geklärt haben.
1: Ja,
0: Und
1: check
0: zwar
1: ich.
0: richtig geklärt und vernünftig geklärt.
1: Ja, Ehrlichkeit kann manchmal Leute vom Kopf stoßen und dann sind die beleidigt. Deswegen üben wir das heute hier im Blue Moon
0: Aber
1: miteinander, nämlich,
0: ja, aber
1: ja.
0: das meiste, das meiste, was ich sage, ist ja noch nicht mal böse wirklich oder böse gemeint, sag ich mal so.
1: Ja, ich verstehe
0: Böse
1: das.
0: gemeint. Es kommt aber wahrscheinlich so bescheiden rüber, dass die andere Person denkt, ich greife sie jetzt an. Aber ich
1: Ja.
0: habe das auch schon erlebt, dass ich mich angegriffen gefühlt habe, obwohl es nicht böse gemeint war, sondern gut gemeint oder um mir zu helfen.
1: Ja.
0: Ist mir auch schon passiert. Also, ne, das ist leider wohl so ein Phänomen.
1: Aber ganz ehrlich, Nadine, ich finde es eigentlich ganz geil, dass du versuchst, immer ehrlich zu sein und auch zu sagen, was du denkst. Und klar, manchmal stößt man dann Leuten vor den Kopf, aber du hast dann eben
0: Ja.
1: nicht irgendwie so eine Hidden Agenda oder sowas und sprichst dann irgendwie über die Leute und die erfahren dann irgendetwas, was du gar nicht denen vorher eh schon gesagt hast. Deswegen finde ich das eigentlich eine coole
0: Ja, das finde ich
1: Geschichte.
0: auch doof, sowas.
1: Ja, und
0: Sowas
1: deswegen
0: finde ich
1: sind
0: auch
1: wir
0: doof.
1: auch.
0: Über drei Ecken,
1: Genau.
0: wenn ich jetzt zum Beispiel, ich habe jetzt gar kein Beispiel, wenn du jetzt irgendwie sagen würdest, ja, ich finde den Blue Moon überhaupt nicht toll, ich möchte viel
1: Bitte?
0: lieber, ist das ein Beispiel, um
1: Ja,
0: Gottes
1: ich
0: Willen, ich
1: weiß,
0: weiß, dass das
1: ja.
0: nicht so ist, um Gottes Willen, ne? Ich finde das überhaupt nicht toll, dass ich jetzt hier arbeiten muss. Ich würde viel lieber bei CNN arbeiten.
1: Check ich, ja.
0: So,
1: Das ist
0: darf
1: mir
0: man
1: zu
0: das
1: viel
0: sagen? Ja, ne?
1: Arbeit. Ich bin lieber im Blue Moon und quatsch
0: Ja,
1: mit euch.
0: aber so. Dann wäre der richtige Weg, einfach das dann zu sagen, zum Chef zu gehen, zu sagen, oh, sorry.
1: Nadine.
0: Na, als, ja?
1: Danke dir fürs Einschalten und vor allen Dingen auch für das Teilen von deinem Lebensmotto, so ehrlich zu sein und ja, das auch in Kauf zu nehmen. Das finde ich total toll auf jeden Fall von dir. Da hast du recht. Ja. 0331, ja. Vielen Dank, Nadine. 0331 70 97 110 und die Fatima hat sich gemeldet aus Heidenheim. Hi Fatima.
2: Hi.
1: Was geht? Wo bist du gerade?
2: Ich bin gerade in meinem Wohnzimmer.
1: Schön. Hast du schon Feierabend?
2: Ja.
1: Geil. Okay, erzähl.
2: Ich würde mich gern wohl wahrscheinlich auskotzen über, beziehungsweise ganz ehrlich sein über meine Meinung bezüglich der aktuellen Bundesregierung.
1: Ja.
2: Weil ich bin teilweise selber davon betroffen, Arbeitskollegen sind von mir auch selber betroffen. Ich arbeite nämlich in einer Werkstatt für Behinderte als Angestellte dort.
1: Mhm. Ah, es geht um diese Kürzung, was psychische Betreuung und so weiter angeht, ne?
2: Ja. Und dann war ich mir dann halt auch schon so am Überlegen, so, also wirklich, als ich da mitgekriegt habe, war ich rasend vor Wut, weil wirklich, ich bin ein ganz ehrlicher Mensch und ich habe dann direkt schon gesagt, dass ich wirklich, ehrlich gesagt, wirklich gern das Kanzleramt stürmen würde, um mir den Friedrich Merz zu schnappen. Mir scheißegal, ob ich 6 Stunden, 8 Stunden mit dem Auto dorthin fahren muss.
1: Ja, protestieren auf jeden Fall. Das kann man machen, ja.
2: Ja.
1: Bist du denn eher eine ehrliche Person auch? Im Freundeskreis zum Beispiel?
2: Ja.
1: Gibt's denn jemand, Nadine, wir sind ja jetzt hier unter uns, ne, es hören nicht so viele Leute zu. Quatsch, es hört ganz Deutschland zu. Gibt's denn Leute bei dir, die du so okay findest? Irgendwas, wo eine Freundin dir letztens auf den Sack gegangen ist, aber du hast es ihr nicht gesagt?
2: Das war erst letztens heute eine Arbeitskollegin, die mich die ganze Zeit gekitzelt hat.
1: Was hat die gemacht?
2: Die hat mich die ganze Zeit an den kitzlichen Stellen gepiekt.
1: Ach so, richtig gekitzelt, okay.
2: Ja.
1: Und dann hast du das aber über dich ergehen lassen oder hast du gesagt, pass mal auf, das... Ah, okay, ja. Und... Ist es dann, fällt es dir schwer, ehrlich zu sein? Fällt es dir schwer, in so Situationen zu sagen, ey, das will ich jetzt gerade nicht, das finde ich blöd?
2: Ja, tatsächlich.
1: Und wie gehst du dann danach damit um? Also versuchst du das nochmal anzusprechen oder nimmst du das mit nach Hause?
2: Nee, ich versuche das dann nochmal anzusprechen.
1: Mhm. Das heißt, du hast so ein Gespräch vor dir morgen?
2: Ja.
1: Ja.
2: Und dann klappt es halt eben dann auch.
1: Ja. Ja, sehr gut. Ja, manchmal braucht man auch vielleicht so eine kurze Pause. Man muss mal kurz sich sammeln und dann geht man vielleicht mal am nächsten Tag hin. Aber dann hat man es auch irgendwie von der Seele geredet, ne?
2: Ja.
1: Verstehe ich. Ey, Nadine. Fatima. Nadine hat eben angerufen. Fatima aus Heidenheim. Gibt es denn Situationen, wo dir das Ehrlichsein super leicht fällt?
2: Ja, tatsächlich jetzt so im Thema, was mich dann halt so auf die Palme bringt bezüglich jetzt Weltereignissen und so. Und dann bin ich da auch ganz ehrlich und kotze mich halt eben extremst aus bei Menschen, die eigentlich dafür nichts können. Ich meine, ich habe mich auch schon bei Arbeitskollegen ausgekotzt, weil die sich irgendwie, die halt auch irgendwie gesagt haben, ja, nee, geht nicht. Und dann haben wir halt eben irgendwie heute den Plan geschmiedet, wir starten irgendwann mal eine Petition, fahren mit dem ganzen gespendeten Geld für den guten Zweck, um für die Rechte für behinderte Menschen einzustehen. Fahren wir dann nach Berlin und protestieren dann dort.
1: Okay, aber das ist ja auch seine Meinung sagen und so von seiner freien Meinungsäußerungsrecht sozusagen Gebrauch zu machen und auch gegen Dinge zu protestieren, die man blöd findet. Also es müssen nicht immer natürlich nur die kleinen Dinge sein, deswegen natürlich, das ist auch gut für sich, also bei Ehrlichkeit dahinter steht ja auch für sich einzustehen. Das kann ich übrigens teilen, das habe ich nämlich auch auf der Arbeit letztens gehabt.
2: Ich finde halt auch irgendwie so, dass jetzt in dem Sinne finde ich halt eben jetzt so, dass Menschen wie die Herrschaften bei uns in der Bundesregierung, die sind manchmal nicht so ganz ehrlich mit sich selbst oder auch mit ihren Bürgern.
1: Ja, ja, verstehe
2: ich. Weil, ich meine, wir wissen ja selber nicht, warum gespart wird.
1: Mhm.
2: Wer weiß, vielleicht haben die vor, das Ganze nach Amerika zu schicken, mhm, zum Trump. Wer weiß.
1: Ja. Ey, Fatima, dieses ja, Thema ehrlich sein ist ja für viele auch irgendwie ein bisschen schwierig, weil man Angst hat, Leuten auf den Fuß zu treten. Aber genau das wollen wir heute zusammen üben. Genau, ruft gerne an. 0331 70 97 110 ist die Nummer. Und dann versuchen wir das einfach. Wenn ihr euch nicht traut und sagt, ja, ey, fällt mir total schwer und ich möchte auch ehrlich gesagt nicht, dass man weiß, dass ich es bin, dann ruft einfach unter einem Decknamen an, das macht auch nichts. Fatima, vielen, vielen Dank, liebe Grüße nach Heidenheim und wir hören uns dann demnächst morgen oder so. Ciao, ciao.
2: Danke, ciao.
1: Und der nächste ist der Leo aus Frankfurt. Hi Leo.
3: Hi Noel, schön dich zu hören, schön, dass ich hier sein kann.
1: Ja, was geht? Schön, dass du angerufen hast. Was ist bei dir das, was war als letztes bei dir so das Thema Ehrlichkeit? So, wo warst du mal richtig ehrlich?
3: Boah, richtig ehrlich. Ich habe vor einer Weile, sie hat ihn leider noch nicht gehört, aber ich habe auch einer ehemaligen Kollegin einen Diss-Track geschrieben.
1: Mhm. Einer Kollegin oder Ex-Freundin? Was, wie haben wir das einzustufen?
3: Nee, wirklich, wirklich Arbeitskollegin, nichts Romantisches oder
1: ja,
3: so.
1: Ja, weil Diss-Tracks sind ja oft irgendwie gegen Exen oder sowas, ne? Aber Arbeitskollegen, okay, checke.
3: Ja, ich weiß nicht, also das war auch tatsächlich der erste Track, den ich jemals geschrieben habe, also
1: ja.
3: Die Frau hat auf jeden Fall irgendwas in mir ausgelöst.
1: Hast du, okay, erzähl, was ist passiert. Erzähl einfach, was passiert ist, bevor du uns vielleicht ein, zwei Lines davon gibst.
3: Ja, keine Ahnung. Also die ist halt so, ja, die stereotypische, unangenehme Arbeitskollegin, würde ich sagen. Also ich muss dazu sagen, also die war nochmal so ein Level über mir, hat es natürlich dann richtig raushängen lassen.
1: Ja, checke.
3: Auch immer so den Azubis die ganze Drecksarbeit gegeben. Oder keine Ahnung, kennst du diese Personen, wenn du mit denen redest, die sind immer über andere am Lästern und du weißt, sobald du nicht mit denen redest, lästern sie über dich?
1: Ja, kenne ich.
3: Genau. Und so eine ist auch unsere liebe Charlotte. Grüße gehen raus, wenn du zuhörst.
1: Geil. Jetzt sind wir da. Jetzt sind wir da in der Sendung, Leute. Ja? Schön ehrlich sein. Charlotte, hör genau zu über diese ganzen Teile, die wir jetzt miteinander quatschen. Okay, Leo, ist Charlotte aber auch so eine, ich sag mal, ältere Arbeitskollegin gewesen oder wart ihr so gleiches Alter und so und habt euch eigentlich gut verstanden und es ist irgendwas passiert und dann nicht mehr so gut verstanden? Oder war die schon immer blöd?
3: Ich würde sagen, schon von Anfang an haben wir uns nicht so gut verstanden.
1: Mhm.
3: Und das ist ja keine Ahnung. Also man sieht seine Arbeitskollegen ja öfter als seine Eltern oder was weiß ich. Man muss sich ja nicht mögen, aber man muss es auch nicht extra unangenehm machen. So, ne?
1: Beschreib mal die liebe Charlotte. Wie sieht die so aus? Wie haben wir uns die so vorzustellen?
3: Ja, ich weiß nicht. Also ich weiß nicht, wie tief du im Hotel-Game drin bist, aber schon so,
1: okay,
3: schon
1: Hotel.
3: So die... Mhm. Genau, schon so deine typische Rezeptionistin mit viel zu viel Schminke im Gesicht, gemachte Nägel. Mhm. So ein bisschen
1: erstmal nichts
3: der
1: Schlechtes.
3: Frankfurter Assi-Slang auch.
1: Ah, okay. Verstehe.
3: Genau.
1: Das heißt, ich beschreibe es mal jetzt aus deiner Sicht, so eine Hotel-Chaya ein bisschen, ja?
3: Ja, ja.
1: Geil. Aber das klingt erstmal sympathisch. Ist mir sympathisch. Würde ich denken, will ich mit der zu tun haben. Ist doch geil. Okay, und aber was hat die so gut? Die lästert immer mit allen anderen über jeden und wenn man weg ist, hat man das Gefühl, die quatscht jetzt über einen selbst. Was hat die sonst noch so gemacht?
3: Was hat die Charlotte sonst noch so angestellt?
1: Ist ja geil, dass die Charlotte
3: ja, also genau, also es ist halt einfach einfach war super unfreundlich, hat das Arbeiten super unangenehm gemacht. Also ich habe mein Bestes gegeben, das irgendwie halt, ja, noch irgendwie angenehm zu gestalten, aber teilweise, keine Ahnung, ich bin da, die kommt zur Schicht, ich sag Hallo und die geht einfach weiter. Keine Ahnung. Also wirklich so komplett abgehoben.
1: Sei mal kurz ehrlich zu dir selbst. Warst du vielleicht das Problem? Hast du der irgendwas gegeben, was sie abgefuckt hat an dir?
3: Wenn ich 100% ehrlich bin, ja? Dann hätte meine Arbeitsleistung an Stellen besser sein können. Ich glaube, da hat sie sich auch drüber abgefuckt.
1: Ja, geil. Ja, was hast du so während der Arbeit gemacht? Du kannst ehrlich sein im Radio, wir sind hier unter uns. Was hast du so während der Arbeitszeit gemacht, was nicht mit der Arbeit zu tun hatte? Was waren deine Arbeitsvermeidungsstrategien?
3: Auch Arbeitsvermeidungsstrategien? Weiß ich jetzt gar nicht. Also ich glaube, das war gar nicht das Problem. Ich glaube, es war einfach, dass ich an Stellen halt einfach ein bisschen unsauber gearbeitet habe. Genau, dass die Kollegen das dann vielleicht mal auffangen müssen.
1: Mhm. Okay, checke. Genau. Machst du eigentlich eine Ausbildung in der Hotellerie oder hast du da schon richtig gearbeitet irgendwo?
3: Beides, genau. Also ich war zuerst am Empfang noch als Azubi, habe dann da fest angefangen, aber habe das Gott sei Dank jetzt hinter mir gelassen, zumindest das Hotel.
1: Und damit auch Charlotte.
3: Genau, genau. Mhm.
1: Und jetzt lästert sie wahrscheinlich bis in alle Ewigkeit weiter.
3: Eieieie. Absolut, absolut. Aber ich sehe sie nie mehr wieder, ich weiß es nicht.
1: Ja, vielleicht siehst du dich schon auf irgendeinem Hotelkongress oder keine Ahnung, beim Betten machen in einem
3: wenn
1: neuen
3: sie
1: Hotel.
3: Zuhört.
1: Um Gottes Willen. Ist es ihr richtiger Name?
3: Ja. Ich sag nichts, sondern mein Anwalt.
1: Geil. Geil. Das feiere ich. Okay, also im Radio rappen und dann über Telefon, das kann sehr cringe werden, Leo, das ist dir bewusst, ne?
3: Ja gut, mein Gott, ist deine Sendung, ne? Und wenn die Leute zuhören, selber schuld.
1: Ja, das stimmt, ja. Ja, aber also ich trete alle Verantwortung an Leo aus Frankfurt ab. Wenn das cringe wird und kacke wird, ist er schuld. So, also ja, du bist dir sicher, dass du im Radio gerne bei Fritz, bei MDR Sputnik und auch bei Das Ding live im Radio rappen möchtest. Einen unreleaseden Song.
3: Und
1: du hast am Anfang gesagt, dass du noch nie vorher einen Song geschrieben hast, ja?
3: Genau, also mittlerweile ein paar, aber das war tatsächlich der erste.
1: Okay.
3: Also auf eine abgefuckte Art ist Charlotte schon meine Muse, ja?
1: Ja. Wenn du richtig groß rauskommst, dann weißt du ja, wem du es zu verdanken hast, ne?
3: Ja, du kriegst Frontrow-Tickets.
1: Ach so, ich? Nee, ich dachte Charlotte. Ich möchte dann mit Charlotte zusammen in der Frontrow sitzen, bitte, ja? Die suchen wir dann.
3: Du hast ja kein Problem mit den Hotel-Chayas.
1: Nee, das klingt sehr falsch. So, pass auf. Ich hab ein Beat jetzt währenddessen hier rausgesucht. Pass mal auf, ich schau mal, ob das... Ist ja meine erste Sendung. So, guck mal. Das klingt ganz geil, ne?
3: Oh ja, da geht was. Ja, keine Ahnung, ob die das mit der Latenz ist. Sag gerne mal Bescheid, wenn ich komplett offbeat
1: du,
3: bin.
1: Zieh einfach durch. Alle vom Radio, okay. Die... Warte. Alle vom Radio, die jetzt zuhören. Das hier ist Leo aus Frankfurt mit seinem Diss-Track gegen Charlotte, seine ehemalige Arbeitskollegin.
3: Genau die. Ja, okay. Es ist Leberlord, live im Radio. 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

0: Charlotte Marie, wir sehen uns nie mehr wieder, denn ich bin raus aus dem Hotel.
1: Yay!
0: Bye, bye.
1: Leo, das war sehr geil. Ich hatte ein bisschen Angst, ich habe ein bisschen Eierschwitzen gehabt, ich dachte, um Gottes Willen, aber auch so mit so Offbeat. Sehr, sehr, sehr nice.
0: Ja, vielen Dank.
1: Charlotte Marie, das ist voll, das bleibt voll drinne.
0: Radio geht ins Ohr, bleibt im Kopf.
1: Ja, mach noch mal einmal den Refrain. Und dann hören wir uns im nächsten Blue Moon, okay?
0: Alright, ich hab Bock. Ja, ja. Charlotte Marie. Wir sehen uns nie mehr wieder. Ich mach woanders jetzt mein Geld.
1: Ey.
0: In Kronberg am Taunus. Charlotte Marie. Wir sehen uns nie mehr wieder. Denn ich bin raus aus dem Hotel.
1: Yeah, Leo, du bist der King. Geil, wir hören uns. Mach's gut, ciao.
0: Jo, danke dir, mach's gut.
1: Ich höre auf dem Beat, der klingt geil, aber ich könnte überhaupt nichts darauf rappen. Da bin ich zu schlecht für, auf jeden Fall. Jetzt in der Leitung ist Luis. Mal gucken, ob Luis aus Saarbrücken 21 auch rappen kann. Hi, Luis.
2: Hallo.
1: Willst du jetzt auch drauf rappen, einen Diss-Track machen?
2: Boah, ich wünschte, ich könnte rappen, aber ich kann nicht.
1: Ja, verstehe ich.
2: Das muss man können. Ich kann's nicht.
1: Okay, macht nichts. Ich zieh kurz runter die Musik. Das war krass, ne?
2: Das war talentvoll, ja.
1: Ja, ja, sehr, sehr, sehr. Herzlich willkommen hier im Blue Moon.
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1: Wir sprechen heute über Ehrlichkeit. Seid ehrlich oder haltet einfach bis in alle Ewigkeit die Fresse. Und Luis ist jetzt da aus Saarbrücken. Luis, erzähl, wann warst du mal das letzte Mal ehrlich? Über was möchtest du mit mir sprechen?
2: Oh, das letzte Mal ehrlich? Ich glaube, also ich habe viel über den Job, über meinen Job habe ich mit Kundenberatung zu tun. So. Mhm. Da ist ja sehr wichtig, dass man ehrlich ist. Ich bin im Baugewerbe tätig, wenn es da um Sachen geht, so wenn Leute irgendwie Probleme mit ihrem Haus haben und so,
1: aha,
2: dann sollte man da natürlich ehrlich sein. Allerdings glaube ich auch, dass Ehrlichkeit ihre Grenzen hat. Vor allem, wenn es darum geht, dass man Leute mit der eigenen Ehrlichkeit verletzen kann.
1: Ja, das stimmt. Hast du das schon mal selbst erlebt, dass du jemanden verletzt hast, obwohl du ehrlich warst?
2: Also ich bin mir relativ sicher, dass ich schon Leute verletzt habe, indem ich ehrlich war. Auch, ich meine, ne, wenn ich jetzt irgendeiner Person sage, so hey, das war gerade zu viel, das ist ja dann die Frage, wie nimmt das die Person auf? Und man sollte natürlich keiner Person jemals sagen, dass diese Person zu viel ist. Obwohl natürlich die Kritik mit Sicherheit oft und fast immer berechtigt ist, so.
1: Ja.
2: Sollte man, finde ich, immer aufpassen, wo man ehrlich ist und Ehrlichkeit nicht verletzend formulieren.
1: Ja, voll, verstehe ich. Hast du das schon mal erlebt, dass jemand ehrlich zu dir war und das und du davon verletzt warst, obwohl es eigentlich von einer guten Position auskam, also aus einem guten Platz, aus dem Herzen und jemand dir gesagt hat, ey, pass mal auf, Luis, das und das ist der Fall, aber das gefällt mir nicht so. Und dann warst du trotzdem beleidigt, beziehungsweise davon verletzt?
2: Klar, also natürlich so. Und ich würde sagen, mit einer Ehrlichkeit, die ja auch an jemanden rangetragen wird, also vor allem, wenn es ja auch eine kritische Ehrlichkeit ist, wenn irgendwie Kritik geäußert wird und so, dass man da in so eine Defensivposition selber geht und viele Leute mit Sicherheit auch erstmal ihre Zeit brauchen, um diese Kritik an sich ranzulassen, diese eben Ehrlichkeit, die geäußert wurde, dass man da in so eine Defensivposition geht mit, ich bin mir jetzt unsicher, ob das jetzt gerade Gemeinheit war oder ob das Ehrlichkeit war und trifft das überhaupt auf mich zu? Und ich glaube natürlich, die Situation habe ich auch schon oft gehabt, wo dann Kritik oder ehrlich eine Meinung gesagt wurde und dann ist man auch erstmal so, wow, das ist jetzt vielleicht auch oft eben nicht nett gewesen, dass man da sich natürlich angegriffen fühlt, ist, glaube ich, relativ normal.
1: Okay. Du machst auf mich den Eindruck, dass du wirklich auch ein ehrlicher Typ bist, deswegen will ich deine Ehrlichkeit ein bisschen testen, um ehrlich zu sein.
2: Easy.
1: Easy.
2: Ich hoffe.
1: Okay. Hast du eine große Familie eigentlich? Bist du in einer großen Familie oder kleine?
2: Ich würde sagen, vergleichsweise klein.
1: Ja, hast du Geschwister?
2: Ich habe 2 kleine Brüder.
1: Ja. Ehrlich, welcher ist dein Lieblingsbruder?
2: Boah, das ist ja gemein. Wir hören zum Glück kein Radio. Also, Shoutout an Ture, falls der das irgendwann hört. Ich habe dich schon unglaublich gerne.
1: Aber
2: es wäre jetzt auch gemein zu sagen, dass ich den anderen nicht gerne habe. Es sind immer noch meine Brüder.
1: Voll.
2: Ja, aber mit Jura habe ich leider mehr zu tun gerade.
1: Okay. Und was macht den anderen so viel schlechter?
2: Gar nicht so viel schlechter. Er ist einfach der jüngere Bruder. Und ich glaube, so 3 Brüder, da wird immer viel Tankerei.
1: Voll. Seid ihr so krass auseinander, oder was?
2: Ja, ich wurde 2004 geboren, bin ja 21. Und die beiden anderen 2012 und 2014, da ist ein bisschen Unterschied dazwischen.
1: Check ich.
2: Ja, genau.
1: Und was ist, okay, Brüder haben wir abgehakt. Wir wissen, wie heißt der eine? Der Jure?
2: Jure.
1: Jure,
2: wie aus,
1: von
2: Jure.
1: Okay.
2: Von den Wikingern.
1: Ich wollte gerade sagen, von Wiki, ne?
2: Ja, genau, von Wiki.
1: Ja.
2: Ist mir nicht eingefallen, ja.
1: Jure ist also dein Lieblingsbruder. Wir haben es jetzt alle gehört. Auf jeden Fall, was ist dein... zu wem bist du immer gegangen, wenn du irgendwas wolltest von deinen Eltern? Eher so zu Mama oder eher so zu Papa?
2: Eher zu Mama, würde ich sagen.
1: Mhm. Weil die hat eher nachgegeben oder...
2: Ich glaube, da hast du einen schwierigen Punkt getroffen. Der Papa ist einfach nicht da.
1: Ah.
2: Und deswegen ist es einfach eher die Mama.
1: Wie bei mir. Grüße an beide unsere Väter, wo auch immer sie sind. Okay. Das hätte ich natürlich vorher fragen können. Egal. Ich bin selbst betroffen, deswegen ist auch egal.
2: Das ist voll okay.
1: Stark, ja. Okay. Wen ghostest du aktuell?
2: Wen ghost ich? Scheiße. Ich glaube, viel Ghosting. Jetzt die Frage, ne? Ghosting, so übers Ding, über zum Beispiel WhatsApp, würde ich sagen, Shoutout an meine Mitbewohnerin.
1: Hey, die sehen dich doch sogar dann.
2: Genau, wir sehen uns dann aber jeden Tag. Aber dann kann es auch mal sein, sie schreibt mir eine Nachricht und ich spreche sie 3 Tage lang nicht darauf an. Und dann bin ich so, sorry, ich wollte dir antworten, wirklich. Und wir haben uns schon 3-mal gesehen. Aber nee, das ist nicht, ja. Aber das ist einfach, vergessen. I guess, vergessen.
1: Bist du, gibt es irgendeine Einladung? Irgendwo, wo du eingeladen bist, wo du sagst, ey, da würde ich gerne absagen, Leute. Also.
2: Muss ich kurz überlegen.
1: Ich habe immer das Gefühl, im Sommer sind ganz viele Geburtstage, wo man immer bei 14 Geburtstagen eingeladen ist. Man weiß gar nicht, wo man das ganze Geld für Geschenke herhaben soll, ey.
2: Ja, ich überlege auch gerade. Mein Geburtstag ist tatsächlich der nächste.
1: Ja.
2: In der ganzen Reihe. Den will ich nicht feiern. Also gut an alle Leute, die eh nicht kommen wollten. Ich habe Freunde zum Beispiel irgendwo in Mainz. Ja. Sorry, Noah, dass ich bei deinem letzten Geburtstag nicht da war.
1: Mhm.
2: Das war mir leider zu stressig, da hinzukommen. Ich habe dich so lieb, aber...
1: Noah? Okay, Noah, wenn du das hörst, 0331 70 97 110, du kannst gerne über Louis deine Ehrlichkeit hier rauslassen, kannst sagen, was du von Louis hältst.
2: Gerne.
1: Ist überhaupt kein Problem.
2: Absolut nicht.
1: Ruf gerne mal an. Ruft ihr auch gerne an, wenn es vielleicht jemanden unter euch gibt, der Schluss machen möchte mit irgendwem und ihr wisst noch nicht so genau, wie ihr es machen wollt. Also ihr wollt eigentlich ehrlich sein, aber es ist natürlich auch eine unangenehme Situation. Wir üben das ein bisschen zusammen. Wie gesagt, ihr könnt auch mit einem kreativen Decknamen anrufen. Oder ihr wollt irgendwie kündigen, euer Chef geht euch wahnsinnig auf die Nüsse und ihr sagt, pass mal auf, eigentlich will ich dem gerne meine Meinung sagen. Ich habe aber Angst, dass der das falsch irgendwie auffasst und mir dann nochmal irgendwie einen reindrückt oder mir noch ein paar Gehälter nicht richtig auszahlt und so weiter. Also ruft gerne mal an. 0331 70 97 110 hier im Blue Moon. Oder auch dieses ständige lass mal treffen. Kennst du das auch, Luis? Wenn man so Leuten sagt, ja, voll, ja, lass mal treffen. Und man weiß ganz genau, wenn man der Person ins Gesicht guckt, das lasse ich mal einfach bewusst im Ungefähren und da passiert eh nichts. Hast du sowas mal gemacht?
2: Locky ständig. Also wirklich, wirklich kriminell oft.
1: Ja?
2: Also es tut mir wirklich leid.
1: Zu wem machst du das?
2: Ach, gar nicht so doll aus Boshaftigkeit, einfach nur, ich habe keine Kraft, mich mit den Leuten immer zu treffen. Mhm. Ich kenne viele Leute und ich habe also auch Schulfreunde, ehemalige Schulfreunde. Ich bin natürlich jetzt nicht mehr in der Schule, ich arbeite ja Vollzeit.
1: Ja.
2: Und so, ich habe viele Freunde und Bekannte so und die sagen immer wieder so, hey, lass uns treffen. Und ich bin so, ja, auf jeden Fall. Auf jeden Fall. Und es ist so nicht so oft zustande gekommen. Aber krass. Ich habe die Leute auch trotzdem doll lieb. Aber
1: man kann ehrlich sein, es gibt so eine geile Serie, Curb Your Enthusiasm. Das ist so, da ist so ein Typ und der ist zu allen Leuten ständig immer ehrlich. Und aber findet es eigentlich ganz gut und irgendwie raffen die Leute, dass das nicht irgendwie von so einem Mean Place in seinem Herzen kommt, sondern so von so einem, ey, lass doch offen miteinander umgehen. Also so eine Ehrlichkeit kann auch was total Verbindendes sein.
2: Ja, auf jeden Fall. Auf jeden Fall. Also ich glaube, Ehrlichkeit ist ja schon einfach eine wichtige Sache für Konsens und um sich ja vor allem kennenzulernen.
1: Voll.
2: Das ist eine Basis von zwischenmenschlichen Beziehungen, die sollte man vielleicht nicht überschreiten.
1: Gibt's etwas, wo du ehrlich zu dir selbst sein musst, wo du sagen musst, ey, das, da habe ich eine dicke Schwäche, da bin ich ein bisschen bescheuert oder so?
2: Oh. Also ich glaube, eine Sache, die viele Leute haben, Sachen anfangen und dann nicht zu Ende bringen.
1: Hast du das?
2: Ich hab mal vor Ewigkeiten eine E-Gitarre für 200 Euro gekauft. Ich kann keine Gitarre spielen. Und ich habe mir dann später noch Verstärker geholt, weil ich danach nochmal so einen Schub hatte von, ich will das machen. Mhm. Ich habe das Ding einmal in die Hand genommen. Also Sachen anfangen und die Motivation dran verlieren.
1: Ja, ja, das kenne ich aber auch. Um ehrlich zu sein, ich bin zum Beispiel jemand, der oft, ich mag gerne so Shortcuts. Ich mag gerne nicht viel Aufwand bei etwas machen und dann am liebsten den größten Ertrag raus haben. Wollen wir vielleicht alle so, ne? Aber manchmal denke ich so, boah. Ich habe einmal in der Uni, ich brauchte so einen Teilnahmenachweis und brauchte nur so eine Unterschrift von einem Professor. Und das ist noch richtig so, die haben das noch, weil die Uni natürlich sind ja alle voll digitalisiert, deswegen musste ich das auch auf Papier haben und unterschreiben lassen auf so einem Wisch. Und dann bin ich da hingegangen, aber weil das eine Vorlesung war, nicht am Ende, also es gab natürlich die ganze Vorlesung, das ganze Semester über, aber dann bin ich nicht am Ende hingegangen zu der gesamten letzten Vorlesung, sondern habe nur gewartet nach der letzten Vorlesung. In dem Moment, wo die Tür aufging, bin ich reingegangen und habe mich einfach in die Schlange eingereiht, habe da an mich angestellt und dann habe ich es unterschrieben bekommen und so habe ich meinen Teilnahmenachweis gehabt für das ganze Semester. Ja, also das ist zum Beispiel etwas, da muss ich ehrlich sein, finde ich aber in dem Fall fand ich super, weil dann habe ich mir das eine Semester da gespart, mir das da zuzuhören und war schneller fertig.
2: Das checke ich. Das checke ich, oder? Auch wenn ich nicht studiert habe, aber ich habe viele Freunde, die das ungefähr genauso machen.
1: Voll, es gibt ja so andere Situationen, wo man das auch echt so macht.
2: Ja, andere Leute unterschreiben lassen, mein Gott. Also hingehen, das letzte Mal Teilnahmenachweis holen, mein Gott.
1: Ja.
2: Also man darf man noch. Darf man noch, aber ja.
1: Ist eigentlich Ehrlichkeit in der Beziehung ist total wichtig. Wie ist das für dich gerade am Anfang von einer Beziehung? Bist du gerade in einer Beziehung?
2: Ich bin in keiner Beziehung.
1: Okay. Aber warst du?
2: Nee, bisher tatsächlich noch nicht.
1: Okay. Aber Ehrlichkeit ist dann für dich trotzdem auch nach was du so guckst auch, oder? Das ist so ein Standardding auch eigentlich, ne?
2: Also ich glaube, also ja, einfach vor allem in zwischenmenschlichen Beziehungen. Also es ist ja nicht nur romantische Beziehungen, es ist ja auch Freundschaften.
1: Mhm.
2: Also das ist ja, manch von Freundschaft zu romantischer Beziehung ist ja, wenn man es wirklich guckt, wenn man eine starke und tiefe Freundschaft führt, ist das ja nicht mehr ein großer Step-up. Manchmal, bei manchen Leuten jedenfalls. Und ich glaube, Ehrlichkeit bringt ja auch sehr viel Vertrauen und auf Vertrauen wächst ja nun mal eben so eine Freundschaft,
1: ja,
2: und eben auch eine zwischenmenschliche Beziehung. Und da ist natürlich Ehrlichkeit einfach wichtig.
1: Voll.
2: Um auch Grenzen aufzuzeigen. So, mit Grenzen muss man ja auch ehrlich umgehen. Sonst fühlt man sich dann irgendwann in der Freundschaft oder in der Beziehung nicht mehr wohl.
1: Ich habe auch das festgestellt, zum Beispiel, ich hatte eine komplizierte Situation auf der Arbeit und dann, ich habe was nicht verstanden, ich habe einen Job nicht bekommen und habe dann nachgefragt bei meinem Chef und dann haben wir darüber gesprochen und ich habe mich richtig auch darauf vorbereitet auf das Gespräch und habe dann gemerkt, dass diese Ehrlichkeit auch zu sagen, ey, ich finde das aus den und den Gründen Quatsch, auch mir gegenüber fand ich das zwischendurch, wie das kommuniziert wurde, Quatsch. Das hat mich voll viel Überwindung gekostet tatsächlich, aber mir hat es total gut getan, für mich selbst so einzustehen in dem Moment. Und ich habe auch das Gefühl, dass, dass mein damaliger Chef das irgendwie auf eine gewisse Art und Weise auch gut findet, beziehungsweise gut fand, dass ich für meine Gedanken, so die ihm sie mitgeteilt habe, auch wenn es am Ende, ich habe den Job nicht bekommen, ne? Und das hatte dann andere Gründe. Dann, ne, ich war dann trotzdem raus so und war dann das Ergebnis bleibt das gleiche. Aber ich glaube irgendwie, dass wir dadurch nochmal so eine ganz andere Augenhöhe miteinander irgendwie gewonnen haben. Und das kann ich nur auch irgendwie so, deswegen, das wollte ich gerade mal teilen, das finde ich nämlich, das hat mir total irgendwie im letzten Jahr geholfen, so ehrlich für mich selbst auch einzustehen, gerade auch Leuten, die vermeintlich, in Klammern, ja, so hierarchisch über einem gestellt sind, wie zum Beispiel ein Chef oder so, ne? Ja.
2: Ja, also ich glaube, das ist auch sau wichtig, also vor allem auch im Job, so der Job nimmt sau viel vom Leben ein, sollte man, wenn man was ändern möchte und man es beispielsweise nicht im Betriebsrat, schaut dann an alle Leute, die keinen Betriebsrat haben, findet einen wirklich.
1: Sad. Ja.
2: Und bringt da viel Ehrlichkeit in den Betrieb, vor allem wenn er scheiße ist.
1: Ja, voll.
2: So.
1: Wir sind heute ehrlich hier im Blue Moon 0331 70 97 110. Luis aus Saarbrücken ist gerade immer noch da. Luis, gibt es Ehrlichkeiten, die du in letzter Zeit nicht ausgesprochen hast?
2: Ehrlichkeiten, die ich in letzter Zeit...
1: Ich will ein bisschen spicy Content haben, weißt du?
2: Du forderst mich. Ja. Du forderst mich, Loki, du forderst mich. Da muss ich kurz nachdenken. Sachen, die ich nicht ausgesprochen habe.
1: Ja.
2: Oh.
1: Kann Family sein, kann auch Friends sein, kann alles möglich sein. Ein Klassiker ist auch, hat es Ihnen geschmeckt, irgendwo, wo man irgendwo gegessen hat, so.
2: Ja, natürlich, das ist biggest classic. Natürlich sagt man immer ja.
1: Mm.
2: Also... Wirklich, natürlich sagt man immer ja. Vor allem, wenn man irgendwie bei Freunden ist oder wenn man bei einer anderen, auch bei einer anderen Familie ist, so, ja, hat's geschmeckt.
1: Aber natürlich
2: hat's geschmeckt.
1: Ey, im Restaurant, das ist super scheiße. Man muss den Leuten voll sagen, ey, pass mal auf, nee, das hat mir nicht geschmeckt. Das war zu wenig Salz drin oder das war aus den Gründen, war, weiß ich nicht, das Chicken Tikka Masala beschissen, keine Ahnung. Das kann man ja voll sagen. Und, ich habe oft auch die Erfahrung gemacht, dass dann Leute gesagt haben, weil ich bin nämlich jemand, der dann auch gerne das sagt, so, ey, nee, das war nicht so geil, die Leute vom Restaurant das eigentlich ganz gut fanden, um dann zu wissen, ah ja, okay, aha. Weil wenn jeder einfach nur sagt, ja, Daumen hoch, alles geil, dann kriegen die das auch nicht irgendwie besser, wenn es irgendwie tatsächlich nicht nur eine Geschmacksfrage ist, sondern halt irgendwie was wirklich beschissen ist, so. Und das kannst du aber auch bei den Eltern deiner Freunde machen. Die können ja auch mal ordentlich kochen lernen, weißt du?
2: Ja, also ich glaube, Feedback ist auf jeden Fall eine wichtige Ehrlichkeit, aber ich glaube, da people please ich lieber. Also
1: ja, es ist einfacher, ne?
2: Voll aus dem Weg und bin so, ja, hat voll geschmeckt. Aber
1: vielleicht gibt es da jemanden, der gerade zuhört, der irgendwie Psychologie studiert hat oder irgendwas damit mal irgendwie gelesen hat oder sich irgendwie auskennt, gerne mal anrufen. 0331 70 97 110 hier im Blue Moon. Thema Ehrlichkeit, weil ich würde gerne mal wissen, was Ehrlichkeit zum Beispiel uns bringt auch. Also ich finde es irgendwie immer befriedigend, nicht mit so einer Hidden Agenda im Kopf rumzulaufen, aber so direkt und ehrlich sein, hat es tatsächlich was mit unseren Gefühlen so, was macht es mit unseren Gefühlen? Ja, das würde mich gerne mal interessieren. Warum lügen Menschen zum Beispiel? Klar, weil es angenehmer ist, als irgendwie die Wahrheit zu sagen, aber vielleicht auch, ob Ehrlichkeit vielleicht so ein bisschen glücklicher macht. Wenn es irgendjemanden gibt, der Küchenpsychologie studiert hat, ihr könnt auch anrufen. Ihr könnt einfach mit mir rumphilosophieren, ist auch in Ordnung, was ihr denkt. Genau, warum sagen zum Beispiel, warum hilft es auch uns, wie sagt man, es fällt uns leichter, fremden Menschen die Wahrheit zu sagen vielleicht, als unseren Freunden, weil wir natürlich mit denen in einer Beziehung irgendwie stehen oder genau, vielleicht gibt es ja auch irgendwie was im Hirn irgendwie passiert, währenddessen man lügt, ne, was einen dann so filthy irgendwie fühlen lässt. Ja, würde mich gerne mal interessieren, wenn es da jemanden draußen gibt, der gerade zuhört, gerne mal anrufen. Ja, Luis, welche Ehrlichkeit möchtest du noch loswerden heute?
2: Boah, ich bin ehrlich müde, tatsächlich mittlerweile. Ich muss um 4 wieder aufstehen.
1: Fuck. Warum?
2: Ja, die Arbeit fängt wieder früh an, aber dafür habe ich dann auch wieder früher Schluss.
1: Was machst du?
2: Ich bin Dachdecker.
1: Scheiße. Boah, und vor allen Dingen bei der Hitze.
2: Ja, bei der Hitze.
1: Boah, da muss ich sagen, das ist ein krasser Job, aber auch ehrlich scheiße bei der Hitze.
2: Ja, das ist ehrlich scheiße bei der Hitze, da hast du recht.
1: Junge, Dachdecker, das ist wild. Gibt's da so Situationen mit Leuten, die denen ihr das Haus deckt, die manchmal nicht so verstehen, was ihr da gerade macht und dann du eigentlich ehrlich sagen möchtest, komm mal hoch und mach selbst?
2: Also es gibt, glaube ich, es gibt viele Kunden, die dann so draußen, die dann da so stehen wirklich die ganze Zeit und gucken dir die ganze Zeit zu und dann denkst du dir, hey, ich habe das gelernt und du da unten, du nicht, aber du guckst so, als wüsstest du ganz genau, wenn ich da jetzt was falsch mache. Mhm. Das ist ehrlich nervig. So. Aber ja, sonst die meisten Kunden, ich glaube, die meisten Kunden, wenn die anfangen zu reden, so, und dann kann man auch ehrlich sagen, nee, da widerspreche ich dir auf jeden Fall. Das ist fachlich nicht richtig. Das ist von dem, was du da redest, ich habe das gelernt, du nicht. Natürlich nicht in dem Ton. Immer professionell bleiben auf dem Job. Aber
1: kann sein.
2: Trotzdem, ja. Aber auf dem Bau ist auf jeden Fall immer sehr viel Ehrlichkeit. Es gibt wenig Leute, die lügen. Der Ton, der gibt's an.
1: Okay. Ey, Luis, vielen Dank. Schlaf gut, ne? Du musst ja gleich wieder raus, irgendwelche Dächer decken.
2: Auf jeden Fall. Ich wünsche dir einen schönen Abend.
1: Vielen Dank. Vielen Dank fürs Anrufen. Wir hören uns demnächst, ne?
2: Wir hören uns.
1: Ja. Safe. Ganz ehrlich, ja. Luis, es war toll, mit dir zu sprechen.
2: Dankeschön, es war auch toll, mit dir zu sprechen.
1: Ja, danke.
2: Ehrlich.
1: Ehrlich, ja. Es klingt nicht so ehrlich, aber ist okay. Ja.
2: Ich bin müde, aber es ist ehrlich.
1: Mach's gut, ciao, ciao.
2: Ciao, ciao.
1: Ja, was ist die Ehrlichkeit, die ihr irgendwie heute Abend loswerden möchtet? Zu später Stunde hier im Blue Moon. 0331 70 97 110 ist die Nummer. Ihr wollt kündigen zum Beispiel. Ihr wisst aber nicht genau, wie ihr das machen solltet. Dann ruft gern mal an. Ich übe das mit euch. Ja, also wir können das üben. Ich kann Bad Chef und Good Chef sein. Ich kann voll Verständnis dafür haben und ich kann vielleicht auch voll überrascht sein und das gar nicht kapieren, wieso ihr in meinem geilen Laden Schluss machen wollt. Ruft gern mal an. Vielleicht aber auch habt ihr einen Freund oder eine Freundin, zu der ihr letztens vielleicht nicht ganz so ehrlich wart, aber ehrlich sein möchtet. Auch dann ruft mal an. Es würde mich sehr mal interessieren, wie ihr damit umgeht. Vor allen Dingen, weil ja eigentlich in Freundschaften so Ehrlichkeit total, total wichtig ist. Ne? Also das ist zumindest blöd, wenn eine Freundin oder ein Freund dann immer hinten raus was erfährt, was er oder sie dann eigentlich hätte von euch irgendwie direkt ins Gesicht erfahren sollen oder vielleicht auch wollen. Manchmal wollen auch Leute das gar nicht wissen. Vielleicht manchmal möchten Leute auch ja supported werden einfach. Habe ich auch schon erlebt. Manchmal geht es nicht darum, einfach Leuten nur ehrlich die Meinung zu sagen, sondern vielleicht auch einfach zu sagen, ey, das ist total toll, mach weiter so. Weil die sich dann empowered fühlen und dann zum Beispiel irgendein Job gut läuft oder irgendein Auftritt, den man hat, solche Dinge. Oder auch Ehrlichkeit, wenn man, ich weiß nicht, ob ihr so Hobby-Influencer bei euch in der Freundesgruppe habt. Menschen, die jetzt so anfangen, so ein bisschen Stories zu machen und so. Und dann gibt's oft Leute, die sagen so, ey, das ist aber peinlich, das ist cringe, warum machst du das oder so. Oder man merkt so, ah, die labern und so. Will man da Ehrlichkeit haben oder will man die nicht haben? Gibt's Situationen, wo ihr sagt, ey, ich will da gar nicht, dass man mir ehrlich meine Meinung, die Meinung sagt, sondern ich möchte einfach, dass man mich blind supportet. Zum Beispiel, weiß ich nicht, wenn man Stories macht und das vielleicht manchmal auch ein bisschen cringe ist und man ja auch ständig selbst irgendwie daran denkt und denkt so, oh, weiß ich nicht, ist es jetzt richtig, ist es cool? Und dann macht man es einfach. Auch dann. Es gibt vielleicht irgendwelche Notlügen auch, die ihr habt. Irgendwelche geilen Notlügen, die ihr letztens gedroppt habt, wo ihr jemanden gesagt habt, so, ja, ich bin leider gar nicht da. Ich bin nicht da einfach. Ich kann nicht zu deinem Geburtstag kommen. Sorry, ich kann leider gar nicht kommen. Dabei wart ihr da. Ihr wart einfach nur zu Hause und habt keinen Bock gehabt, irgendwo hinzufahren, euch ein Geschenk auszusuchen und dann auch noch neue Leute kennenzulernen und offen für neue Leute zu sein. Auch dann ruft gerne mal an, ich bin sehr gespannt. 0331 70 97 110. Wir wollen heute richtigen Real Talk hier haben. Leo aus Frankfurt hat schon seine Arbeitskollegin gedisst. Die Charlotte Marie. Hat er einen Diss-Track geschrieben. Eine Zeile war, wie kriege ich das noch zusammen? Das war so geil. Leo hat gesagt, du bist nicht, für manchen Topf gibt es einen Deckel, aber du bist eine Flasche. Boah, das ist Lyrik, oder? Ist das krass. Das war sehr, sehr, sehr lustig auf jeden Fall. Also ruft gerne mal an 0331 70 97 110. Bei wem sagt ihr ständig zum Beispiel auch vielleicht so, ja, lass mal treffen. Lass mal treffen, ey. Ja, klar. Ich habe einen Kumpel zum Beispiel, den Marius. Wir kennen uns aus der Schule. Und Marius ist total lustig. Ich mag ihn total gerne. Und Marius und ich haben uns, wir haben so Abitur gemacht und danach so ist so ein bisschen, ihr kennt das, manchmal hat man so Lebensabschnittsfreunde und dann geht's manchmal so ein bisschen auseinander und wenn es dann, wenn man dann nicht mehr so viel zu tun hat und dann sieht man sich auf einmal wieder und dann ist es aber so, dass man so sagt, ja, lass mal treffen. Dabei, meine beste Freundin, die Daria zum Beispiel, die sehe ich gefühlt jeden Tag. Die wohnt bei mir um die Ecke. Ich schreibe, ja, hast du Lust, draußen, weiß ich nicht, auf der Bank zu chillen? Ja, wir chillen auf der Bank. Wir chillen um 22 Uhr nachts, abends auf der Bank. Wir chillen manchmal morgens, manchmal mittags, je nachdem, ob wir gerade was zu tun haben, arbeiten sind, in der Uni sind, irgendwas machen oder nicht. Und wir sehen uns eigentlich ständig. Es ist überhaupt kein Problem, sich oft zu sehen. Ich treffe Marius und sage zu Marius, ja, lass mal treffen. Und ich weiß ganz genau, weiß ich nicht. Dabei mag ich den Marius total. Und der Marius, also glaube ich, mag mich auch. Hoffe ich. Also Marius, wenn du das hörst, dann ruf mal an und sag ehrlich, ob du mich magst oder nicht. Dieses Lass mal treffen ist also wirklich auch so eine all-common Notlüge irgendwie, ne? Vielleicht gibt's auch jemanden unter euch, der heute schon gelogen hat. Ihr könnt auch eine Confession hier machen. Ihr könnt sagen, was, wo ihr heute, kann auch eine kleine Lüge sein. Kann was Kleines sein, wo ihr gesagt habt, so, ja, nee, ist cool. Und zwar gar nicht cool. Auch dann könnt ihr gerne mal anrufen. 0331 70 97 110. Ich bin sehr gespannt und freue mich, wenn jemand mit mir quatscht. Gibt's vielleicht jemanden, der eine Ehrlichkeit zu sagen hat an seine beste Freundin und ihr das aber nicht direkt ins Gesicht sagen möchte, sondern vielleicht einfach übers Radio, wenn es abends ist und die Freundin wahrscheinlich nicht zuhört, dann könnt ihr das auch machen. Wir wollen ja so ein bisschen Real Talk auf jeden Fall haben. Das wäre sehr schön. Dieses ich bin gleich da ist auch so ein Ding, oder? Kennt ihr das? Ihr steht noch unter der Dusche, ihr steht immer noch unter der Dusche und ihr schreibt, ja, ich bin gleich da. Und ihr wisst ganz genau, das wird aber mal bestimmt 45 Minuten später, wo ich da bin. Und trotzdem schreibt ihr aber, ich bin gleich da. Ich bin auch so jemand. Ich schreibe oft, ja, ich bin gleich da. Manchmal schreibe ich, ja, ich bin schon zum Beispiel an der Kreuzung, dabei bin ich noch 500 Meter vor der Kreuzung. Einfach nur, weil ich mich nicht traue, ehrlich zu sein, um zu sagen, ja, sorry, ich bin zu spät, ich bin ein Dummkopf, ich bin wieder zu spät. Deswegen habe ich es bisher nicht geschafft, pünktlich bei dir zu sein. 0331 70 97 110. Hier ist der Blue Moon. Ihr hört uns in Brandenburg, in Berlin, in Sachsen-Anhalt, in Sachsen, in Thüringen und auch überall, wo das Ding läuft, nämlich in Baden-Württemberg, im Saarland und auch in Hessen und in Rheinland-Pfalz. Was ist vielleicht etwas, wo ihr so roasten wollt vielleicht auch einfach? Ihr könnt auch mal einfach mal abledern. Ihr könnt einfach mal Real Talk sagen, ey, das und das, es geht mir richtig, richtig auf die Nüsse. Oder finde ich doof. Auch dann ruft gerne mal an. Wir sprechen heute über das, was ihr vielleicht jemandem schon immer mal sagen wolltet, aber bisher noch nicht gesagt hat. Über ehrlich sein. Ihr wollt jemanden, wie gesagt, bei einer Einladung vielleicht sagen, ey, ich komme nicht. Aber ich weiß nicht genau, ja, warum, aber ich habe einfach keine Lust. Ihr könnt ja auch mal sagen, ist es in Ordnung zu sagen, dass man keine Lust hat, zum Beispiel zu irgendetwas zu kommen? Manchmal braucht es vielleicht auch keinen Grund. Manchmal ist man einfach ehrlich und sagt, fühle ich nicht. Ich mag dich total. Ich habe vorhin meinen Kumpel Gabriel angerufen. Der hat mich zu seinem Geburtstag eingeladen. Und das ist ungefähr so eine Stunde von mir, wo ich wohne, mit dem Zug entfernt. Und es ist so sehr locker mit so Picknickdecken im Park und mit so Nudelsalat und Brezel und irgendjemand bringt Tomate Mozzarella mit und irgendjemand bringt ein Bananenbrot mit und dann gibt's Cola und Bier und so weiter. Und dann stehen da, ich kenne Gabriel ja von der Arbeit und der hat aber ganz viele Leute von der Uni eingeladen. Ich habe schon in dieser Gruppe gesehen, ganz viele Leute, die ich einfach nicht kenne. Wo ich auch nicht weiß, will ich die also kennenlernen? Sind die vielleicht so, wird es ein zäher Abend oder wird es ein geiler Abend? Hat auch das Potenzial, natürlich ein geiler Abend zu sein. Ich meine, Gabriel ist ein guter Typ. Vielleicht hat er richtig geile Freunde, aber ich denke schon bei diesem eine Stunde dahin fahren, da bin ich schon so, das ist so aufwendig. Und so, ja. Vielleicht bin ich auch ein schlechter Freund. Ich weiß es nicht. Ruft gerne mal an.
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1: Herzlich willkommen zum Blue Moon hier bei Fritz. Bei Das Ding und auch bei MDR Sputnik. Wir sprechen heute über Ehrlichkeit, über Dinge, die ihr euch oft traut zu sagen, aber auch vielleicht über Dinge, ja, bei denen ihr euch nicht so sehr traut, sie zu sagen. Vielleicht eurer Family oder auch in eurem Freundeskreis. Ich habe eine Kollegin zum Beispiel, die hat auch einen Lieblingscousin und dann gibt es noch einen anderen. Sie würde niemals in ihrem Leben, würde sie in der Familie das droppen, aber trotzdem findet sie, es ist eigentlich Zeit, mal zu sagen, dass der eine ihr wahnsinnig auf die Nerven geht. Und wenn so eine Family Fire ist, dann freut sie sich, wenn der ganz, ganz, ganz weit weg am anderen Tisch sitzt. Tja, das kann ich gut nachvollziehen. Jetzt aus Belitz ist die Elke da. Hi Elke. Oh, ich höre dich nicht. Elke? Elke?
6: Ja?
1: Hi, jetzt höre ich dich. Ich habe dich eben nicht gehört. Ich
6: okay.
1: Hier ist es nicht aufgemacht.
6: Okay. Schönen guten Abend.
1: Wie geht's dir?
6: Ja, mir geht's ungemein gut gerade.
1: Ungemein gut?
6: Ja, also jetzt nicht so gewöhnlich, sondern so, es ist richtig schön.
1: Echt? Das hört man selten irgendwie, ne? Dass Leute so, manchmal, man hört immer so ein Gut, ist auch eigentlich eine Notlüge, ist man auch nicht ehrlich.
6: Mhm.
1: Warum geht's dir so gut?
6: Na, weil ich, ich glaube, ich habe heute alles richtig gemacht und es ist jetzt kühl geworden. Mhm. Ich hatte jetzt hier so in der letzten Stunde, während ich zuhörte, konnte ich Wetterleuchten beobachten. Mhm. Meine Tiere machen manchmal Geräusche, das finde ich beruhigend. Also es ist einfach wirklich schön und es fliegt auch hier nicht viel rum gerade. Also ich habe zwar gehört, dass was heute am Flughafen, warte mal.
1: In Leipzig, ne?
6: Mit Mitteldeutschland passiert ist. Ja. Ja. Und freue mich jetzt gerade einfach, dass ich das ein oder andere Stückchen sehe, obwohl ein paar Wolken da sind, ja, und dass hier gerade gar nicht viel geflogen wird. Und dass es kühl ist und dass es Sappen und also ganz simple Dinge. So, einfach ist einfach heute gut gelaufen für mich.
1: Mhm. Und was ist, das Thema ist ja Ehrlichkeit. Wir wollen ja heute darüber sprechen. Wann warst du das letzte Mal so richtig, richtig ehrlich?
6: Ich glaube, das bin ich grundsätzlich immer, was aber eben auch nicht immer so eine gute Idee ist. Also ich hatte das dem, ich weiß gar nicht, wer mich jetzt mal fix empfangen hat, mhm, gerade eben. Also dein Redakteur, richtig?
1: Ja.

0: Also ist das nächste nicht jetzt, wo man gleich Panik kriegen muss. Aber im Grunde wäre es der richtige Weg, jetzt den Keller mal auszuräumen.
1: Ja.
0: Aber ich will übers Wochenende zu Bekannten fahren.
1: Mhm.
0: Und meine so mitgekriegt zu haben, dass sie das scheiße finden, wenn man sich vom Abend auf den Mittag vertagt. Also vom, ich komme Freitagabend auf, ich komme doch erst Samstagmittag.
1: Ja.
0: Was ja eigentlich jetzt mal so grob gar keine große Nummer ist. Wenn man das früh genug ansagt, zumindest.
1: Welche Notlüge hast du aus dem Ärmel gezaubert?
0: Ja, eben gar keine Notlüge, sondern das stimmt einfach mit dem Rohrbruch.
1: Ach so.
0: Und trotzdem habe ich Mühe, das zu erzählen.
1: Ach so, weil die schon das gewohnt sind, dass du zu spät kommst, Geschichten hast?
0: Nee, ich bin das von mir gewohnt. Die wissen davon ja gar nicht so viel, weil wir haben uns ja noch, also wir kennen uns noch nicht so lange.
1: Mhm.
0: Die wissen davon gar nichts. Aber das ist mein Kino, mein Kopfkino.
1: Ja, check ich.
0: Hier in meiner schönen Situation. Das hat jetzt mit denen, ja, also ich habe halt mitgekriegt, dass zumindest einer von den beiden damit halt ein bisschen Mühe hat. Aber der hat gleichzeitig auch geäußert, dass er natürlich auch viel Verständnis hat.
1: Ja.
0: Also eigentlich bräuchte ich mir gar keine Sorgen machen. Ich mache mir den Kopf darum, weil es halt, meiner Meinung nach, also ich war noch nicht da, also ich habe das übers Telefon so eingeschätzt mit dem Rohrbruch, dass alles, was jetzt Wasser gekriegt hat, das wird das Wasser wieder los. Und ob es dann Schrott ist oder nicht, das sehe ich dann früh genug.
1: Okay,
0: also das sind dann halt Hausaufgaben.
1: Ja.
0: Also ich muss jetzt nicht panisch dahin, um irgendwas zu löten. Also ich kann das, ja, jetzt nicht ewig, aber ein paar Tage kann ich es schon vertagen.
1: Ja.
0: Aber ich habe natürlich an einer anderen Stelle auch wieder ein bisschen geloost wegen der Hitze, dass ich halt sozusagen, meine Vorbereitungen sind noch nicht fertig.
1: Wo hast du, Elke, mal so eine Notlüge aus dem Hut gezaubert? Vielleicht heute auch etwas Kleines?
0: Nee, höchstens vor mir selbst, aber das war heute auch nicht nötig.
1: Ja.
0: Und jetzt mal eine Notlüge. Nee, ich muss dir echt sagen, ich habe da, das ist wirklich ein Thema für mich, aber ich habe das nicht mehr nötig.
1: Ja.
0: Ich kann einfach den Menschen, wo ich nicht gern unpünktlich bin, kann ich gern. Doch, ich weiß es. Also es muss so die 10er Jahre gewesen sein. Da habe ich mal gelogen.
1: Also das willst du mir nicht erzählen, dass du jetzt in 1804 einmal gelogen hast und dazwischen nicht mehr.
0: Moment mal, 1804?
1: Naja, also in 10er Jahren, das ist ja voll lange her.
0: Ja, ich bin ja auch schon ein bisschen alt.
1: Ja, okay, aber du hast ja, also du wirst doch zwischendurch mal so kleine Lügen erzählt haben, so eine kleine Unehrlichkeit drin gehabt haben, oder?
0: Ja, bestimmt, aber jetzt, du wolltest ja was wissen, was ich erinnere.
1: Ja.
0: Ich hab gerade was erinnert.
1: Okay, erzähl.
0: Und zwar nur, weil an einem der letzten Tage, ich glaube, es war Mittwoch. Nee, gestern war Mittwoch. Nee, es war am Wochenende. Da habe ich ein Wespennest gefunden in meinen Jacken. In so Wetterjacken.
1: Mhm.
0: Da habe ich irgendwie achtlos, je nach Trocknungsgrad, über eine Tür gemacht und da sind halt Hornissen eingezogen.
1: Mhm.
0: Und ich komme mit denen ganz gut klar so. Die wissen, also ich weiß, wo ich die nicht haben will und die wissen das dann auch und so. Aber das habe ich gar nicht bemerkt. Aber es war so eine Schnittstelle, also ein Ort, wo man ständig vorbeikommt. Und die waren so unfassbar dezent, dass ich die gar nicht bemerkt habe. Erst in dem Moment, wo ich diese Jacken in die Hand nahm.
1: Mhm.
0: Und ich wollte gerade los, ich wollte zwei davon entsorgen.
1: Und was war die Notlüge dann dabei?
0: Nee, die liegt dann halt weit zurück. Also wir haben jetzt 26, also ich würde mal sagen so vielleicht 12, 13, 14 irgendwie. Da habe ich am Abend mehr Alkohol getrunken, als gut war. Und hatte auch sehr zu tun, die Tage mit den Hornissen, die immer in meinen

0: Schlafzimmer einziehen wollten. Das wollte ich halt nicht.
1: Und dann?
0: Und dann habe ich auch wieder irgendwas angezogen, wo halt eine drin war und mich gestochen hat.
1: Mhm.
0: Und ich habe es einfach ein bisschen übertrieben, wie schlecht es mir damit geht. Die hat natürlich auch zweimal gestochen, weil die halt im Ärmel war und so. Und da habe ich halt irgendwie, war ich ein bisschen außer mir und habe halt beim Arbeit, also auf der Arbeit angerufen, dass mich die Hornisse gepiekst hat und ich auf jeden Fall erstmal eine Weile brauche, bis ich wieder funktioniere.
1: Ja. Okay. Hast du Lust, pass auf, Elke, ich möchte ein bisschen mit dir deine Ehrlichkeit testen.
0: Ja, okay.
1: Deswegen musst du ehrlich jetzt zu uns allen sein.
0: Scheiße, was kommt jetzt?
1: Ja. welche Nachricht beantwortest du schon seit langem nicht? Weil du keinen Bock drauf hast.
0: Oh, da habe ich was.
1: Ja.
0: Das ist jetzt vielleicht so 2-3 Jahre her. Da hatte ich über den Winter irgendwie so eine kleine Liebschaft in Berlin am See.
1: Mhm.
0: Und habe mich da auch wirklich drauf eingelassen. Also auch mit so hier Zeit freischaufeln und da mal für 2-3 Tage sein und so.
1: Aha.
0: Und es war auch sehr amüsant und dies und jenes, aber es kippte
1: halt. Hast du geghostet oder was?
0: Nein. So. Nein. Nein, ganz im Gegenteil. Ich habe dann irgendwie irgendwann mal irgendwie so eine ganz, bei irgendeinem Anlass, weiß nicht, Geburtstag, Silvester, weiß der Geier, irgend sowas,
1: ja,
0: einfach mal einen netten Gruß geschickt und gefragt, wie die Lage ist, wie es geht, so. Und da kam dann irgendwie so eine, also per E-Mail oder per SMS wahrscheinlich, weiß nicht. Aber da kam dann halt so eine unfassbare Tirade dann so danach, was das sollte, was ich denn eigentlich wissen wollte und so. Also wie so ein Paranoia, also irgendwie. Also es war einfach nur als netter Gruß gemeint und als Nachfrage, wie geht's dir eigentlich?
1: Mhm.
0: Auch, ich würde auch sagen, auch durchaus korrekt formuliert so.
1: Okay, und aber da warst du ehrlich.
0: Ja, na klar. Das ist, ich kann, also vielleicht bin ich ein bisschen fehlgeprägt, aber ich kann das auch nicht. Und wenn mir jemand was vormacht, also der muss mich nicht anlügen, aber wenn ich irgendwie so merke, jemand ist aufgesetzt oder macht mir was vor,
1: ja,
0: dann habe ich sofort, da gehen mir sofort die Alarmglocken an.
1: Ja, das verstehe
0: egal,
1: ich.
0: Egal, wer das ist.
1: Okay. Aber okay, dann war das ja, dann war ja eigentlich, da war auch, wart ihr beide ehrlich zueinander und dann war es ja auch in Ordnung. Das heißt, du hast
0: ja, ich habe dann daraufhin nicht mehr geantwortet, weil ich dachte, es ist scheißegal, was du schreibst und wie genau du dir deine Worte überlegst. Es kommt immer wieder zu dem Punkt, warum du da nicht mehr hinfährst.
1: Ja, siehst du, und dann ist auch Ehrlichkeit in Ordnung. Deswegen, also das ist ja auch, ne, das Thema Ehrlichkeit, also über das wir heute hier im Blue Moon sprechen. Deswegen ist es ja.
0: Geghostet, ne? Also, wenn man ja eigentlich normalerweise antwortet, wenn einem jemand was schreibt.
1: Ja, ja. Ja, voll. Aber trotzdem hast du ja gesagt, ey, das passt nicht, will nicht mehr und so. Und dann ist ja auch in Ordnung. Deswegen ist da Ehrlichkeit total gut.
0: Ich glaube, es kann Stress minimieren, auch wenn es sozusagen in dem Moment, wo man sich überwinden muss, stressig sein kann. Also wie bei so vielen anderen Sachen auch hier so im Selbstoptimierungsalarm und so.
1: Mhm.
0: Wenn du was gemacht hast, was du möchtest, aber was dir schwer fällt, also wie gesagt, mir fällt es nicht schwer, ehrlich zu sein. Also mir fällt es eher schwer,
1: Quatsch zu erzählen.
0: Angemessen unehrlich zu sein. Nee, also irgendwie, wenn klar ist, dass es nicht sinnvoll ist, ehrlich zu sein. Also wie zum Beispiel in dem Fall, den ich gerade gesagt habe. Also was hätte ich da antworten sollen? Jede Antwort wäre bescheuert gewesen. Jede Antwort hätte wieder irgendwas provoziert, was bescheuert gewesen wäre. Deswegen habe ich es halt gelassen.
1: Ja. 0331 70 97 110 ist die Nummer. Wir wollen heute über Ehrlichkeit sprechen. Über Dinge, die ihr ehrlich mal sagen wollt, die euch schwerfallen oder auch Dinge, bei denen es euch leicht fällt, ehrlich zu sein. Ihr habt vielleicht eine gute Freundin, mit der ihr total offenes Verhältnis habt und der auch sagt, ey, das und das gefällt mir gar nicht oder das und das gefällt mir total gut, aber mach das mal anders oder so. Ich will auch ehrlich gesagt so ein bisschen ehrlich, ganz ehrlich, ich will ein bisschen Spice auch haben. Ich würde gern, ich suche jemanden, der zum Beispiel vielleicht heute auch Schluss machen möchte. Elke hat mit einer Liebschaft, hat sie uns eben schon erzählt, so ein bisschen Schluss gemacht. Die hat es dann auch so okay aufgegriffen. Das war auf jeden Fall dann vorbei, da war Ehrlichkeit total gut. Oder vielleicht jemand, der seinen Chef oder seine Chefin keinen Bock hat und sie hasst und eigentlich mal richtig Dampf ablassen möchte. Auch dann, ihr könnt das hier heute rauslassen. Ihr könnt wirklich das als Ventil nutzen und so ein bisschen mal ablassen. 0331 70 97 110 ist die Nummer. Ich habe keinen Plan, ob das gut ist, heute das so zu machen, dass ihr einfach sozusagen einfach Dampf ablassen könnt oder ob das mehr Probleme schafft als Lösungen. Ich finde, Ehrlichkeit ist eigentlich immer ganz gut und Elke aus Beditz findet das eigentlich auch und hat eine gute Erfahrung damit. Elke, hast du denn eigentlich mal bei einer Freundin gemerkt, oh, die erzählt gerade etwas, weil sie sich nicht traut, dir gegenüber ehrlich zu sein? Und dann hast du ihr die Möglichkeit gegeben, doch ehrlich zu sein. Also du hast sie dazu ermuntert, indem du es irgendwie offener angesprochen hast oder so. Genau.
0: Ja, da fallen mir mehrere Sachen.
1: Hast du eine bestimmte Situation?
0: Ja. Ich habe eine Freundin, die habe ich kennengelernt, auch schon wieder ewig her, also so in den noch früher als die andere Geschichte auf jeden Fall. Und die hatte ein wirklich traumatisches Erlebnis. Das hat, also deshalb kam sie zu mir, deshalb wurde sie zu mir geschickt und das habe ich irgendwie auch scheinbar ein bisschen verinnerlicht. Und jetzt ist sie halt, also da hat sie ja vieles getan, wie man mit sowas umgehen kann und sie ist ja auch in besten Händen und ist jetzt gerade aktuell schon seit Wochen dabei, also ist ja unter ärztlicher, also ist einfach in einer Reha sozusagen, um damit einen Umgang zu finden.
1: Aber wo hat die Person wollte dir eigentlich etwas sagen, was sie dir nicht gesagt hat?
0: Ja, ich glaube, dass sie ganz viel nicht sagt, auch zu Menschen, die noch viel enger mit ihr verbunden sind, also Familie und so.
1: Ja, checke.
0: Also die ist so eine, die das irgendwie meint, alles mit sich selber ausmachen zu müssen.
1: Ja.
0: Und ist jetzt, also schon in dem Prozess, sie ist jetzt ja auch nicht das erste Mal in der Therapie. Also sie hat halt einen Prozess irgendwie, der auch wahrscheinlich anstrengend ist. Mhm. Und in ihrem Umfeld wird halt sozusagen die Veränderungen, die mit ihr passieren, die werden jetzt nicht unbedingt besonders wohlwollend aufgenommen, sag ich mal so. Also sie fühlt sich jetzt da nicht so aufgehoben, wie wir das so kennen. Und deshalb habe ich halt immer wieder jetzt versucht, Kontakt mit dir aufzunehmen, so. Was halt bedingt gelingt, sag ich mal. Fröhlich hier reingereimt. Ja, also da kann ich jetzt sozusagen auch nicht wie so ein stürmisches Pferd irgendwie vorgehen und irgendwie immer wieder nerven oder so, sondern dann habe ich halt das Gefühl, ich muss das irgendwie sachte an die Sache rangehen, bevor sie da so ihre Schwanzfedern aufstellt.
1: Alles klar. Verstehe ich. 0331 70 97 110. Vielen Dank, Elke, fürs Ehrlichsein und fürs Erklären, wie du das mit der Ehrlichkeit machst. Ich wünsche dir noch einen ganz fantastischen Abend. Und,
0: danke. Mach's hast gut. Du gar keinen Test mehr für mich?
1: Nein, ich habe alles getestet. Mach's gut.
0: Okay. Ja, mach gut weiter so. Bis bald.
1: Ciao. Und Matthias ist jetzt in der Leitung aus München. Hi, Matthias.
2: Ja, hallo, grüß dich.
1: Was geht?
2: Ich bin eigentlich, also ich bin am Arbeiten, aber ich verfolge die Sendung und du hast gerade vom Schlussmachen geredet.
1: Ja.
2: Und ich bräuchte eigentlich einen Tipp.
1: Ja.
2: Weil, also ich kann ja mal die Geschichte erzählen. Ein Kumpel von mir, also mein bester Spätzle, den sein Kumpel hat eine Beziehung mit einem anderen Kumpel von ihm.
1: Mhm.
2: Und das geht schon länger. Und er hat es ihm jetzt erzählt, er darf aber niemandem was sagen.
1: Ah.
2: Also er hat es mir erzählt. Also jetzt hänge ich auch mit drin. Und quasi ein Freundeskreis. Und es ist halt ein bisschen blöd, eine blöde Situation für ihn und für mich.
1: Ja.
2: Weil wir wissen es, dass ein Kumpel den anderen Kumpel seine Frau betrügt. Und das geht anscheinend schon länger. Und die waren zusammen im Urlaub. Und er weiß nichts davon. Das ist das.
1: Ah, okay. Das sind jetzt zu viele Kumpels. Ich konnte nicht ganz folgen. Du hast, arbeite gerne mit Decknamen.
2: Okay, ja, nee, ich kann auch ehrlich sein.
1: Ja.
2: Die zwei, die hören auch Schlager. Also ich hoffe, die hören, also wenn es so ist, dann erfahren sie es jetzt darüber.
1: Ja.
2: Also es geht darum, der Stefan und die Steffi,
1: ja,
2: aus Pfaffenhofen an der Ilm, die sind ein Paar seit 17 Jahren und haben einen gemeinsamen Sohn.
1: Also das, ich weiß nicht, ob ich so viel Ehrlichkeit jetzt ertrage. Also Stefan und Steffi aus Pfaffenhofen, ich sag's nochmal, dass ganz Deutschland das weiß, wo die beiden wohnen, haben einen Sohn, der 17 Jahre alt ist. Ja.
2: Nee, die sind seit 17 Jahren zusammen und haben
1: einen Sohn. Und haben einen Sohn. Das klingt wie so eine Matheaufgabe. Okay, aber weiter, ja?
2: Okay, ja, ich bin nicht so gut im Erklären.
1: Nee, ich hab's verstanden.
2: Aber ein anderer Freund aus dem Freundeskreis hat was mit der Steffi.
1: Mit der Steffi?
2: Ja.
1: Und der andere Freund, wie heißt der? Ich frage auch nur für einen anderen Freund.
2: Der Obi.
1: Obi?
2: Ja, weil der heißt auch Stefan, deswegen sage ich jetzt Obi.
1: Ach so.
2: Also Obermeier mit Nachnamen.
1: Obermeier. Boah, ich wünsche, also ich weiß nicht, ob ich ihn wünsche, ob Stefan, Steffi, der Sohn, die 17 Jahre und der Obermeier Stefan gerade zuhören oder nicht. Ich weiß nicht, was mir besser gefallen würde. Okay, der Stefan, der Obermeier Stefan hat was mit der Steffi und der andere Stefan ist aber eigentlich mit der Steffi zusammen, schon seit 17 Jahren und die haben einen Sohn. Verstehe ich.
2: Ja, fast. Also der Hannes. Der Hannes hat was mit der Steffi.
1: Der Hannes?
2: Genau.
1: Wo kommt der denn jetzt her?
2: Der kommt aus Hirschenhausen.
1: Ach so, ja, das.
2: Oder so in der Art. Hilgertshausen. Ja, und der hat es dem Stefan anvertraut.
1: Ja.
2: Er darf aber nichts sagen, dass der Hannes eine Beziehung hat mit der Steffi.
1: Okay.
2: Und ihr Partner, mit dem sie seit 17 Jahren zusammen sind, mit gemeinsamem Kind, der weiß nichts davon.
1: Ah, der erste Stefan. Stefan Nummer 1 weiß nichts.
2: Genau.
1: Vom Hannes.
2: Genau.
1: Der was mit der Steffi hat.
2: Ja.
1: Und die Steffi ist aber mit Stefan Nummer 1 zusammen.
2: Genau.
1: Was ich mir jetzt frage, wo ist Stefan Nummer 2 geblieben in der Story?
2: Das ist der Obi.
1: Ja.
2: Der das erfahren hat und darf das nicht weitererzählen.
1: Jetzt habe ich es gecheckt. Der Obermeier, ja, Stefan, der hat das nur erfahren. Aber wo kommst du in der Story vor, frage ich mich.
2: er ist mein bester Spitzel und er hat es mir erzählt.
1: Ah.
2: Und der Obermeier, Stefan, der hört auch gerade zu.
1: Aha. Ja gut.
2: Die anderen nicht. Aber jetzt wäre halt interessant, was ist das ehrlich, dann dem betrogenen Mann zu sagen,
1: ja,
2: hey, dein Freund hat was mit deiner Freundin?
1: Das habe ich verstanden. Okay, das ist eine sehr gute Frage. Kann man da ehrlich sein? Mische ich mich in die Story von anderen ein? Ist es meine Aufgabe, also jetzt deine Aufgabe? Warte, willst du eigentlich dem ersten Stefan sagen, dass seine Freundin Steffi mit dem Hannes aus Hilgershausen was hat? Und dass der Obermeier, ja, Stefan dir das erzählt hat? Oder möchtest du, oder soll es der Obermeier Stefan machen? Wisst ihr nicht?
2: Ja,
1: ihr sitzt eh nebeneinander.
2: Ich würde schon gerne erzählen.
1: Ja.
2: Aber kann ich nicht, weil der Obermeier Stefan hat versprochen, er sagt es kein weiter. Also ich weiß ja theoretisch gar nichts davon. Und damit würde ich ihn,
1: jetzt verstehe
2: Obermeier
1: ich's,
2: Stefan belasten.
1: Genau. Und das tust du ja jetzt überhaupt nicht, nachdem du es im Radio allen Leuten erzählst. Nee, habe ich verstanden.
2: Genau.
1: Geil.
2: Ja.
1: Erstmal liebe ich alles an dieser Story. Ich liebe es, dass du das alles erzählst. Und dass der Obermeier Stefan damit sein Versprechen gebrochen hat, es nicht weiter zu erzählen und du jetzt allen erzählst, dass er es weiter erzählt hast, finde ich fantastisch. Das finde ich total toll. So, ich habe übrigens hier, ich habe so eine Mindmap jetzt hier gemalt. Wie in der Schule früher habe ich hier eine Mindmap gemalt, um nachzuvollziehen, wo diese ganzen Stefans herkommen.
2: Ja, das ist komisch, aber die heißen alle so da.
1: Ja, das ist der Hammer. Okay, aber du heißt Matthias, auch interessant.
2: Ja, stimmt, ja.
1: Für den Stefan hat es nicht gereicht, offensichtlich. okay, das ist eine gute Frage. Ja, das
2: soll der Stefan dem Mann das erzählen?
1: Ja, also wenn ich jetzt du wäre, nachdem also du es jetzt allen Leuten erzählt hast in allen möglichen 18 von 16 Bundesländern, würde ich sagen, dass du vor allen Dingen einfach dich da raushältst an dieser Stelle und gar nichts mehr am besten dazu sagst.
2: Okay, ja,
1: Ich würde am besten gar nichts mehr dazu sagen.
2: Okay.
1: Und das, was du machen solltest, ist das einfach dem Obermeier Stefan überlassen. So, jetzt bist es ja dein Spezi, ne?
2: Ja.
1: Das heißt, das ist dein bester Freund, du möchtest ihn ja auch nicht in die Pfanne hauen und du möchtest eigentlich supporten, du möchtest eigentlich, dass es dem gut geht und dass der nicht danach von irgendwem in der Story auf die Fresse bekommt. Ehrlich gesagt, wer könnte denn sauer sein eigentlich in der Story dann, wenn er es erfährt? Also klar, der erste betrogene Stefan vielleicht.
2: Ja, und der Hannes.
1: Und der Hannes,
2: weil er dem Obi im Vertrauen gesagt hat.
1: Ja.
2: Und das kommt dann quasi auf. Und ja, hast du vielleicht einen Tipp für den Stefan Obermeier? Weil, ja. Also wenn ich halt mich zurück, okay, aber der Stefan Obermeier.
1: Voll.
2: Soll er an die Öffentlichkeit, soll er den Hannes sagen das oder dem Mann sagen?
1: Ja, das Gute ist, der Stefan, der hat damit, der kann eigentlich, guck mal, du gibst einfach die Verantwortung weiter an den Stefan Obermeier. Du sagst, pass mal auf, du musst das klären, ich kann das, du hast mir zwar im Vertrauen gesagt, ey, ich soll es kein weiter erzählen, aber ich kann es nicht für mich behalten. Außerdem habe ich es bei Blue Moon erzählt allen. So, und dann...
2: Weil ich ehrlich bin.
1: Weil du ehrlich bist.
2: Weil es wäre auch unehrlich, wenn ich nichts sage, oder?
1: Das stimmt. Aber ehrlich gesagt, wenn ich zum Beispiel das Gefühl habe, ich kann etwas nicht für mich behalten. Wenn jemand mir sagt, ey, kann ich dir was im Vertrauen sagen? Und ich habe das Gefühl, weiß ich nicht. Dann sage ich, weiß ich nicht. Oder ich sage, nee, kann ich nicht. Deswegen musst du selbst entscheiden, ob du mir das jetzt erzählst. Das hättest du vielleicht vorher machen können und dem Obermeier Stefan das sagen können. Und dann hätte der Obermeier Stefan immer noch, dann wäre es seine Schuld, dann hätte er immer noch entscheiden können, ey, sage ich dir das weiter oder sage ich dir das nicht weiter?
2: Ja.
1: So.
2: Ja.
1: Okay, aber das ist jetzt einfach, das kann man in der Zukunft machen. Jetzt sind wir ja schon drin in dem ganzen Stefan, Steffi, Hannes, Obermeier, Hilgershausen, 17 Jahre Sohn-Ding drin, ne?
2: Ja.
1: Jetzt würde ich gehst jetzt zum Obermeier und sagst ihm, pass mal auf, ich kann das nicht mehr für mich behalten. Ich möchte eigentlich zum ersten Stefan gehen und möchte ihm sagen, pass mal auf, dass der Hannes aus Hilgershausen was mit der Steffi hat. Ich ertrage das nicht mehr. Ja?
2: Ja.
1: Und dann sitzt er eigentlich neben dir, der Stefan, der Obermeier Stefan.
2: Nee.
1: Nee, okay, aber okay, er hört zu. Aber dann kann der Oma Stefan, dann kann er sagen, du Arschloch, ich hab dir doch erzählt, dass du das keinem weitererzählen sollst, warum erzählst du das weiter? Dann hast du ein neues Problem. Da musst du nochmal anrufen für ein neues Problem. Da warst du sehr ehrlich und fand der Scheiße, neue Thematik. So, aber der Oma Stefan, du kannst ihm sagen, geh doch bitte zum ersten Stefan und sag ihm, dass die Steffi was mit ihm macht. Oder er geht zum Hannes. Das würde ich machen. Wenn ich Obermeier Stefan wäre, würde ich zum Hannes gehen und würde sagen, Hannes, ich kann es auch nicht mehr bei mir behalten. Ich habe schon das Gefühl, ey, das ist nicht geil für den ersten Stefan und ich möchte gerne, dass das irgendwie, ich kann mit diesem Geheimnis nicht mehr so richtig gut leben. Besprich bitte mit der Steffi, wie ihr das dem Stefan erzählt.
2: Mhm.
1: Deswegen, ehrlich gesagt, ich würde das einfach weiterschieben, die Verantwortung. Am Ende kannst du es auch sagen, wenn du sagst, pass mal auf, der Hannes, der geht mir eh auf den Sack, der gibt mir eh irgendwie nie ein Bier aus oder sowas, jetzt zeige ich es ihm richtig, dann geht ihr beide zum Stefan und sagt ihm einfach, pass mal auf, der Hannes hat was mit der Steffi. Aber das ist auch, das ist natürlich, musst du wissen, ob du den Hannes noch als Kumpel in deiner, in deinem Leben brauchst oder nicht. Oder ob der, weiß ich nicht, was noch auch was gegen dich in der Hand hat. Du musst immer gucken, ob haben die Leute was gegen dich in der Hand.
2: Ja. Ja, du hast recht. Also ich glaube, ich werde noch mal auf den, ja, also ich glaube, ich würde den Weg über den Hannes gehen und ihn. Also er ist, der Hannes ist bei mir unten durch, sage ich so.
1: Ach, guck mal, dann ist ja eh egal. Da bist du ja ehrlich.
2: Ja.
1: Ja.
2: Und ja, und dem, er, also das ist ein Hannes eigentlich seine Sache, dass er das dem betrogenen Stefan sagt.
1: Voll, ja. Ja, das solltet ihr, das solltet ihr auf jeden Fall so machen.
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1: Wir sprechen heute über Ehrlichkeit. Unter anderem der Matthias aus München ist da. 0331 70 97 110. Gibt es etwas, wo ihr euch nicht traut, irgendwie wem was zu sagen? Oder ihr traut euch das, aber habt der Person vor den Kopf gestoßen? Dann ruft gerne mal an. Ist euch Ehrlichkeit wichtig oder sagt ihr, um Gottes Willen, ich will nicht immer, dass mir jeder einfach ungefiltert seine Meinung sagt? Ich möchte eigentlich gerne einfach in Ruhe glücklich leben mit der eigenen Vorstellung, dass ich fantastisch bin und dass es nichts an mir auszusetzen gibt. Wollen auch vielleicht Leute haben. Ruft dann gerne mal an. 0331 70 97 110. Das ist auf jeden Fall die ehrlichste Sendung hier im Blue Moon in dieser Woche. Ruft gerne an. Ich bin sehr, sehr, sehr gespannt. Matthias, du hast ja jetzt ein Gespräch vor dir noch. Nämlich mit dem Stefan sprichst du ja. Mit dem Obermeier-Stefan, richtig?
2: Richtig, ja.
1: Ja, okay, wir üben das jetzt. Du sagst dem Obermeier, Stefan, pass mal auf, ich kann das nicht mehr bei mir behalten, dass jemand anders eine Affäre hat. Ich möchte gerne allen Leuten erzählen, dass es da eine Affäre gibt.
2: Mhm.
1: Ja.
2: Okay.
1: Du bist jetzt, also ich bin jetzt der Obermeier, Stefan, und du bist der Matthias.
2: Vielleicht ist es besser, wenn du der Hannes bist.
1: Soll ich der Hannes? Ah, du gehst direkt zum Hannes.
2: Ja, und ich spiele den Obermeier, Stefan.
1: Okay. Alles klar. Wo kommt der Hannes? Ah, der Hannes kommt aus Hildeshausen. Ich kann keinen Dialekt von da. Das tut mir leid.
2: Ja,
1: ich kann ihn nicht nachmachen.
2: Ja, schade, ja.
1: Ich kann nur ganz schlechtes Bayerisch und ich glaube, dann sagst du mir ehrlich die Meinung, was du vor mir hältst. Deswegen, das will ich nicht.
2: Okay.
1: Ja. Deswegen bin ich jetzt einfach der mehr oder weniger hochdeutsche Hannes.
2: Okay.
1: Okay.
2: Ja, also Hannes.
1: Servus. Jetzt habe ich es doch gemacht.
2: Du hast bei mir... Respekt, ich habe keinen Respekt mehr vor dir. Oder du hast.
1: Warum?
2: Weil du einen Freund die Frau ausgespannt hast.
1: Nein, Entschuldigung, sag das nicht, jetzt mache ich doch bayerisch. Sag das nicht so laut, wir sind hier im Bierzelt, hör mal auf.
2: Ja, dann sagst du, dann geh an die Öffentlichkeit oder sagst am besten Stefan selber. Weil ich ertrage das nicht mehr.
1: Stopp, das stimmt ja gar nicht.
2: Doch, du hast es ja dem Obi erzählt.
1: Ich habe dem Obi erzählt, dass ich was gemacht habe?
2: Dass du eine Beziehung seit Jahren mit der Steffi hast.
1: Ja, aber die Steffi ist doch mit dem Stefan zusammen. Da habe ich doch nichts mit.
2: Ja, doch, also ich.
1: Na, das hast du falsch verstanden.
2: Ich bin mir da ziemlich sicher. Es gibt da eindeutige Beweise.
1: Und der Obermeier Stefan, der hat dir erzählt, dass ich was mit der Steffi hab.
2: Ja, genau.
1: Sauhund.
2: Ja. Und jetzt bist du nicht mehr mein Freund.
1: Aber was?
2: Außer du rückst es gerade.
1: Ja, aber
2: du rückst zu Steffi und sagst, ihr zwei müsst es öffentlich machen zum Steff. Dann will ich es mir vielleicht noch. Dann wäre es was anderes.
1: Also
2: aber
1: der Stefan, die Steffi ist eh nicht glücklich mit dem Stefan. Deswegen ist die ein bisschen glücklicher mit mir.
2: Es gibt immer in so einer langen Zeit gibt's immer schlechte Phasen. Da musst du nicht gleich das ausnutzen.
1: Und ich sag immer, in der schlechten Phase gibt's auch einen guten Hannes, der dann zur Seite steht.
2: Ja, ja. Genau, deswegen will ich mit dir auch nichts mehr zu tun haben.
1: Ja, okay. Dann sag mir halt bitte, wie ich dem Stefan das sagen soll.
2: Ja.
1: Na warte, ich hab eine Idee. Wir machen ein Rollenspiel.
2: Okay.
1: Ja?
2: Ja.
1: Also, wir üben das. Du bist jetzt. Also ich bin jetzt der. Ich bin ja der Hannes, ne? Aber ja. ich bin jetzt der Stefan. Und du bist jetzt ich. Also du bist jetzt der, okay, Hannes. Du hast ja nämlich mit der Steffi, mit der warst du die ganze Zeit, hast du eine Affäre gehabt. 17 Jahre war die ja mit mir, mit dem Stefan, zusammen.
2: Ja.
1: Ja.
2: Ja, ja, also ich muss dir was sagen, es tut mir echt unheimlich leid, aber die Steffi, ich hab was mit dir.
1: Was?
2: Ja.
1: Mit der Steffi?
2: Ja, seit einem Jahr.
1: Mit meiner Frau?
2: Ja. Ja, es tut mir echt unheimlich leid, aber ich muss es dir sagen.
1: Wie, es tut dir leid?
2: Da, wo die Liebe hinfällt. Ich kann nichts dafür, ich habe mich verliebt. Was soll ich jetzt machen? Bei euch ist das auch eh nicht mehr gelaufen.
1: Woher willst du das denn wissen, dass es zwischen mir und der Steffi nicht mehr läuft? Wir sind seit 17 Jahren zusammen.
2: Ja, die Steffi meint, sie braucht was anderes.
1: Ja, es gibt manchmal gute und manchmal gibt es auch schlechte Zeiten. Und da dachtest du, wenn er in einer schlechten Zeit ist, jetzt auf einmal Hannes Zeit oder was?
2: Ich will dich als Freund nicht verlieren, aber ich will einfach so ehrlich sein zu dir. Ich kann verstehen, dass du auf mich sauer bist, aber ich will einfach auch ehrlich sein zu dir und dir sagen, dass es jetzt so ist und daran kann man nichts ändern.
1: Also, und wie lange geht denn das schon?
2: Ja, die Papo, 20, 30.000. Weiß ich nicht genau.
1: Nee, wie lange? Wie lange?
2: Ab wann? Wann der erste?
1: Ja, jetzt stotter nicht so rum. Jetzt sag halt, ab wann das war.
2: Ja, ein paar Jahre.
1: Ein paar Jahre?
2: Ein Jahr. Ein Jahr maximal.
1: Und wir haben beim Maibaumschlagen noch schön da gestanden und angestoßen.
2: Ja, ich konnte es dir nicht sagen. Wie soll ich es dir sagen? Ich weiß, du bist dann auf mich sauer. Und ich wusste noch nicht, ob das was Ernstes wird.
1: Das heißt, du willst mir jetzt sagen, du willst mit der Steffi zusammen sein und die Steffi sagt mir das aber selbst nicht, oder was?
2: Ja, richtig. Genau so ist es. Und es tut mir auch unheimlich leid.
1: Das tut dir leid.
2: Aber wieder ist dein Glück des nächsten Schmiedes. Oder so sagt man doch auch.
1: Ja, oder so, ja.
2: Wenn du darüber reden willst, ich habe immer ein Ohr für dich. Mach's gut.
1: Brauche ich nicht. Ich rede mit der Steffi.
2: Ja.
1: Servus.
2: Das Gleiche sagen. Ciao, mach's gut.
1: Okay,
2: jetzt. Deine Sendung gefällt mir gut, wirklich. Und das Ding gefällt mir auch echt gut. Hör ich sehr gern.
1: Das ist schön. Aber jetzt müssen wir noch gucken, wie, wenn der Stefan reagiert. Der kann ja auch anders reagieren. Vielleicht findet er das ja auch in Ordnung. Verstehst du?
2: Ja, weiß so, ich nicht.
1: Neue Szene, du bist der Hannes, ich bin der Stefan. Du machst, du sagst mir, dass du was mit der Steffi hast. Und los.
2: Ja. Ich bin der Hannes.
1: Ja, du bist der Hannes.
2: Ja. Ja, ich hab. Ja, das haben wir doch schon gerade gehabt.
1: Ja, aber vielleicht reagiert der Hannes, okay, anders. Ich wollte eigentlich, dass der Hannes, vielleicht reagiert der Stefan ja einfach, sagt er ja. Ja, klar, für mich doch wohl, ich finde die Alte eh doof.
2: Ja, das wäre natürlich super, aber das wird aber wahrscheinlich nicht.
1: Das ist eigentlich deine, das ist deine Wunschvorstellung ist, dass der Hannes, dass der Stefan denkt, ach, mir doch scheißegal, ob die Steffi irgendwas mit wem anders hat, Hauptsache sie ist weg endlich. Und dann sind alle glücklich, dann ist der Stefan glücklich, dann ist die Steffi glücklich, dann ist der Hannes glücklich, der was mit der Steffi hatte, also die Affäre. Dein Spezi, stimmt, der Obermeier Stefan, ist auch glücklich, weil es ja dann habt ihr was richtig Gutes gemacht.
2: Eigentlich schon.
1: Guck mal, wir sind richtig auf den Kern gekommen. Du musst zum Stefan gehen.
2: Ja.
1: Du und der Obermeier Stefan, ihr müsst zum ersten Stefan gehen und dem sagen, dass der Hannes eine Affäre hat mit der Steffi. Weil wenn er das nämlich gut findet und es dem wurscht ist, dann hast du alle glücklich gemacht. Das Potenzial, dass alle glücklich sind oder nur ein paar unzufrieden, sauer, wütend, aggressiv, wie auch immer, fahren mit dem Auto irgendwelche Leute um, keine Ahnung, die sind wirklich so, da wird Trennungsschmerz. So, aber das Potenzial, dass viel mehr Leute das geil finden, ist ja viel geiler. Du machst Leute glücklich mit deiner Ehrlichkeit.
2: Stimmt. Ja, im besten Fall. Im besten Fall, ja. Stimmt. Wenn alle Leute ehrlich wären, ja.
1: Ja, wenn alle Leute ehrlich wären, dann würden sie anrufen. 0331 70 97 110. Ruft an, wenn ihr ehrlich sein wollt. Oder wenn ihr, wie der Matthias, nicht wisst, wie ihr mit einer Situation umgehen sollt, wo man ehrlich sein kann. Matthias, ganz ehrlich, wie sehr hat dir das jetzt geholfen? Auf so einer Skala von Stefan bis Hannes?
2: Da muss ich sagen, schon Stefan, ja. Also schon weit oben. Hat uns sehr geholfen, ja.
1: Ja, Stefan ist gut. Hannes ist jetzt so ein
2: schlecht
1: Indiz
2: eigentlich.
1: Für Scheiße, ne?
2: Ja, eigentlich schon, ja.
1: Ja. Was glaubst du denn, wie die das alle finden, wenn die das jetzt morgen unser tolles Radio-Hörspiel hier in der ARD-Sounds-App nachhören können? Wie finden die das dann? Unser halbstündiges Theaterstück, was wir eben gemacht haben?
2: Ja, das weiß ich nicht. Ich bin mir nicht sicher, ob die da alle glücklich sind damit.
1: Ja, das ist aber auch vielleicht nicht so wichtig. Das Wichtige ist ja, dass du glücklich bist, weißt du? Das ist mir zumindest am wichtigsten. Ja. Aus der ganzen Story, der eine hat die andere betrogen, da haben die noch einen Sohn, 17 Jahre, bla bla bla, ist mir das Allerwichtigste, dass du glücklich bist.
2: Ja, ich will, wenn ich nur alleine glücklich bin, dann bringt mir das auch nichts. Oder dann bringt das auch keinem was. Wenn jeder ein bisschen Glück abgibt, oder? Ein bisschen jeder teilt sein Glück, dann wäre es auch noch schöner.
1: Das stimmt. Ganz ehrlich, wo warst du heute unehrlich?
2: Gute Frage. Ich bin schon sehr höflich immer.
1: Ja.
2: Und entweder sage ich nicht, wenn mir was nicht passt, oder schluckt runter, oder ja, also so kleine Lügen habe ich schon viele, muss ich schon sagen. Aber große Lügen, ja, bin schon ehrlich, also ich versuche schon ehrlich zu sein.
1: Ich glaube, das hast du eben gerade voll auch bewiesen. Das finde ich auch gut, ehrlich gesagt, dass du sagst, so, ey, ich will da nicht mit reingezogen werden. Jetzt weiß ich das, diesen ganzen Kram, aber mich stört das irgendwie. Ich habe da keinen Bock auf diese unehrliche Geschichte. Klärt es doch bitte mal.
2: Ja, ist auch belastend, ja.
1: Vielleicht bist du der Stein des Anstoßes.
2: Ja.
1: Der Stein des Anstoßes, ehrlich zu sein.
2: Ja. Ja, vielleicht.
1: Ja. Vielleicht bist du aber auch der Auslöser für ganz, ganz, ganz viel Diskussion.
2: Das kann auch sein, natürlich.
1: Ja, weiß nicht. Ja, aber ich finde es super. Ich finde es super. Du solltest es auf jeden Fall machen.
2: Ja.
1: Gibt es jemanden, den du ghostest momentan? Sei ehrlich. Ehrlich sein.
2: Ja, gibt es schon. Aber also, ja, ein ehemaliger, also ein Freund eigentlich, ja. Da bin ich auch so, dass ich nicht ehrlich bin und ihm sage, ja, hab keinen Bock mehr auf dich.
1: Den Hannes.
2: Gebaut. Nee, ein anderer Freund. Ich hab den Verdacht, dass der mir Geld verschleiert quasi.
1: Mm.
2: Aber ich spreche ihn nicht drauf an und gehe ihm einfach aus dem Weg und denke mir, wenn er nicht so ehrlich ist, mir zu sagen, hey, du kriegst noch 300 Euro von mir oder so.
1: Dann sprichst du ihn einfach nicht an und kriegst keine 300 Euro, oder was?
2: Genau.
1: Hä? Das verstehe ich gar nicht.
2: Aber ich habe dann auch nichts mehr mit ihm zu tun und ghost ihn. Wenn er mir schreibt dann, und ich nicht antworte, dann merkt er selber, habe ich was falsch gemacht oder so. Keine Ahnung. Aber ich will jetzt auch nicht so ehrlich sein und auf ihn zugehen und sagen, schuldest du mir nicht noch 300 Euro? Weil dann würde er wahrscheinlich mich wahrscheinlich schon anlügen.
1: Das heißt, du bist eigentlich, du packst die moralische Keule aus. Du willst den eigentlich moralisch auf den Boden zwingen. Gar nicht dadurch, dass du deine 300 Euro zurückkriegst. Wobei ich sagen würde, ehrlich gesagt, 300 Euro haben oder nicht haben. Ne? Meine Mutter würde sagen, das sind 600 Mark. Aber, aber ansonsten, also einfach nicht mehr antworten dem.
2: Ja, genau. Bis er sagt vielleicht irgendwann mal, hey, ich glaube, ich hab so ein Gefühl, dass du mich nicht mehr so magst. Und außerdem, ich schulde dir noch 300 Euro.
1: Ja. Ja, mein Tipp ist ja vielleicht da, erzähl's einfach dem Obermeier Stefan und vielleicht ruft der dann beim Blue Moon an und erzählt uns dann davon. Und dann kann er auf jeden Fall dafür sorgen, dass der, wie heißt der Kollege, der 300 Euro schuldet?
2: So ehrlich, das traue ich mich halt nicht.
1: Ach, guck mal, jetzt verstehe ich deine Ehrlichkeit. Die bezieht sich auf andere. Wenn du involviert bist, dann ist das komplizierter. Aber so ist es ja auch. Es ist ja schwierig, Leuten irgendwie so vom Kopf zu stoßen.
2: Ja, das ist eine blöde Situation. Ja.
1: Habt ihr vielleicht noch so eine kleine Confession, irgendwas, wo ihr mal ehrlich sein wollt? So wie Matthias eben aus München, 0331 70 97 110. Vielleicht so kleine, kurze Sachen, bei denen ihr sagen würdet, ey, das hätte ich mal lieber gesagt, habe ich aber nicht, aber ich nutze die Chance jetzt, das jetzt zu sagen. Vielleicht finden wir auch einen guten Tipp irgendwie draus, wie ihr noch das hinten raus irgendwie doch noch in die Öffentlichkeit reintragen könnt. Zum Beispiel dann eben doch mit der Freundin sprechen könnt, dass das Bild, was sie euch geschenkt hat zum Geburtstag, was sie selbst gemalt hat, sie doch bitte irgendwie bei sich auf dem Klo aufhängen soll und vielleicht nicht ihr euch im Wohnzimmer. Zum Beispiel. Ja, 70 97 110 0331 70 97 110 ist die Nummer. Seid so ehrlich wie zum Beispiel Matthias. Matthias, gibt es irgendetwas, wo du Ehrlichkeit erfahren hast und wo jemand dich damit beleidigt hat?
2: Ja, glaub schon, ja. Aber das ist ja auch seine Meinung, also er ist sehr ehrlich und das ist seine Meinung und die muss ich, also die akzeptiere ich, aber das ist ja eine persönliche Meinung und das ist halt dann, das kommt nicht so nah an mich ran, aber man macht sich dann schon Gedanken.
1: Was war das?
2: Zum Beispiel, ich weiß nicht mehr jetzt genau, aber dein Style gefällt mir nicht oder so, du oder sowas in der Art.
1: Ja.
2: Oder, ja.
1: Okay, ja, das ist so ein bisschen ja. So, auch so ein bisschen unargumentativ, ne?
2: Also oder du bist zu weiblich oder so, aus solchen Sachen.
1: Ah.
2: Du bist zu weiblich. Wo du persönlich dann auch ist, denk mir, ja,
1: ja.
2: Hier, deine Meinung. Ist mein Leben so, ja, keine Ahnung. Also man, ja, ich weiß nicht, ob das ehrlich dann ist von ihm oder.
1: Mhm. Also, aber das hat er zu dir gesagt und das fandst du irgendwie scheiße, weil es auch so irgendwie so, ist auch so, kann man nichts mit anfangen auch, ne? Manche Sachen, die, wenn man wo ehrlich ist, da muss man auch sagen, so, ey, das ist einfach beleidigend und nicht nur ehrlich. Also damit kann ich nichts anfangen. Vielleicht ist das ja auch so ein kleines Fazit heute, dass man sagt, ja, also Ehrlichkeit ist eigentlich das, was einem auch was bringt.
2: Ja.
1: Als Feedback.
2: Ja, konstruktive Ehrlichkeit.
1: Mhm.
2: Vielleicht.
1: Check ich. Ja. 0331 70 97 110. Vielen Dank, Matthias. Ich hoffe, wir haben dir geholfen. Und,
2: ja, danke.
1: Danke dir. Und wir gehen weiter zu Steffen aus Thüringen. Hi, Steffen.
4: Ja, moin miteinander, hi.
1: Servus. Guten Abend. Erzähl, du hast ein Problem, ehrlich zu sein gerade.
4: Ja, ich habe jetzt lange mit dem Rumtragen, aber habe mich jetzt entschlossen, jetzt endlich ehrlich zu werden.
1: Mhm.
4: Also habe ein Problem mit meinem Vorgesetzten, habe es lange ertragen, aber so mache ich es jetzt nicht mehr.
1: Okay.
4: Genau, also vielleicht ein bisschen Kontext kurz, oder?
1: Ja, gerne. Als was arbeitest du und was ist die Situation mit dem Chef?
4: Genau, wir haben ein Raumvermietungsgewerbe, so eine Community von 100 Leuten.
1: Ah.
4: Und ich schmeiß den Laden, ich bin der Betreiber. Und da gibt es darüber noch einen Gesellschafter, der aber nichts dazu beiträgt, aber sehr viel Meinung hat. Und das geht schon seit 3 Jahren als Problem so.
1: Mhm.
4: Und ich werde jetzt nächste Woche kündigen.
1: Oh.
4: Und nur, wenn der rausgegangen ist, so sagen, das zurückziehen, das mal in 3 Monatsfrist laufen lassen. Und wenn das nicht klappt, dann habe ich auch woanders eine gute Zeit. Aber genau, so ist die Lage.
1: Ah, okay. Das heißt, der ist eigentlich nur in der Geschäftsführung, hat gar keinen Plan von nichts und du machst alles und du erklärst ihm das auch und oder hast es ihm bisher noch nicht erklärt?
4: Also ich bin der Geschäftsführer, er ist der Gesellschafter. Genau, also hat nur so eine Unterschriftenrolle quasi. Und ja, also er hat immer so gute Tipps wie, verdien doch mal mehr oder so. Mhm. Aber das ist mir schon selber klar, aber wirklich was beitragen tut er hätte.
1: Ja.
4: Und dann der Letzte hat er noch ein Riesendrama wirklich vor der ganzen Mitgliedschaft angefangen und so. Und wirklich ein Psychodrama, da wollen wir vielleicht jetzt nicht ins Detail hier.
1: Ja, ja.
4: Aber wie gehen wir das an? Wie machen wir das? Wie komme ich da raus?
1: Also wir sind ja heute in der Sendung, wo es um Ehrlichkeit geht, deswegen ist Ehrlichkeit natürlich das Beste. Wir können das einmal ganz schnell üben, so wie mit Matthias eben. Möchtest du der Chef sein oder der Steffen sein? Möchtest du du sein oder?
4: Oh, mach du mal den Steffen, das ist doch spannend, ich dann habe ich vielleicht eine Inspiration.
1: Okay, du bist der Chef.
4: Alles klar.
1: Okay, wie heißt der? Kannst auch, also, ja, nee, sag mal dann richtig.
4: Nee, das machen wir nicht so wie die vor uns. Wir reden jetzt von Martin.
1: Von Martin, okay.
4: Ich bin der Martin.
1: Martin.
4: Du Steffen, du hast mehr Geld zu verdienen.
1: Martin, ganz ehrlich, ich mache hier alles. Ich baue hier die ganzen Bänke auf, sogar. Ich sorge dafür, dass genügend Leute hier sind und dass hier alle Räume vermietet sind und dass hier jeder Spaß hat und so weiter. Und du hast nichts anderes als schlaue, weiß ich nicht, so Kommentare zu geben, die aber nichts bringen. Du kannst ja mal einen Tag mit mir mitarbeiten, damit du mal siehst, was man überhaupt hier leisten muss in dieser Firma. Ich fühle mich überhaupt nicht von dir gewertschätzt, ganz ehrlich. Ich fände es viel besser, wenn du einfach mal ein bisschen mehr Einblick und Verständnis dafür hast, was hier eigentlich passiert und nicht nur auf Zahlen guckst, sondern guckst, wie diese Zahlen zustande kommen. Und wenn was an den Zahlen scheiße ist, dann ja, müssen wir was anderes ändern, aber dann müssen wir aufeinander zugehen, dann müssen wir miteinander sprechen. Und diese Art und Weise, wie du mich letztens vor allen anderen so fertig gemacht hast, das geht nicht. Ich bin auch ein Chef von den anderen und wenn du mich so runterbutterst, ist meine ganze Autorität verloren. Ich habe keine Lust mehr mit dir so zusammenzuarbeiten, sag ich dir ganz ehrlich.
4: Wow, wenn ich das hinkriege, nur halb so gut zu sagen, dann wäre echt einiges gelöst. Sorry, ich bin kurz aus dem Rollenspiel rausgerutscht.
1: Ich schicke dir einen Mitschnitt später. Das kannst du einfach dir merken, auswendig lernen und dann dem Stefan so sagen.
4: Hab ich schon gehört, in der App kann man das auch morgen nochmal anhören.
1: Ja, ja, ja.
4: Genau.
1: Ja,
4: ist auch gut, ey. Wow.
1: Das war's. Damit habe ich dich überzeugt. Ja, geil.
4: Also wenn doch, das ja, also einfach direkt sagen, was Sache ist und dann mal gucken, was ist und mal gucken, ob er es einsieht, ja?
1: Genau, vielleicht weiß er das ja nicht. Vielleicht denkt er dann, ey, das tut mir voll leid.
4: Oh, doch, das weiß er. Doch, doch.
1: Okay, vielleicht sagt er dann, halt's Maul, du Arschloch, du gehst mir eh auf den Sack. Keine Ahnung. ist der, mag der dich nicht?
4: Ja, privat in der Kneipe, wenn man sich sieht, eigentlich schon. Aber das Arbeitsverhältnis ist schon lange angespannt, ja.
1: Kannst du auch sagen, wie heißt der nochmal? Was haben
4: Martin,
1: wir gesagt?
4: Martin.
1: Ey, Martin
4: heißt heute Abend.
1: Ja, ich bin ja du. Also, Martin, ganz ehrlich, in der Kneipe bist du total nett auch, zum Beispiel. Das ist total auf beruflicher Ebene. Persönlich habe ich gar nichts gegen dich, aber beruflich ist es einfach ein scheiß Deal von dir. Und so können wir nicht zusammenarbeiten und so will ich auch nicht zusammenarbeiten. Und ich suche mir jetzt was Neues. Und dann lässt es einfach mal so stehen und dann guckst du mal, wie der reagiert. Entweder sagt er, ja gut, dann verpiss dich, mir doch egal, ich kann eh alles selbst. Oder er sagt, nee, weil er weiß ja vielleicht, was du alles leistest. Und sagt, nee, ja, okay, gutes Feedback, keine Ahnung, lass mal drüber sprechen. So, und vielleicht verändert sich die Situation für dich zum Positiven.
4: Ja, der wird dann ein Riesenproblem haben, also weil der muss dann wen anders finden und es wird dann nicht der den Laden halt schmeißen.
1: Ja, siehst du dann, also sitzt du doch am längeren Hebel.
4: Das ist eine ehrenamtliche Sache und...
1: Dann sitzt du doch am längeren Hebel.
4: Sollte man meinen, gell? Ja.
1: Kannst du auch sagen.
4: Das muss ich mal so kommuniziert kriegen, ja?
1: Ja, kannst du ihm auch sagen. Pass mal auf, ich glaube nicht, dass, egal wen du hier meinst, nach mir hinsetzen zu wollen, wird nicht dasselbe leisten können, was ich hier leiste. Und wenn du das Gefühl hast, dann ist okay, dann trennen sich unsere Wege in 3 Monaten. Dann bereite ich die Kündigung vor und ansonsten halt nicht. Das würde ich einfach mal.
4: Ich bin da jetzt 3 Jahre gewesen hier.
1: Ja. Ja, manchmal ist es schwierig, ehrlich zu sein. Aber es ist ja eigentlich dann vielleicht auch besser für dich, weißt du, dass du da rauskommst aus dieser komischen Situation. Und dann ist Ehrlichkeit was total Gutes. Ich habe vorhin von meiner Arbeit erzählt, wo ich letztens auch, ich sag mal, gut, da wurde eingespart, bla bla bla, ich musste gehen und habe da auch voll gesagt, was ich scheiße fand und so. Und das war dann dadurch erstmal ein total offenes Gespräch und auch ein Verständnis für die blöde Situation des jeweils anderen. Meine Chefs müssen irgendwie Geld sparen, müssen irgendwelche Leute rausschmeißen und ich habe das Problem, dass ich rausgeschmissen bin und habe auch ein Problem. Und wir haben beide so ein bisschen besseres Verständnis für die andere Position entwickelt. Am Ende hat es vielleicht nichts gebracht, da war das Trennen war unvermeidlich und da zum Beispiel bei dir ist es vielleicht auch so, dass dein Chef irgendwie eine andere Art gerne möchte und das irgendwie anders haben möchte und du das aber nicht so weitermachen möchtest mit ihm, dass er da so wie so ein Direktor da runterkommt und so Leute anpflaumt und so. Und dann ist es auch in Ordnung. Und dann findest du bestimmt mit deinen Skills bestimmt irgendwo anders einen besseren Job. Wichtig ist nur, such dir vorher was, bevor du die Ankündigung machst. Ne? Sprich, guck schon mal, ob da irgendwie was geht. Ne? Das wäre scheiße.
4: Ja,
1: wenn du da auf dicke Hose machst und dann schießt du dir selbst ins Bein.
4: Nee, da machen wir keine Sorgen. Also,
1: naja.
4: Aber die Eva ist ja fast umgenommen.
1: Voll. Ich wünsch dir viel Glück bei deinem Gespräch nächste Woche. Schreib gern mal, wie es gelaufen ist. Und Ehrlichkeit, wie gesagt, das schadet nie. Das schadet nie. Steffen, danke dir.
4: Schönen Abend miteinander. Ciao, ciao.
1: Danke, mach's gut. Ja. Eine Ehrlichkeit noch vielleicht zum Schluss so ein bisschen. Mir hat es wahnsinnig viel Spaß gemacht. Wir sind schon langsam am Ende unserer Sendung, unseres Blue Moons. Das war mein Premieren-Blue Moon. Zwischendurch habe ich gesehen, ist tatsächlich... Kann ich das erzählen? Ja, ich kann es erzählen. Zwischendurch, deswegen habe ich, wenn ihr euch denkt, ist der blöd, was labert er die ganze Zeit und keiner ruft an. Es liegt nicht daran, dass keiner anruft, sondern die Leitung, unsere Telefonleitung hat zwischendurch nicht funktioniert. Deswegen habe ich ungefähr 20 Minuten lang einfach Sätze wiederholt. Ich habe mich aber sehr gefreut, hier gewesen zu sein und mit euch diesen Blue Moon verbracht zu haben. Ich hoffe, euch hat es auch Spaß gemacht. Wenn ihr ehrlich seid, könnt ihr mir auf Instagram eine DM schreiben, wie ihr die Sendung fandet. Wenn es ein bisschen zu ehrlich ist und ihr gemeint seid, dann bin ich ehrlich, ich lösche die dann. Morgen sehr geiles Thema im Blue Moon. Was dürfen eure Eltern nicht wissen? Dann ist Raya für euch am Start. Was darf meine Mutter nicht wissen? Ich weiß gar nicht, die hört wahrscheinlich gerade zu. Ich hoffe, sie hört nicht mehr zu. Das zum Beispiel, dass ich die größte Screenzeit noch vor dem Sperrbildschirm auf Grindr habe. So, wir hören uns am 15.8. wieder. Sagt schon mal eure Oma Bescheid. Und das Thema ist noch offen, deswegen schickt mir gerne eure Ideen. Und ich habe einen ganz coolen Song rausgesucht, der auch sehr, sehr, sehr ehrlich ist. Ich zitiere eine Line draus. Kein Kokain vor der Show. Ich bin nicht schüchtern. Du bist ein Hurensohn. Ich sag's dir nüchtern. Wen habe ich zitiert? Natürlich Ikim L.

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1: Um 0 Uhr mit Marc Geißler. Nach dem Fund einer mit Sprengstoff bestückten Drohne am Flughafen Leipzig-Halle spricht Bundesinnenminister Dobrindt von einem mutmaßlichen Anschlagsversuch. Er bezeichnet den Vorfall als sogenannten hybriden Angriff, also eine Aktion, die gezielt Angst und Verunsicherung auslösen soll. Die Drohne wurde in der Nacht in der Nähe einer ukrainischen Transportmaschine entdeckt, die Sprengvorrichtung rechtzeitig entschärft. Wer hinter der Tat steckt, ist bislang unklar. Innerhalb von 24 Stunden hat es in Österreich einen neuen Temperaturrekord gegeben. In Niederösterreich hat eine Messstation des Nationalen Wetterdienstes 41,2 Grad gemessen. Das war nochmal höher als die tags zuvor in der Hauptstadt Wien gemessene Temperatur von 40 Grad. In den nächsten Tagen soll es dann aber allmählich kühler werden. Der Iran und der Oman haben sich auf eine neue Route für Handelsschiffe durch die Straße von Hormus geeinigt. Der Iran würde dadurch auch deutlich mehr Kontrolle über die Meerenge bekommen. Aus der Nachrichtenredaktion Klaus Reginek.
2: Frachter könnten auf einer nördlichen Route durch iranische Hoheitsgewässer in die Straße von Hormus einfahren. Nachdem sie Häfen im Iran oder in arabischen Golfstaaten angelaufen haben, könnten sie für die Rückfahrt eine südliche Route durch omanische Hoheitsgewässer nutzen. Was weiter in der gemeinsamen Vereinbarung steht, ist allerdings noch nicht bekannt und auch nicht, ob Gebühren für die Durchfahrt erhoben werden sollen. Die USA waren an den Plänen nicht beteiligt. Ihre Zustimmung gilt als ausgeschlossen.
1: Die USA erhöhen den Druck auf eines der mächtigsten Drogenkartelle Mexikos. Für Hinweise, die zur Festnahme führender Mitglieder führen, haben die US-Behörden Belohnungen von umgerechnet fast 87 Millionen Euro ausgesetzt. Allein für Hinweise auf den Kartellchef Pelon werden knapp 22 Millionen Euro geboten. Wenn Schmetterlinge ihre Lebensräume verändern, ist das oft ein Warnsignal für die Natur. Ein internationales Forschungsteam aus Jena, Leipzig und Melbourne hat die bislang größte weltweite Analyse zu Schmetterlingen vorgelegt. Das Ergebnis? Rund 80% haben ihr Verbreitungsgebiet verändert oder ausgeweitet, meist als Reaktion auf den Klimawandel und immer häufigere Extremwetter. Schmetterlinge gelten als Frühindikatoren für den Zustand von Ökosystemen. Verschwinden sie aus einer Region oder tauchen an anderer Stelle auf, verändert das oft das Gleichgewicht in der Natur. Die Forschenden fordern deshalb ein besseres weltweites Monitoring, um den Naturschutz gezielter zu verbessern. Das Wetter in der Nacht im Osten und Südosten anfangs Schauer und Gewitter. Ansonsten bleibt es trocken, Tiefstwerte 21 bis 12 Grad, tagsüber im Südosten stark bewölkt. Hier und da ist auch ein Schauer dabei. Später wechseln sich Sonne und Wolken ab. Insgesamt wird es etwas kühler bei 21 bis 31 Grad. Die Zeit, es ist gleich 0.03 Uhr.
3: Schönen guten Morgen, hier ist die junge Nacht und ich schaue mit euch auf die Straßen. 7 Meldungen sind's. Erstmal Entwarnung auf der A44 Aachen Richtung Mönchengladbach. Da ist jetzt kein Falschfahrer mehr zwischen Jülich West und Kreuz Jackerath unterwegs. Da habt ihr wieder freie Fahrt. Das gleiche gilt auf der A81 Singen Richtung Stuttgart. Auch da kein Falschfahrer mehr zwischen Kreuz Böblingen-Hulb und Böblingen-Sindelfingen. Da kann ich euch Entwarnung geben. Die weiteren Meldungen, da habe ich zuerst die A1 Bremen Richtung Osnabrück. Die ist zwischen Dreieck Stur und Wildeshausen Nord wegen eines defekten LKW gesperrt. Die A3 Frankfurt Richtung Köln zwischen Idstein und Wiesbaden-Niedernhausen. Da ist wegen Bergungsarbeiten der rechte Fahrstreifen gesperrt, dadurch gerade 2 Kilometer Stau. Die A10 Dreieck Barnim Richtung Dreieck Spreeau. Die ist zwischen Rüdersdorf und Erkner wegen einer Ölspur gesperrt. Dann die A63 Mainz Richtung Kaiserslautern, die ist zwischen Göllheim und Winnweiler wegen einer Baustelle noch bis 5 Uhr dicht. Und zum Abschluss habe ich noch eine Gefahreninformation für Hessen im Rheingau-Taunus-Kreis zwischen Bad Schwalbach und Taunusstein-Seitzenhahn. Da brennt ein größeres Waldstück gerade. Wenn ihr in Hettenhain und Seitzenzahn wohnt und Seitzenhahn, dann werdet ihr gebeten, Fenster und Türen geschlossen zu halten und Lüftungen abzustellen. Und das war's von den Straßen und von drumherum. Ich wünsche euch weiterhin gute Fahrt, kommt gut und sicher durch die Nacht.
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3: 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Hi zusammen, ich bin's, Philipp Strunk, ich grüße euch. Tja, so kann's gehen, ne? Da bin ich nach längerer Zeit mal wieder hier am Start in der jungen Nacht und da kommt direkt einer, der sagt, ey, tut mir leid, aber eigentlich bin ich für wen anderes da. Tja, Benson Boone. Kann ich jetzt auch nichts dran ändern. Ich bin aber bis 5 Uhr für euch am Start. Auch für dich, Benson. Was sagst du dazu? Hast deine Meinung immer noch nicht geändert, ne?

0: 0 und 13, hier ist die Junge Nacht und Junge Nachthörer Justin, der hat aber schon mal richtig gute Laune gerade.
1: Boah, geil, Alter, die Junge Nacht geht los. Ich war heute Abend in Berlin an der Spree auf einem kleinen Konzertchen. Und jetzt muss ich noch 2,5 Stunden zurückfahren nach Hamburg, nach Hause. Das ist eigentlich nur A24 geradeaus, aber das ist voll langweilig. Aber jetzt mit der Jungen Nacht habe ich wenigstens ein bisschen Unterhaltung. Geil, habt eine schöne Nacht.
0: Ja, Justin, ich finde es auf jeden Fall geil, wie sehr du dich über die Junge Nacht freust. So raste ich übrigens auch immer aus, ne? Wenn ich weiß, dass ich Junge Nachtschicht habe. Nur damit du einmal Bescheid wisst, was bei mir immer zu Hause ist, so abgeht. Aber Justin, ich wünsche dir auf jeden Fall eine gute Heimreise. Ich werde auf jeden Fall dafür sorgen, dass dir nicht langweilig wird. Ich bin die nächsten 5 Stunden, würde ich am Start. So lange brauchst du hoffentlich nicht. Aber du kannst zum Beispiel dann auf deiner Autofahrt die Sidequest von Junge Nachthörer Sven aus Essen verfolgen. Der hat sich für heute Nacht nämlich was Besonderes vorgenommen.
2: Lieber Philipp, ich verlege mal eben Laminat. Jetzt kann man ja noch laut sein um diese Uhrzeit, ist ja noch früh.
0: Meine Eltern
2: haben sich angekündigt, sie kommen ein bisschen früher aus Spanien, wieder morgen früh schon. Und dann will ich das alles in trockene Tücher haben. Ne? Also letzte Nacht heute, ja.
0: Laminat um 0.14 Uhr verlegen, ich weiß ja nicht. Ich hoffe, du hast jetzt nicht Nachbarn, außer den Nachbarn, die gerade nicht da sind. Die werden sich nicht so freuen. Aber ich wünsche dir viel Erfolg dabei. Ihr merkt schon, ihr seid schon mit am Start hier bei mir in der Show über die 0221-567-89111. Da könnt ihr euch heute Nacht wie immer reinmelden und mir erzählen, warum ihr denn wach seid in dieser Nacht. Seid ihr auch auf irgendwelchen Sidequests gerade unterwegs? Seid ihr in der Nachtschicht, wie zum Beispiel auch Junge Nachthörer Heiko, der ist im Revier in Göttingen unterwegs. Oder geht was komplett anderes in dieser Nacht? Erzählt es mir gern. 0221 567 89 111. Das ist die Nummer hier zu mir. Text oder Sprachnachricht, könnt ihr alles rausschicken.

So, eigentlich müssten sie den Bandnamen einmal ändern, damit ich den Track hier spielen kann. Ist nämlich nicht fast Montag, sondern fast Freitag. Aber ich will mal nicht so sein, der Song ist nämlich echt gut. No More Regrets jetzt von Almost Monday.

0: The Weeknd, Cry For Me. Um 0.29 Uhr, hier ist die junge Nacht. Und jetzt geht's auf die Straßen. Was ist los um gleich 12:30? 6 Meldungen habe ich für euch. Zuerst die A1 Bremen Richtung Osnabrück. Die ist zwischen Dreieck Stur und Wildeshausen Nord wegen eines defekten LKW gesperrt. Die A3 Frankfurt Richtung Köln zwischen Idstein und Wiesbaden-Niedernhausen. Da ist wegen Bergungsarbeiten der rechte Fahrstreifen gesperrt. Dadurch 2 Kilometer Stau. Die A10 Dreieck Barnim Richtung Dreieck Spreeau. Die ist zwischen Rüdersdorf und Erkner wegen einer Ölspur gerade gesperrt. Dann die A63 Mainz Richtung Kaiserslautern. Die ist zwischen Göllheim und Winnweiler wegen einer Baustelle bis 5 Uhr dicht. Die A81 Singen Richtung Stuttgart ist zwischen Kreuz Böblingen-Hulb und Böblingen-Ost wegen eines Schwertransports noch bis etwa 4 Uhr gesperrt. Und zum Abschluss habe ich ja noch eine Gefahreninformation für Hessen. Im Rheingau-Taunus-Kreis zwischen Bad Schwalbach und Taunusstein-Seitzenhahn. Da brennt immer noch ein größeres Waldstück. In Wiesbaden ist im gesamten Stadtgebiet ein deutlicher Brandgeruch wahrnehmbar. Anwohner werden gebeten, Fenster und Türen geschlossen zu halten und Lüftungen abzustellen. Und das war's von den Straßen und von drumherum. Ich wünsche euch weiterhin eine gute Fahrt. Kommt gut und sicher durch.
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0: Und da bin ich, Philipp Strunk, hi zusammen, und ich kann euch sagen, nein, ich bin keine KI. Junge Nachthörer James hat nämlich gerade gefragt an die 0221 567 89111. Hallo KI, wollte nur mal fragen, ob es wirklich live ist. Zum Glück bin ich noch nicht durch eine KI ersetzt worden. Ich hoffe, es bleibt auch dabei. Ich bin aber zuversichtlich. Eine KI kann sich nie den ganzen Blödsinn ausdenken, den ich euch hier innerhalb von 5 Stunden in einer jungen Nacht erzähle. Ja, das ist auch gut so. Was ich euch jetzt erzähle, ist Alex Warren. Kommt für euch hier in der jungen Nacht mit Eternity. 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

Patsch, patsch. In diesem Rhythmus haut junge Nachthörer Pascal gerade die Pokerkarten auf den Tisch. Er hat nämlich sich reingemeldet hier über die 0221 567 89 111 und sagt, Playlist ist echt mega. Er zockt nämlich gerade Poker. Er hat sich spontan für ein Pokerturnier angemeldet, sagt er. Und seitdem er die junge Nacht hört, läuft es umso besser. Und mit Ritmo von den Black Eyed Peas und J Balvin, da hat er wahrscheinlich gerade ein Full House nach dem nächsten da abgeräumt. Pascal, pass nur auf, dass du es nicht zu weit treibst, denn Pascal hat auch noch geschrieben, er muss eigentlich morgen früh arbeiten. Jetzt läuft es aber eben zu gut, um auszusteigen. Aber ich gebe dir einen Tipp, wenn es zu gut läuft beim Pokern, ist es eigentlich immer genau der richtige Moment, um auszusteigen, weil dann kann es eigentlich nur noch bergab gehen. Also pass gut auf, nicht, dass du morgen früh müde bist und auch noch alles verzockt hast. Das wollen wir ja nicht, ne? Ich wünsche dir trotzdem noch eine erfolgreiche Pokernacht, lieber Pascal aus St. Augustin. Ich wollte ja eben von euch wissen, Leute, warum seid ihr wach? Warum hört ihr Radio um mittlerweile 0.39 Uhr. Was führt euch durch die Nacht? Haut es gerne weiter raus. Ich habe hier noch eine Nachricht reinbekommen von junge Nachthörer Edward. Der hört auch zu. Warum genau hat er mir leider nicht geschrieben? Beziehungsweise doch, ich glaube, ich weiß, warum er zuhört. Er hört zu, weil er möchte, dass ich seinen Namen nenne. Er schreibt nämlich einfach nur, guten Morgen, mein Name ist Edward, bitte grüße mich. Habe ich an dieser Stelle abgeschlossen. Ich habe mich da gefragt, Edward, ganz lange vor, ich glaube 3 Jahren, als ich hier angefangen habe mit der jungen Nacht. Ja, es sind schon 3 Jahre. Da gab es auch immer einen Edward aus meiner Heimatstadt Bielefeld. Der hat immer regelmäßig geschrieben. Bist du das vielleicht? Dann würde ich mich freuen, wenn du doch einmal nochmal gleich mir sagst, dass du das bist. Dann erschließt sich fast schon ein kleiner Kreis. So, Leute, was geht bei euch in dieser Nacht? Haut es gerne weiter raus. 0221 567 89 111. Das ist die Nummer hier zu mir in die junge Nacht.

Hier ist die junge Nacht und Melissa schreibt über die 0221 567 89111. Sie hat vor 40 Minuten Feierabend gemacht, liegt jetzt im Bett und lästert über ihren Nachbarn, weil der irgendwie ein bisschen komisch ist. Melissa, dein Nachbar heißt aber nicht zufällig Sven aus Essen und verlegt gerade Laminat, oder? Falls doch, Sven, du hast gehört, ne? Du bist nicht allein. Ich wünsche euch allen eine gute Nacht. Kommt gut durch die Nacht. Jetzt mit Calvin Harris und Jazzy, das ist Satisfied.

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1: Um 1 Uhr mit Marc Geißler. Bundesinnenminister Dobrindt hat den Drohnenvorfall am Flughafen Leipzig-Halle als neue Qualität von Gefahr bezeichnet. Der CSU-Politiker hatte sich am Abend selbst ein Bild von der Lage gemacht. Vor Ort sagte er:
2: Als erstes muss ich sagen, dass wir hier von einem sehr ernsten, sicherheitsrelevanten Vorfall ausgehen müssen. Meine Einschätzung, dass wir es hier mit einem hybriden Anschlagsszenario zu tun haben. Ich spreche nicht umsonst von hybrider Bedrohungslage. Und ich habe nicht umsonst die Spitzen aller Sicherheitsbehörden zusammengezogen, um sich mit dieser Thematik auseinanderzusetzen.
1: Die mit Sprengstoff beladene Drohne wurde vergangene Nacht auf dem Flughafengelände in der Nähe von ukrainischen Transportflugzeugen gefunden. Für Sicherheitsexperten passt der Vorfall ins Schema russischer hybrider Angriffe. Fluggesellschaften in Deutschland sollen sich künftig an strengere Regeln beim Tanken halten. Nach EU-Vorgaben sollen mindestens 90% des Kerosins direkt am Abflugort getankt werden. Der Grund: Manche Airlines laden zusätzlichen Sprit für den Rückflug ein, wenn er an einem anderen Flughafen günstiger ist. Das spart zwar Geld, macht die Flugzeuge aber schwerer und verursacht mehr CO2. Deshalb plant der Bund eine Strafe von rund 1.300 Euro pro Tonne Kerosin, die nicht am Abflugort getankt wurde. Gleichzeitig soll auch der Einsatz klimafreundlicherer Kraftstoffe wie SAF ausgebaut werden, welches aus Essensresten hergestellt wird. In Krefeld hat ein Mann beim Rasenmähen eine große Würgeschlange in seinem Garten gefunden. Die Boa Constrictor war 2,5 Meter lang und rund 7 Kilogramm schwer. Die herbeigerufene Feuerwehr fing das Tier ein und brachte es ins Tierheim. Die Polizei sucht jetzt nach dem Besitzer. Bei der Schwimm-Europameisterschaft in Paris hat Wasserspringer Moritz Wesemann seine zweite Goldmedaille geholt. Nach dem Sieg vom 1-Meter-Brett gewann der 24-Jährige aus Halle an der Saale auch vom 3-Meter-Brett. Die Einzelheiten hat ARD-Sportreporter Lars Becker.
3: Das zweite Gold. Moritz Wesemann ist der erfolgreichste deutsche Wasserspringer bei den Europameisterschaften in Paris. Nach der Enttäuschung zum Auftakt im Mixed-Team gewann der Hallenser seine beiden Einzelwettbewerbe. In einem hochklassigen Springen lag Wesemann vor dem letzten Durchgang hinter dem bis dahin herausragenden Jordan Holden. Der Brite verpatzte aber seinen schwierigsten Sprung, während Wesemann dann mit dem allerletzten Versuch des Wettbewerbs einen makellosen Sprung ins Wasser zauberte. Gold mit mehr als 500 Punkten. Mit diesen Leistungen kann Wesemann auch auf Weltniveau um Medaillen kämpfen. Lou Massenberg, der zweite deutsche Springer im Finale, wurde starker Fünfter.
1: Das Wetter für Deutschland in der Nacht im Osten und im Südosten. Erstmal Schauer und Gewitter, später trocken, Tiefstwerte bis zu 12 Grad. Tagsüber im Südosten stark bewölkt, hier und da auch mit Schauer. Ansonsten Sonne und Wolken im Wechsel bei 21 bis 31 Grad. Die Zeit 1.03 Uhr.
4: Schönen guten Morgen, hier ist die junge Nacht und ich schaue mit euch auf die Straßen. 7 Meldungen sind's. Zuerst die A1 Bremen Richtung Osnabrück. Die ist zwischen Dreieck Stur und Wildeshausen Nord wegen eines defekten LKW gesperrt. Die A2 Hannover Richtung Berlin ist zwischen Peine Ost und Braunschweig Wartenbüttel gesperrt. Da brennt ein PKW. Die A3 Frankfurt Richtung Köln zwischen Idstein und Wiesbaden-Niedernhausen. Da ist die Strecke wegen Bergungsarbeiten teilweise gesperrt. Der rechte Fahrstreifen ist da dicht, deswegen 2 Kilometer Stau. Die A10 Dreieck Barnim Richtung Dreieck Spreeau. Die ist zwischen Rudersdorf und Erkner wegen einer Ölspur gesperrt. Die A63 Mainz Richtung Kaiserslautern ist zwischen Göllheim und Winnweiler wegen einer Baustelle noch bis 5 Uhr dicht. Dann die A81 Singen Richtung Stuttgart. Die ist zwischen Kreuz Böblingen-Hulb und Böblingen-Ost wegen eines Schwertransports noch bis etwa 4 Uhr dicht. Und zum Abschluss habe ich hier noch eine Gefahreninformation für Hessen. Im Rheingau-Taunus-Kreis zwischen Bad Schwalbach und Taunusstein-Seitzenhahn. Da brennt immer noch ein größeres Waldstück. Mittlerweile ist in Wiesbaden im gesamten Stadtgebiet deutlicher Brandgeruch wahrnehmbar. Deswegen gilt, wenn ihr dort oder in der Nähe wohnt, dann werdet ihr gebeten, Fenster und Türen geschlossen zu halten und Lüftungen abzustellen. Und das war's von den Straßen und von drumherum. Ich wünsche euch weiterhin eine gute Fahrt. Kommt gut und sicher durch.
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4: Beim WM-Finale in der Halbzeitshow letzten Monat, da hat er noch Justin Bieber eingewechselt. Vielleicht erinnert ihr euch daran. Für mich war es eines der wenigen Highlights dieser Halbzeitshows. Jetzt trainiert er wieder eine Fußballmannschaft.
5: Ich gebe ihm 3 Wochen.
4: Ted Lasso is back. Ob es länger als 3 Wochen aushält und ob dieses Comeback jetzt mit Staffel 4 was taugt, das checken wir in 10 Minuten hier in der Jungen Nacht.

0: Hier ist die junge Nacht und jetzt kommen wir zum, ja, ich würde schon sagen, amerikanischen Jürgen Klopp. Wenn er kommt, sind alle motiviert.
1: Schön, dass Sie hier sind. Schön, dass Sie hier sind. Mit diesem Song heißen wir Sie willkommen.
0: Ja, nur ein bisschen mehr Bart hat er, besonders unter der Nase. Ted Lasso ist wieder da, der Fußballtrainer mit dem markanten Schnäuzer. Er trainiert wieder und zwar auf Apple TV Plus. Die Feel Good Serie ist ab jetzt wieder da mit neuer Staffel, Staffel 4. Brinja Becker aus dem jungen Nachtteam, wo steht Ted diesmal an der Seitenlinie?
2: Also in Staffel 3 ist Ted ja zurück in die USA gegangen, um wieder bei seiner Familie zu sein. Mhm. Nachdem er ja jahrelang die Fußballmannschaft von Richmond in England trainiert hat, hat er sich ganz tränenreich verabschiedet.
3: Ich bin unfassbar stolz, ein Teil von diesem Team zu sein. Ich liebe euch, Jungs.
2: Ja, aber jetzt fliegen Rebecca, Keely und Higgins nach Kansas, um Ted wieder zurückzuholen.
0: Und ich denke mal, er kommt zurück, weil sonst wäre die neue Staffel schnell vorbei.
2: Ja, das klappt. Ted ist zurück in Richmond, aber dieses Mal mit so einer kleinen Änderung.
4: Willkommen zurück, Coach.
5: Danke, Sir.
4: Blöd, dass du nur Mädels trainierst.
2: Ja, er soll die Frauenmannschaft von Richmond trainieren.
0: Aber da Ted Lasso alles kann, denke ich mal, wird auch das gut klappen. Gute Frage ist jetzt, oder die richtige Frage ist an der Stelle, klappt denn auch die Serie? Also ist der Vibe immer noch gut?
2: Ja, also Ted Lasso Staffel 4 ist genauso witzig, emotional und wholesome wie die anderen. Und es passieren wieder Dinge, die erstmal ganz random erscheinen und dann aber plötzlich voll die wichtige Bedeutung haben. Also ich habe schon so ein paar der alten Figuren vermisst, die jetzt nicht mehr dabei sind. Aber mit den neuen bin ich auch sehr schnell warm geworden und dann war auch alles wieder da.
0: Okay, also er motiviert wie Jürgen Klopp und er ist zurück auf der Trainerbank, wie auch Jürgen Klopp. Ted Lasso, Staffel 4 gibt's auf Apple TV Plus. Jede Woche gibt's da für euch ab jetzt eine neue Folge. Ted Lasso. New York.

marschiert weiter durchs Pokerturnier. Ne? Er hat sich ja spontan da angemeldet, hat er eben schon geschrieben über die 0221 5678 9111. Hat eben mit über 100 Mitspielern oder Gegenspielern gezockt. Jetzt sind nur noch 3 übrig plus Pascal. Und er sagt, dank der geilen Junge Nacht Playlist läuft es richtig gut. Ey, ich drück dir die Daumen und werd jetzt nicht übermütig und geh all in, weil der nächste Banger kommt mit Talk to You. Kalmer und bring's zu Ende, ja?

0: Schönen guten Morgen, hier ist die junge Nacht und ich schaue mit euch auf die Straßen. Fünf Meldungen sind's. Zuerst die A1 Bremen Richtung Osnabrück. Die ist zwischen Dreieck Stur und Wildeshausen Nord wegen eines defekten LKW gesperrt. Die A10 Dreieck Barnim Richtung Dreieck Spreeau ist zwischen Rüdersdorf und Erkner wegen einer Ölspur auf der Fahrbahn gerade dicht. Dann die A63 Mainz Richtung Kaiserslautern, die ist zwischen Göllheim und Winnweiler wegen einer Baustelle bis 5 gesperrt. Die A81 Singen Richtung Stuttgart ist zwischen Kreuz Böblingen-Hulb und Böblingen-Ost wegen eines Schwertransports noch bis etwa 4 Uhr gesperrt. Und zum Abschluss habe ich ja noch eine Gefahreninformation für Hessen. Im Rheingau-Taunus-Kreis zwischen Bad Schwalbach und Taunusstein-Seizenhahn, da brennt immer noch ein größeres Waldstück. In Wiesbaden ist im gesamten Stadtgebiet mittlerweile deutlicher Brandgeruch wahrnehmbar. Deswegen gilt für alle Anwohner in der Nähe: Fenster und Türen bitte schließen und Lüftungen abstellen. Das war's von den Straßen und von drumherum. Ich wünsche euch weiterhin eine gute Fahrt, kommt gut und sicher durch.
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0: Und da bin ich, Philipp Strunk. Hi zusammen. Ich wünsche euch eine gute Nacht oder auch einen guten Morgen, je nachdem, was gerade für euch ist. Und gute Besserung wünsche ich an junge Nachthörerin Leonie Marie. Die hat sich reingemeldet über die 0221 567 89111. Ich wollte ja eben von euch wissen, Leute, was geht bei euch? Warum seid ihr wach? Warum hört ihr zu? Bei Leonie Marie ist es nicht so ein schöner Grund. Sie schreibt nämlich: Ich bin wach, weil ich im Krankenhaus liege und Schmerzen habe und deswegen kann sie nicht schlafen. Gute Besserung an der Stelle. Ich hoffe, dir geht es bald wieder besser. Ich kann zumindest versuchen, dich ein bisschen abzulenken und vielleicht auch ein bisschen bessere Laune zu machen. Mache ich jetzt mit Kato und John.

1:36 Uhr, hier ist die junge Nacht und das muss wirklich ein richtig mieses Gefühl gewesen sein, ey. Stellt euch das mal vor, ihr habt eine krasse Summe im Lotto gewonnen, aber ihr kommt nicht an das Geld ran, weil ihr dann checkt, scheiße, ihr habt den Schein aus Versehen in den Müll geworfen. Könnte mir zum Glück nie passieren. Ich bewahre sowas nämlich immer ewig auf. Ich bewahre sowas sogar viel zu lange auf. Also Briefe, Rechnungen, hab sogar irgendwo noch alte Lose rumfliegen. Alles in so einer Schreibtischschublade. Aber ey, besser so als das, was einer Frau in Italien passiert ist. Vielleicht habt ihr es auch schon mitbekommen. Diese Frau hat Lotto gespielt, hat aber scheinbar nicht so richtig auf die Zahlen geachtet, als sie dann gezogen wurden. Ist dann zum Kiosk gegangen, hat den Schein abgegeben. Da kam dann eine Meldung, nicht auszahlbar. Deswegen dachte dann die Frau, okay, habe ich wohl nichts gewonnen. Ab damit in den Müll. Der Typ im Kiosk hat dann aber scheinbar auch ein bisschen gepennt und wusste nicht, dass in dem Fall nicht auszahlbar heißt, dass der Gewinn auf diesem Schein einfach viel zu hoch ist und eben nicht im Kiosk ausgezahlt werden kann. Denn auf dem Schein waren einfach 1 Million Euro Gewinn drauf. Ja, hat die Frau dann im Nachhinein noch erfahren, hat dann irgendwie nochmal auf den Kassenbon geguckt und gesehen, hey, irgendwie habe ich da ja doch gewonnen. Dummerweise war dann der Schein schon längst im Müll und der Müll war auch schon längst abgeholt. Was hat die Frau dann gemacht? Müllabfuhr angerufen, eine Belohnung versprochen, wenn der Schein gefunden wird und den Schein suchen lassen. Und es ist krass, die Müllabfuhr hat diesen Schein tatsächlich noch gefunden. Ganz tief unten im Müllwagen war er wohl und der Schein war sogar noch komplett heile. Also die Frau hat doppelt Glück gehabt, erst Jackpot geknackt, dann noch die Nadel im Heuhaufen gefunden. Was ein Akt, ey, ich sag nur eins, dann lieber eine Schreibtischschublade voll mit Zetteln haben, weil man nichts wegschmeißen kann, so wie ich.

Hier ist die junge Nacht mit einer Warnmeldung. Achtung, Falschfahrer auf der A40 Duisburg Richtung Essen zwischen Mülheim an der Ruhr, Winkhausen und Essen-Holsterhausen. Da kommt euch ein Falschfahrer entgegen. Fahrt da bitte äußerst rechts und überholt bitte nicht. Auf der A40 Duisburg Richtung Essen zwischen Mülheim an der Ruhr, Winkhausen und Essen-Holsterhausen. Da ist ein Falschfahrer unterwegs. Seid da bitte vorsichtig in beiden Richtungen. Hier ist die junge Nacht. Ja.

So ein schöner Song von Somba über Unsicherheiten mit dem eigenen Körper. My Body Isn't Ready war das für euch hier in der jungen Nacht. Und jetzt gibt's Glockenbach und Ella Henderson, Lifeline.

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2: 1:56 Uhr, hier ist die junge Nacht. Und Leute, wie sieht's aus? Was geht bei euch? Warum seid ihr wach um kurz vor zwei, mitten in der Nacht? Haut's mal raus über die 0221-567-89111. Einer weiß genau, was ihr macht, nämlich Teddy Swims. Das ist Mr. Know-It-All.

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1: Um 2 Uhr mit Marc Geißler. Nach dem Drohnenvorfall am Flughafen Leipzig-Halle spricht Bundesinnenminister Dobrindt von einem hybriden Anschlagsszenario. Die Drohne war in der vergangenen Nacht in der Nähe ukrainischer Frachtmaschinen entdeckt und anschließend unschädlich gemacht worden. Aus Leipzig, Sylvia Stadler.
2: Die Drohne, die am Flughafen Leipzig-Halle gesichtet und unschädlich gemacht wurde, sei mit Sprengstoff ausgestattet gewesen. Es handle sich um einen sehr ernsten sicherheitsrelevanten Vorfall, sagte Bundesinnenminister Alexander Dobrindt am Abend auf einer Pressekonferenz. Er sei dankbar für das professionelle Vorgehen bei der Entschärfung und dass dabei keine Personen zu Schaden gekommen seien. Die nun logischerweise auftretenden Fragen zur Herkunft der Drohne, der Zusammensetzung des Sprengstoffs und was das Ziel gewesen sei, sollten den weiteren Ermittlungen überlassen bleiben.
1: Nach dem Ärger über die jüngste Kabinettsumbildung stellt sich Unionsfraktionschef Frei hinter Bundeskanzler Merz. Die Autorität des Kanzlers sei dadurch nicht beschädigt worden, sagte Frei der Rheinischen Post. Zwar habe die Personalrochade für Diskussionen gesorgt, die Fragen seien aber in der Fraktion geklärt worden. Jetzt wolle sich die Union wieder auf die politischen Inhalte konzentrieren. Frei selbst war nach dem Rückzug von Jens Spahn zum neuen Fraktionschef gewählt worden. Bei der Tour de France der Frauen fährt Antonia Niedermayer aus Rosenheim jetzt im weißen Trikot als beste Nachwuchsfahrerin. Sie kam auf der 5. Etappe nach 140 Kilometern als 6. ins Ziel. Den Etappensieg sicherte sich die niederländische Topfavoritin Demi Vollering vor der